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2: Dobrý den und willkommen zu unserer Sendung vom Donnerstag. Sind Sie Fußballfan und haben seit der Beendigung der WM schon Entzugserscheinungen? Dann haben wir heute das Richtige für Sie, nämlich einen Sportreport anlässlich der neuen Ligasaison in Tschechien. Welche Teams Ambitionen und auch Chancen auf den nächsten Meistertitel haben, das hören Sie in etwa einer Viertelstunde. Vorher gibt es unser Tagesecho und darin geht es um die neue Hitzewelle und die entsprechenden Vorkehrungen der Prager Stadtverwaltung. Und wir berichten von einer besonderen Ente, nämlich einer aus Bronze, die mehr als 2000 Jahre alt ist. Durch das Programm begleitet sie Daniela Honigmann und jetzt ist erst einmal Till Janzer dran mit den Kurzmeldungen.
3: Die Nachrichten. Die tschechische Wirtschaft befindet sich weiter auf dem Wachstumspfad. Im zweiten Quartal dieses Jahres legte das Bruttoinlandsprodukt um 2,0% gegenüber dem zweiten Quartal 2025 zu, wie aus einer ersten Schätzung des tschechischen Statistikamtes hervorgeht. Im Quartalsvergleich gab es ein Plus von 0,4%. Im Vergleich zum Vorjahreszeitraum wurde das Wachstum laut den Statistikern vor allem getragen von höheren Konsumausgaben der Haushalte und von der Auslandsnachfrage. Der frühere oberste Staatsanwalt Tschechiens Pavel Zeman hat am Mittwoch sein neues Amt bei der Europäischen Staatsanwaltschaft, kurz EUSTA, angetreten. Zeman ist dort Staatsanwalt für Tschechien. Der 53-jährige Jurist war im Februar in das Kollegium der EUSTA ernannt worden. Zuletzt war Zeman als tschechisches Mitglied in der EU-Agentur für justizielle Zusammenarbeit in Strafsachen, kurz Eurojust, tätig gewesen. Die Pläne des Weltfußballverbandes FIFA für einen Verkauf eines Teils der Rechte an der WM an private Investoren haben in Tschechien zu unterschiedlichen Reaktionen geführt. Der Chef des tschechischen Fußballverbandes David Trunda sagte in einem Interview für den Sender Sky News, er sehe positive Folgen des FIFA-Vorhabens. Der tschechische Ligaverband kritisierte, dass Trunda keine klare Stellung gegen die Pläne des Weltfußballverbandes bezogen habe. Als Ligaverband stelle man sich hinter den europäischen Verband UEFA, der das Vorhaben der FIFA ablehnt, hieß es in einer Stellungnahme. Die Zahl neuer Schwarzbauten in Tschechien ist im vergangenen Jahr leicht zurückgegangen. Insgesamt befassten sich die Bauämter mit 5.241 solchen Fällen, wie aus den Daten des Ministeriums für Regionalentwicklung und der Immobilienberatungsgesellschaft Comfort Group hervorgeht. Demgegenüber standen über 68.000 regulär zugelassene Bauten. Den Angaben nach wurden 607 der Schwarzbauten abgerissen. Der große Rest wurde hingegen nachträglich von den Behörden genehmigt. Das tschechische Innenministerium hat das juristische Verfahren gegen den Fußballverein Slavia Prag wegen des Platzsturms seiner Anhänger beim Derby gegen Sparta Prag im Mai dieses Jahres gestoppt. Damit droht dem tschechischen Meister keine Schließung seines Stadions für bis zu ein Jahr. Zugleich betonte das Ministerium, dass Slavia schwere Fehler im Bereich der Sicherheit bei dem Spiel in seinem Stadion begangen habe. Man sei bei den Ermittlungen zur Erkenntnis gelangt, dass weitere Sanktionen über die des tschechischen Ligaverbandes hinaus hingegen nicht nötig seien, teilte das Innenministerium mit. Das Ressort verwies dabei unter anderem auf neue Sicherheitsmaßnahmen, die der Klub eingeführt hat. Wegen des Platzsturms hatte der Ligaverband Slavia auferlegt, 4 Heimspiele ohne Zuschauer auszutragen. Zudem musste der Verein umgerechnet mehr als 400.000 Euro Strafe zahlen und das Derby wurde zugunsten von Sparta gewertet. Und zum Schluss noch die Wetteraussichten. Am Freitag hält in Tschechien die Hitzewelle an. Meist ist es heiter bis wolkig. Am Nachmittag können Quellwolken aufkommen, die vereinzelt Schauer und Gewitter bringen. Die Tageshöchsttemperaturen liegen bei 35 bis 39 Grad. Im Nordwesten des Landes ist es nicht ganz so heiß, bei maximal zwischen 32 und 35 Grad.
2: Das waren die Nachrichten vom Donnerstag. Danke an Till. In diesen Tagen klettern die Temperaturen in Tschechien mancherorts auf fast 40 Grad. Jene Orte, an denen man sich in Prag abkühlen kann, sind in einem neuen interaktiven Stadtplan zu finden. Martina Schneibergowa berichtet.
4: Im interaktiven Stadtplan von Prag findet sich auch dieser Springbrunnen. Er wurde im Rahmen der Umgestaltung des Wenzelsplatzes am unteren Ende in Richtung U-Bahn-Station Mustek errichtet. 16

0: Springbrunnen, öffentlich zugängliche Wasserpumpen, Brunnen sowie Quellen gekennzeichnet. Wir möchten die Karte noch um die sogenannten kühlen Zonen ergänzen. Zudem sollen bald auch klimatisierte Räumlichkeiten in den Stadtplan eingetragen werden, die bei hohen Temperaturen geöffnet sind und in denen man sich abkühlen kann.
1: Bei der ersten Hitzewelle im Juni zeigte sich, dass derartige Räumlichkeiten gefragt sind. Die Verwaltungen der 7. und des 10. Prager Stadtbezirks hatten beispielsweise Räume in den Rathäusern zur Verfügung gestellt, in denen sich Menschen von der Hitze ein wenig erholen konnten. Jan Richter ist im Prager Magistrat Experte für den Klimawandel. Er macht auf Beispiele aus anderen europäischen Metropolen aufmerksam.
0: In Paris und in Barcelona werden klimatisierte Räume für die Öffentlichkeit geöffnet. Wir wollen auch die Verwaltungen der einzelnen Prager Stadtbezirke auffordern, sich dem interaktiven Stadtplan anzuschließen und zu überlegen, ob es im nächsten Jahr möglich wäre, in ihrem Stadtbezirk klimatisierte Räumlichkeiten einzurichten.
1: Das Prager Stadtzentrum gehört zu den wärmsten Orten in Tschechien überhaupt. Die Zahl der tropischen Tage nimmt ständig zu und die Lufttemperaturen steigen dort schneller als anderswo im Land. Dazu Pavel Zahradníček von der Tschechischen Akademie der Wissenschaften.
0: Es handelt sich um die Folge von zwei miteinander verbundenen Einflüssen, des Klimawandels und der städtischen Wärmeinsel. Die beiden Effekte verstärken sich gegenseitig.
1: Ein Nachteil von Städten besteht darin, so Zahradníček weiter, dass die Nachttemperaturen dort nicht so tief sinken wie in der Umgebung.
2: Soweit der Bericht aus Prag. Und wir bewegen uns etwa 260 Kilometer in Richtung Südosten. Auf einem Feld bei Tutschin in Mittelmeeren wurde eine unbeschädigte, über 2000 Jahre alte keltische Bronze-Tierplastik entdeckt. Die Figur wiegt nur etwa 10 Gramm und stellt eine Ente dar. Laut Archäologen handelt es sich um einen einzigartigen Fund an der Bernsteinstraße, dem historischen Handelsweg zwischen Nord- und Südeuropa. Marketa Kachlikova weiß mehr.
3: Miroslav Kominek ist Stadtpolizist in Přerov, ein erfolgreicher Blogger, aber auch ein begeisterter Hobbyarchäologe, der seit Jahren mit dem Regionalmuseum vor Ort zusammenarbeitet. Obwohl Kominek bei seiner Suche nach uralten Gegenständen meist auf seinen Metalldetektor vertraut, gelang ihm der neueste Fund anders. Die nur 2 Zentimeter lange Entenfigur aus Bronze fand er auch ohne Gerät auf einem Feld bei Tutschin.
0: Es war teilweise Zufall. Die Ente selbst lag an der Oberfläche, sodass sie sogar mit bloßem Auge deutlich sichtbar war. Ich freue mich über jeden Fund, aber diese Figur ist einfach entzückend.
3: Soweit der Entdecker. Der Archäologe des Comenius-Museums in Přerov, Zdeněk Schenk, bestätigt, dass es sich um eine keltische Tierplastik aus Bronze handelt. Er hebt die elegante Form hervor.
0: Die Gesamtlänge der Miniaturplastik beträgt 23 mm und das Gewicht liegt bei knapp 10 Gramm. Sie hat hervorstehende Augen und einen länglichen Schnabel, der in einer auffälligen Verbreiterung endet. Wenn wir uns die Details ansehen, weist das tropfenförmige Körperende Querringe auf, die symbolisch die Schwanzfedern darstellen. Es ist eine der schönsten Bronzeplastiken eines Tieres in der Region Přerov.
3: Wozu das Miniaturobjekt einst diente, gibt der Wissenschaft noch Rätsel auf. Archäologe Zdeněk Schenk erläutert die unterschiedlichen Ansätze.
0: Die Deutungen reichen von einem rein symbolischen Gegenstand bis hin zu einer Spielfigur. Am wahrscheinlichsten ist jedoch, dass die Figur Teil eines anderen, größeren Gegenstands gewesen ist, an dem sie angebracht war. Bemerkenswert ist zudem, dass wir die höchste Dichte solcher Tierfiguren, ob es nun kleine Wildschweine oder eben diese Wasservögel sind, im Gebiet der Mährischen Pforte verzeichnen.
3: Die Mary

0: Die Pforte ist ein historisch wie geografisch hochgradig strategischer Naturkorridor in Tschechien. Als flacher Talschnitt verbindet sie das mährische Tiefland der March mit dem schlesisch-polnischen Odertal. Seit der Urzeit gilt diese Senke als das wichtigste Nadelöhr für den mitteleuropäischen Fernhandel. Das Dorf Tučín liegt mitten in diesem Durchgang.
1: Es handelt sich um einen der wichtigsten Naturkorridore der Geschichte, durch den ein Arm der legendären Bernsteinstraße verlief. Entlang dieser Handelsachse tauchen solche Tierplastiken immer wieder auf. Sie verbinden die keltischen Handelszentren von Polen über Mittelmeeren bis nach Niederösterreich.
0: Die Bronzefigur ist jedoch nicht das einzige Highlight. Ein neuer Lehrpfad soll der Öffentlichkeit auch andere spannende Funde aus der Region Tučín näherbringen, darunter einen silbernen römischen Dinar. Die Gemeinde möchte den Pfad noch während der laufenden Sommerferien feierlich eröffnen.
2: Das war das Tagesecho vom Donnerstag hier bei Radio Prag International, den Auslandssendungen des Tschechischen Rundfunks auf Deutsch. Die höchste Fußballliga Tschechiens ist traditionell eine der ersten in Europa, die nach der Sommerpause in die neue Saison starten. Am vergangenen Wochenende fand bereits der erste Spieltag statt. Meister Slavia Prag begann erfolgreich, wenn auch vor leeren Tribünen wegen einer Strafe. Doch wer sind die größten Verfolger? War der enttäuschende Auftritt der Nationalmannschaft bei der WM etwa ein Abbild der Liga? Und welches sind vereinsübergreifend die interessantesten Neuzugänge? Antworten auf diese und weitere Fragen im Folgenden von Till Janzer.
3: Sportreport.
4: Může být u zajímavé standardky, centr na zadní tyč.
1: Großer Andrang im Stadion von Zbrojovka Brünn und großer Jubel. Vor fast ausverkauftem Haus gelang dem Aufsteiger am Samstag ein 3:1-Sieg gegen Rekordmeister Sparta Prag. Dies war eine der beiden großen Überraschungen am ersten Spieltag der neuen Saison im tschechischen Fußballoberhaus der Schanzeliga. Mirko Vasic ist Redakteur beim Sportsender des Tschechischen Rundfunks und sagt:
5: Je to první kolo a tam se občas stanou takovéhle výsledky.
6: Ja, erster Spieltag ist immer speziell. Da gibt es nicht selten solche Ergebnisse. Zwar ist Zbrojovka Brünn ein Neuling in der Liga, aber die Vorfreude darüber, dass der Traditionsverein zurückkehrt, war dort enorm. Der Trainer Martin Svědík ist hervorragend. Er war sogar schon als Nationaltrainer im Gespräch. Svědík ist sehr konsequent in seiner Arbeit. Er weiß genau, was er will und fordert Disziplin von den Spielern.
5: Takový ten, který přesně ví, co chce, vyžaduje od hráčů disciplínu a podobně.
1: Das andere unerwartete Ergebnis des Spieltags war die 1:3 Heimniederlage von Viktoria Pilsen gegen Slovan Liberec. Und diese sieht auch Vasic als echte Überraschung.
5: U Plzně, tam je to zvláštní.
6: Bei Pilsen ist das eigenartig. Der dortige Trainer Martin Hiský hatte eigentlich gute Voraussetzungen mitgebracht, als er vergangenes Jahr kam. Beim Erstligaklub Karviná hatte er Erfolg, zuvor auch bei seinen Stationen in der zweiten Liga. Und an sich selbst hatte er auch große Erwartungen. Aber im Team klappt es irgendwie nicht. Schon zu Ende der vergangenen Saison hatte Viktoria Pilsen einige Aussetzer.
5: Ten tým zatím nefunguje, oni měli i v závěru minulé sezóny výpadky.
1: Mindestens 6 oder 7 Teams könnten in der neuen Saison um die höchsten Plätze mitkämpfen. Das sind natürlich Meister Slavia Prag, Sparta Prag, Viktoria Pilsen, aber eben auch Slovan Liberec sowie Sigma Olmütz, der FC Hradec Králové und eventuell Baník Ostrov. Nur 2 der Verfolger von Slavia haben aber den Titelkampf als Ziel ausgegeben. Erstmals auch Pilsen. Das hatte man im vergangenen Jahr noch vermieden, obwohl der Verein aus Westböhmen schon länger als die dritte Kraft hinter den beiden großen S aus Prag gilt. Auf der Pressekonferenz vor Saisonstart sagte der Generaldirektor des Vereins Adolf Schadek.
6: Uns ist es gelungen, das Team aus der Vorsaison beieinander zu halten und keine der Schlüsselspieler zu verkaufen. Deswegen können unsere Ambitionen nicht anders sein, als in der Saison 2026-27 zu versuchen, den Meistertitel nach Pilsen zu holen. Und ich bin mir auch des Drucks bewusst, den ich mir selbst, dem Trainer und den Spielern auferlege. Doch meiner Meinung nach lässt sich hier nichts anderes sagen. Wir haben eben die höchsten Ziele.
1: Pilsen hat bereits 7-mal den tschechischen Meistertitel gewonnen, erstmals 2011 und zuletzt 2022. So viele hat im Übrigen kein anderer Verein in den vergangenen 15 Jahren eingeheimst. Auch nicht der tschechische und tschechoslowakische Rekordmeister Sparta Prag. Dabei kommt für den Verein von der Letna-Anhöhe nie etwas anderes in Frage, als dem Erzrivalen Slavia aus dem Stadtteil Wyrzowice Kontra zu geben. Oder wie es der dänische Trainer Brian Priske vor Saisonstart formulierte.
6: Wir sind hungriger als je zuvor. Zwei Spielzeiten lang haben wir keinen Titel geholt. Das ist nicht gut genug. Wir wollen definitiv den Titel. Und unsere Ambitionen sind genauso wie jedes Jahr. Neben dem Titel ist es der Einzug ins Pokalfinale. Und dann wollen wir auf hohem Niveau in Europa spielen. Das ist sehr klar.
3: And then we want to play at the highest stage in Europe. So it's quite clear.
1: Nur zur Erinnerung, Sparta Prag hält sowohl den Rekord für die meisten Landesmeistertitel zu tschechoslowakischen wie zu tschechischen Zeiten, als auch für die meisten Pokalsiege in der Ära vor und nach der Staatstrennung. Der Kader für die begonnene Saison ist indes noch im Aufbau. Die Transferperiode endet erst im September. Sparta ließ den finnischen Mittelfeldspieler Kasper Kahn Kairinen ziehen, der nun bei AEK Athen unter Vertrag steht. Und es droht noch der Weggang des wichtigen Innenverteidigers Asker Sørensen, der einst vom 1. FC Nürnberg kam. Der Däne wird vom FC Kopenhagen aus seiner Heimat umworben. Auf der Habenseite steht für den tschechischen Rekordmeister jedoch eine vom Namen her spektakuläre Neuverpflichtung, die erst am vergangenen Freitag verkündet wurde. Der norwegische Stürmer Jonathan Braut Brünes. Sportredakteur Vasic hilft den Ahnungslosen auf die Sprünge.
6: Er ist der Cousin von Erling Haaland, einem der derzeit weltbesten Torjäger. Die Erwartungen sind wohl hoch. Brünes hat erfolgreich in der polnischen Liga gespielt. Jetzt muss ich zeigen, wie er Sparta helfen kann. Denn der Liga-Auftakt hat offenbart, dass ein Problem bei Sparta derzeit die Toreffizienz ist. Brünes ist einer der interessantesten Neuzugänge in der tschechischen Liga.
1: Trainer Brian Priske zumindest setzt große Hoffnung in Brünes, genauso wie in einen Rückkehrer, den torgefährlichen Mittelfeldmotor Adam Karabetz. Der 23-Jährige war vor einem Jahr beim Hamburger SV einer der Aufstiegshelden zur Bundesliga gewesen. Weil aber dem deutschen Verein der Preis für eine feste Verpflichtung zu hoch war, ließ Sparta das Eigengewächs in der vergangenen Saison an Olympique Lyon. Karabetz begann dort auch gut, in der Rückrunde lief es indes nicht mehr und die Franzosen nahmen Abstand von der Kaufoption. So ist er zurück bei seinem Jugendverein. Bei der Niederlage am Samstag gegen Brünn deutete Adam Karabetz übrigens sein Potenzial an, als er gleich zweimal mit einem Schuss nur die Latte traf. Das Nonplusultra in den beiden vergangenen Spielzeiten in der höchsten tschechischen Fußballliga war indes Slavia Prag. Noch vor dem Ligastart wurde dies durch die Vergabe zweier individueller Auszeichnungen unterstrichen. So wurde Slavia-Coach Jindřich Trpišovský zum Trainer der vergangenen Saison gewählt und Lukáš Provod zum besten Spieler. Der offensive Mittelfeldmann ist seit 2019 im Verein und avancierte dort zum tschechischen Nationalspieler. Selbstverständlich gilt auch für ihn nur eines, der Gewinn des dritten Meistertitels in Folge. Allerdings sieht er die Konkurrenz näher kommen.
7: Už to není tak, že by tady byly tři týmy, které by bojovali o titul, ale celkově...
6: Es sind nicht mehr nur drei Teams, die den Titel kämpfen, sondern die Kader werden allgemein immer besser. In allen Begegnungen der vergangenen Saison haben wir gespürt, dass es nicht mehr so wie in den Jahren zuvor war und wir leichte drei Punkte einfahren konnten. Das wird sich auch jetzt wieder in jedem Spiel zeigen, da die Mannschaften ihre Qualitäten haben. Für die Fans ist das sicher interessanter. Und ich denke, dass diese Saison für uns schwerer wird als die vergangene.
1: Trainer Trpišovský betonte bei der Pressekonferenz vor dem Saisonstart, dass immer mehr tschechische Erstligavereine reiche Eigentümer hätten und dementsprechend auch hohe Ziele. Fußballexperte Vasic glaubt indes, dass Slavia Prag in dieser Saison erneut das Maß aller Dinge sein dürfte.
5: Pravděpodobně třeba tým jako Slavia, která také posilovala.
6: Auch Slavia hat sich verstärkt und es scheint, als könnte das Team weiter ganz vorne bleiben. Eher ist die Frage, wer alles die Verfolger sein werden, ob sich Pilsen Sparta aufraffen, ob Liberec aufschließen kann. Ebenso im Gespräch ist Sigma Olmütz. Auch dieser Verein hat eine Menge Geld. Es sind auf einmal mehr Teams, über die als mögliche Anwärter auf die Plätze 1 bis 6 gesprochen wird. Schwer ist aber zu sagen, ob das bereits für die Attacke auf Slavia reichen wird.
5: Jestli to může stačit na ten úplný vrchol, právě v tomhle případě asi na Slavii.
1: Slavia baut beispielsweise weiter auf Tomáš Chorý, der mit 17 Treffern zum Torschützenkönig der vergangenen Saison wurde. Dabei hatte der Sturmtank im Derby gegen Sparta im Mai für einen Eklat gesorgt, als er Gegenspieler Sørensen mit dem Ellbogen schlug. Danach wurde Chorý suspendiert und sollte sich eigentlich einen anderen Klub suchen. Doch Vereinseigner Pavel Tikač legte vergangenen Donnerstag sein Veto dagegen ein. Unter den Neuverpflichtungen von Slavia sticht laut Vasic vor allem eine heraus, der slowenische Flügelflitzer Daniel Sturm.
6: Es handelt sich nicht um eine Verpflichtung aus dem Ausland, sondern er ist nach einer gelungenen Saison bei Olmütz zu Slavia gewechselt. Ihn im Blick zu haben, dürfte interessant sein, denn nun muss sich Sturm auch gegen eine stärkere Konkurrenz im eigenen Team durchsetzen.
1: Außerdem spielt bei Slavia einer der Shooting-Stars der vergangenen Saison, der Mittelfeldankurbler David Moses. Sportjournalist Vasic glaubt, dass der 22-jährige Nigerianer in nicht allzu langer Zeit reif sein dürfte für einen Wechsel in eine der stärkeren Ligen Europas. Trotz seines starken Kaders konnte Meister Slavia spielerisch zuletzt nicht sonderlich überzeugen. Um die Konkurrenz in der tschechischen Liga auf Abstand zu halten, reichte es zwar. Doch in der Champions League gelang vergangene Saison kein einziger Sieg, was die Fans des Vereins enttäuscht hat. Mirko Vasic erläutert, dass Jindřich Trpišovský eigentlich auf einen überkommenen Spielstil setze.
5: Ale je to takový ten silový fotbal. Hodně spoléhání na dlouhé míče.
6: Es ist so ein Kraftfußball. Man verlässt sich auf lange Bälle, eine hervorragende Fitness der Spieler und die Widerstandsfähigkeit im Zweikampf. Vielen Fans hat es aber nicht gefallen. Und es wurde auch darüber gesprochen, dass dieser Stil in die Nationalmannschaft hineingetragen wurde, zu der viele Slavia-Spieler gehören.
5: Mluvilo se o tom, že to přenáší pak i do reprezentace, kde je taky spousta slavistů.
1: Mit eben diesem Stil scheiterte die tschechische Nationalelf vor kurzem bei der WM und schied bereits in der Vorrunde aus. Um in der tschechischen Liga konkurrenzfähig zu bleiben, legen neben Slavia auch andere Teams ihren Schwerpunkt auf Rennen und Kämpfen. Zumindest in Olmütz möchte man das allerdings ändern, indem man in der eigenen Fußballakademie andere Anreize setzt. Zudem vertraut der Vorstandsvorsitzende des Vereins Ondřej Navrátil auf Trainer Pavel Hapal.
8: Věřím, že s aktuálním trenérským týmem a
6: Ich glaube, dass wir mit dem aktuellen Trainerstab und seiner Sicht auf den Fußball einen Weg eingeschlagen haben, mit dem wir uns vom Rest der Liga unterscheiden. Wir wissen, dass sich in der tschechischen Liga die Mannschaften am besten darauf verstehen, sich physisch vorzubereiten und dann über die Zweikämpfe die Ergebnisse einzufahren. Es wäre also eine große Herausforderung für den Trainerstab. Aber ich bin mir sicher, dass er damit zurechtkommt.
8: Takže to bude obrovská výzva pro trenérský tým, ale věřím, že si s tím poradí.
1: Zudem betont Navratil, dass gerade die Zugänge aus dem Ausland die fußballerische Qualität im Kader anheben sollen. Dabei nennt er die beiden kroatischen Mittelfeldspieler Fabian Krivak und Marco Soldo, die Olmütz für diese Saison von Dinamo Zagreb verpflichtet hat. Neben den vielen Anwärtern auf die oberen Plätze gibt es auch einige Vereine, die wohl eher gegen den Abstieg kämpfen werden. Mirko Vasic nennt vor allem Artis Brünn. Das Team stieg erst auf, nachdem der FK Karviná wegen der Verwicklung in Spielmanipulationen zum Zwangsabstieg verdonnert wurde und Tabor als zweitplatzierte Mannschaft der zweiten Liga für die höchste Spielklasse abgesagt hatte. Mitaufsteiger Zbrojovka Brünn traut der Fußballexperte hingegen zu, dem Abstiegskampf zu entgehen. Stattdessen sieht Vasic noch den FC Slovácko und den FC Zlín in den unteren Gefilden der Tabelle.
2: Fußball, Tiere, Wetter, das war doch heute eine Sendung voller Themen, die eigentlich immer auf ein breites Interesse treffen, oder etwa nicht? Alle Beiträge können Sie natürlich jederzeit nachhören und finden auch die passenden Bilder dazu, nämlich auf deutsch.radio.cz. Damit machen Sie es gut für heute. Mein Name ist Daniela Honigmann. Naslyšenou.

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2: Dobrý den und willkommen zu unserer Sendung vom Donnerstag. Sind Sie Fußballfan und haben seit der Beendigung der WM schon Entzugserscheinungen? Dann haben wir heute das Richtige für Sie, nämlich einen Sportreport anlässlich der neuen Ligasaison in Tschechien. Welche Teams Ambitionen und auch Chancen auf den nächsten Meistertitel haben, das hören Sie in etwa einer Viertelstunde. Vorher gibt es unser Tagesecho und darin geht es um die neue Hitzewelle und die entsprechenden Vorkehrungen der Prager Stadtverwaltung. Und wir berichten von einer besonderen Ente, nämlich einer aus Bronze, die mehr als 2000 Jahre alt ist. Durch das Programm begleitet sie Daniela Honigmann und jetzt ist erst einmal Till Janzer dran mit den Kurzmeldungen.
3: Die Nachrichten. Die tschechische Wirtschaft befindet sich weiter auf dem Wachstumspfad. Im zweiten Quartal dieses Jahres legte das Bruttoinlandsprodukt um 2,0% gegenüber dem zweiten Quartal 2025 zu, wie aus einer ersten Schätzung des tschechischen Statistikamtes hervorgeht. Im Quartalsvergleich gab es ein Plus von 0,4%. Im Vergleich zum Vorjahreszeitraum wurde das Wachstum laut den Statistikern vor allem getragen von höheren Konsumausgaben der Haushalte und von der Auslandsnachfrage. Der frühere oberste Staatsanwalt Tschechiens Pavel Zeman hat am Mittwoch sein neues Amt bei der Europäischen Staatsanwaltschaft, kurz EUSTA, angetreten. Zeman ist dort Staatsanwalt für Tschechien. Der 53-jährige Jurist war im Februar in das Kollegium der EUSTA ernannt worden. Zuletzt war Zeman als tschechisches Mitglied in der EU-Agentur für justizielle Zusammenarbeit in Strafsachen, kurz Eurojust, tätig gewesen. Die Pläne des Weltfußballverbandes FIFA für einen Verkauf eines Teils der Rechte an der WM an private Investoren haben in Tschechien zu unterschiedlichen Reaktionen geführt. Der Chef des tschechischen Fußballverbandes David Trunda sagte in einem Interview für den Sender Sky News, er sehe positive Folgen des FIFA-Vorhabens. Der tschechische Ligaverband kritisierte, dass Trunda keine klare Stellung gegen die Pläne des Weltfußballverbandes bezogen habe. Als Ligaverband stelle man sich hinter den europäischen Verband UEFA, der das Vorhaben der FIFA ablehnt, hieß es in einer Stellungnahme. Die Zahl neuer Schwarzbauten in Tschechien ist im vergangenen Jahr leicht zurückgegangen. Insgesamt befassten sich die Bauämter mit 5.241 solchen Fällen, wie aus den Daten des Ministeriums für Regionalentwicklung und der Immobilienberatungsgesellschaft Comfort Group hervorgeht. Demgegenüber standen über 68.000 regulär zugelassene Bauten. Den Angaben nach wurden 607 der Schwarzbauten abgerissen. Der große Rest wurde hingegen nachträglich von den Behörden genehmigt. Das tschechische Innenministerium hat das juristische Verfahren gegen den Fußballverein Slavia Prag wegen des Platzsturms seiner Anhänger beim Derby gegen Sparta Prag im Mai dieses Jahres gestoppt. Damit droht dem tschechischen Meister keine Schließung seines Stadions für bis zu ein Jahr. Zugleich betonte das Ministerium, dass Slavia schwere Fehler im Bereich der Sicherheit bei dem Spiel in seinem Stadion begangen habe. Man sei bei den Ermittlungen zur Erkenntnis gelangt, dass weitere Sanktionen über die des tschechischen Ligaverbandes hinaus hingegen nicht nötig seien, teilte das Innenministerium mit. Das Ressort verwies dabei unter anderem auf neue Sicherheitsmaßnahmen, die der Club eingeführt hat. Wegen des Platzsturms hatte der Ligaverband Slavia auferlegt, 4 Heimspiele ohne Zuschauer auszutragen. Zudem musste der Verein umgerechnet mehr als 400.000 Euro Strafe zahlen und das Derby wurde zugunsten von Sparta gewertet. Und zum Schluss noch die Wetteraussichten. Am Freitag hält in Tschechien die Hitzewelle an. Meist ist es heiter bis wolkig. Am Nachmittag können Quellwolken aufkommen, die vereinzelt Schauer und Gewitter bringen. Die Tageshöchsttemperaturen liegen bei 35 bis 39 Grad. Im Nordwesten des Landes ist es nicht ganz so heiß, bei Maxima zwischen 32 und 35 Grad.
2: Das waren die Nachrichten vom Donnerstag. Danke an Till. In diesen Tagen klettern die Temperaturen in Tschechien mancherorts auf fast 40 Grad. Jene Orte, an denen man sich in Prag abkühlen kann, sind in einem neuen interaktiven Stadtplan zu finden. Martina Schneiberger war berichtet.
4: Im interaktiven Stadtplan von Prag findet sich auch dieser Springbrunnen. Er wurde im Rahmen der Umgestaltung des Wenzelsplatzes am unteren Ende in Richtung U-Bahn-Station Muster gerichtet. 16 Wasserstrahlen kühlen nicht nur die Luft in der Umgebung um den heißen Gehsteig ab, sondern auch die Passanten. Der Springbrunnen von Mustek sowie hunderte von weiteren Wasserelementen wie Trinkbrunnen und Sprühnebelstationen sind in einem neuen interaktiven Stadtplan zu finden. Dieser wurde vom städtischen Unternehmen Operator EZT kreiert. Wladimir Antonin Blaha hat an dem Projekt mitgearbeitet. Er erläuterte den Reportern des Tschechischen Rundfunks auf seinem Handy einige Details.
3: Hier sind Trinkbrunnen, Springbrunnen, öffentlich zugängliche Wasserpumpen, Brunnen sowie Quellen gekennzeichnet. Wir möchten die Karte noch um die sogenannten kühlen Zonen ergänzen. Zudem sollen bald auch klimatisierte Räumlichkeiten in den Stadtplan eingetragen werden, die bei hohen Temperaturen geöffnet sind und in denen man sich abkühlen kann.
4: Bei der ersten Hitzewelle im Juni zeigte sich, dass derartige Räumlichkeiten gefragt sind. Die Verwaltungen der 7. und des 10. Prager Stadtbezirks hatten beispielsweise Räume in den Rathäusern zur Verfügung

0: takovéto prostory by v rámci jejich městských částí nešly zřídit.
1: Das Prager Stadtzentrum gehört zu den wärmsten Orten in Tschechien überhaupt. Die Zahl der tropischen Tage nimmt ständig zu und die Lufttemperaturen steigen dort schneller als anderswo im Land. Dazu Pavel Zahradníček von der Tschechischen Akademie der Wissenschaften.
2: Es handelt sich um die Folge von zwei miteinander verbundenen Einflüssen, des Klimawandels und der städtischen Wärmeinsel. Die beiden Effekte verstärken sich gegenseitig.
1: Ein Nachteil von Städten besteht darin, so Zahradníček weiter, dass die Nachttemperaturen dort nicht so tief sinken wie in der Umgebung.
3: Soweit der Bericht aus Prag. Und wir bewegen uns etwa 260 Kilometer in Richtung Südosten. Auf einem Feld bei Tutschin in Mittelmeeren wurde eine unbeschädigte, über 2000 Jahre alte keltische Bronze-Tierplastik entdeckt. Die Figur wiegt nur etwa 10 Gramm und stellt eine Ente dar. Laut Archäologen handelt es sich um einen einzigartigen Fund an der Bernsteinstraße, dem historischen Handelsweg zwischen Nord- und Südeuropa. Marketa Kachlikova weiß mehr.
4: Miroslav Kominek ist Stadtpolizist in Přerov, ein erfolgreicher Blogger, aber auch ein begeisterter Hobbyarchäologe, der seit Jahren mit dem Regionalmuseum vor Ort zusammenarbeitet. Obwohl Kominek bei seiner Suche nach uralten Gegenständen meist auf seinen Metalldetektor vertraut, gelang ihm der neueste Fund anders. Die nur 2 Zentimeter lange Entenfigur aus Bronze fand er auch ohne Gerät auf einem Feld bei Tutschin.
2: Es war teilweise Zufall. Die Ente selbst lag an der Oberfläche, sodass sie sogar mit bloßem Auge deutlich sichtbar war. Ich freue mich über jeden Fund, aber diese Figur ist einfach entzückend.
4: Soweit der Entdecker. Der Archäologe des Comenius-Museums in Přerov, Zdeněk Schenk, bestätigt, dass es sich um eine keltische Tierplastik aus Bronze handelt. Er hebt die elegante Form hervor.
2: Die Gesamtlänge der Miniaturplastik beträgt 23 mm und das Gewicht liegt bei knapp 10 Gramm. Sie hat hervorstehende Augen und einen länglichen Schnabel, der in einer auffälligen Verbreiterung endet. Wenn wir uns die Details ansehen, weist das tropfenförmige Körperende Querringe auf, die symbolisch die Schwanzfedern darstellen. Es ist eine der schönsten Bronzeplastiken eines Tieres in der Region Přerov.
4: Wozu das Miniaturobjekt einst diente, gibt der Wissenschaft noch Rätsel auf. Archäologe Zdeněk Schenk erläutert die unterschiedlichen Ansätze.
2: Die Deutungen reichen von einem rein symbolischen Gegenstand bis hin zu einer Spielfigur. Am wahrscheinlichsten ist jedoch, dass die Figur Teil eines anderen, größeren Gegenstands gewesen ist, an dem sie angebracht war. Bemerkenswert ist zudem, dass wir die höchste Dichte solcher Tierfiguren, ob es nun kleine Wildschweine oder eben diese Wasservögel sind, im Gebiet der Mährischen Pforte verzeichnen.
4: Die Mährische Pforte ist ein historisch wie geografisch hochgradig strategischer Naturkorridor in Tschechien. Als flacher Talschnitt verbindet sie das mährische Tiefland der March mit dem schlesisch-polnischen Odertal. Seit der Urzeit gilt diese Senke als das wichtigste Nadelöhr für den mitteleuropäischen Fernhandel. Das Dorf Tutschin liegt mitten in diesem Durchgang.
2: Es handelt sich um einen der wichtigsten Naturkorridore der Geschichte, durch den ein Arm der legendären Bernsteinstraße verlief. Entlang dieser Handelsachse tauchen solche Tierplastiken immer wieder auf. Sie verbinden die keltischen Handelszentren von Polen über Mittelmeeren bis nach Niederösterreich.
4: Die Bronzefigur ist jedoch nicht das einzige Highlight. Ein neuer Lehrpfad soll der Öffentlichkeit auch andere spannende Funde aus der Region Tutschin näherbringen, darunter einen silbernen römischen Dinar. Die Gemeinde möchte den Pfad noch während der laufenden Sommerferien feierlich eröffnen.

0: Das war das Tagesecho vom Donnerstag hier bei Radio Prag International, den Auslandssendungen des Tschechischen Rundfunks auf Deutsch. Die höchste Fußballliga Tschechiens ist traditionell eine der ersten in Europa, die nach der Sommerpause in die neue Saison starten. Am vergangenen Wochenende fand bereits der erste Spieltag statt. Meister Slavia Prag begann erfolgreich, wenn auch vor leeren Tribünen wegen einer Strafe. Doch wer sind die größten Verfolger? War der enttäuschende Auftritt der Nationalmannschaft bei der WM etwa ein Abbild der Liga? Und welches sind vereinsübergreifend die interessantesten Neuzugänge? Antworten auf diese und weitere Fragen im Folgenden von Till Janzer.
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2: Může být u zajímavé standardky, centr na zadní tyč.
3: Großer Andrang im Stadion von Zbrojovka Brünn und großer Jubel. Vor fast ausverkauftem Haus gelang dem Aufsteiger am Samstag ein 3:1-Sieg gegen Rekordmeister Sparta Prag. Dies war eine der beiden großen Überraschungen am ersten Spieltag der neuen Saison im tschechischen Fußballoberhaus der Schanzeliga. Mirko Vasic ist Redakteur beim Sportsender des Tschechischen Rundfunks und sagt:
4: Je to první kolo a tam se občas stanou takovéhle výsledky. Ono je to
5: Ja, erster Spieltag ist immer speziell. Da gibt es nicht selten solche Ergebnisse. Zwar ist Zbrojovka Brünn ein Neuling in der Liga, aber die Vorfreude darüber, dass der Traditionsverein zurückkehrt, war dort enorm. Der Trainer Martin Svědík ist hervorragend. Er war sogar schon als Nationaltrainer im Gespräch. Svědík ist sehr konsequent in seiner Arbeit. Er weiß genau, was er will und fordert Disziplin von den Spielern.
4: Takový ten, který přesně ví, co chce, vyžaduje od hráčů disciplínu a podobně.
3: Das andere unerwartete Ergebnis des Spieltags war die 1:3 Heimniederlage von Viktoria Pilsen gegen Slovan Liberec. Und diese sieht auch Vasic als echte Überraschung.
4: U Plzně, tam je to zvláštní.
5: Bei Pilsen ist das eigenartig. Der dortige Trainer Martin Hiský hatte eigentlich gute Voraussetzungen mitgebracht, als er vergangenes Jahr kam. Beim Erstligaklub Karviná hatte er Erfolg, zuvor auch bei seinen Stationen in der zweiten Liga. Und an sich selbst hatte er auch große Erwartungen. Aber im Team klappt es irgendwie nicht. Schon zu Ende der vergangenen Saison hatte Viktoria Pilsen einige Aussetzer.
4: Ten tým zatím nefunguje, oni měli i v závěru minulé sezóny výpadky.
3: Mindestens 6 oder 7 Teams könnten in der neuen Saison um die höchsten Plätze mitkämpfen. Das sind natürlich Meister Slavia Prag, Sparta Prag, Viktoria Pilsen, aber eben auch Slovan Liberec sowie Sigma Olmütz, der FC Hradec Králové und eventuell Baník Ostrau. Nur 2 der Verfolger von Slavia haben aber den Titelkampf als Ziel ausgegeben. Erstmals auch Pilsen. Das hatte man im vergangenen Jahr noch vermieden, obwohl der Verein aus Westböhmen schon länger als die dritte Kraft hinter den beiden großen S aus Prag gilt. Auf der Pressekonferenz vor Saisonstart sagte der Generaldirektor des Vereins Adolf Schadek:
5: Uns ist es gelungen, das Team aus der Vorsaison beieinander zu halten und keine der Schlüsselspieler zu verkaufen. Deswegen können unsere Ambitionen nicht anders sein, als in der Saison 2026-27 zu versuchen, den Meistertitel nach Pilsen zu holen. Und ich bin mir auch des Drucks bewusst, den ich mir selbst, dem Trainer und den Spielern auferlege. Doch meiner Meinung nach lässt sich hier nichts anderes sagen. Wir haben eben die höchsten Ziele.
3: Pilsen hat bereits 7-mal den tschechischen Meistertitel gewonnen, erstmals 2011 und zuletzt 2022. So viele hat im Übrigen kein anderer Verein in den vergangenen 15 Jahren eingeheimst. Auch nicht der tschechische und tschechoslowakische Rekordmeister Sparta Prag. Dabei kommt für den Verein von der Letna-Anhöhe nie etwas anderes in Frage, als dem Erzrivalen Slavia aus dem Stadtteil Wyschowice Kontra zu geben. Oder wie es der dänische Trainer Brian Priske vor Saisonstart formulierte:
1: We're definitely more hungry than almost ever. Like you said, two seasons without a trophy.
5: Wir sind hungriger als je zuvor. Zwei Spielzeiten lang haben wir keinen Titel geholt. Das ist nicht gut genug. Wir wollen definitiv den Titel. Und unsere Ambitionen sind genauso wie jedes Jahr. Neben dem Titel ist es der Einzug ins Pokalfinale. Und dann wollen wir auf hohem Niveau in Europa spielen. Das ist sehr klar.
1: And then we want to play at the highest stage in Europe. So it's quite clear.
3: Nur zur Erinnerung, Sparta Prag hält sowohl den Rekord für die meisten Landesmeistertitel zu tschechoslowakischen wie zu tschechischen Zeiten, als auch für die meisten Pokalsiege in der Ära vor und nach der Staatstrennung. Der Kader für die begonnene Saison ist indes noch im Aufbau. Die Transferperiode endet erst im September. Sparta ließ den finnischen Mittelfeldspieler Kasper Kahn Kairinen ziehen, der nun bei AEK Athen unter Vertrag steht. Und es droht noch der Weggang des wichtigen Innenverteidigers Asker Sørensen, der einst vom 1. FC Nürnberg kam. Der Däne wird vom FC Kopenhagen aus seiner Heimat umworben. Auf der Habenseite steht für den tschechischen Rekordmeister jedoch eine vom Namen her spektakuläre Neuverpflichtung, die erst am vergangenen Freitag verkündet wurde. Der norwegische Stürmer Jonathan Braut Brünes. Sportredakteur Vasic hilft den Ahnungslosen auf die Sprünge.
4: Bratranec Holanda,
5: er ist der Cousin von Erling Haaland, einem der derzeit weltbesten Torjäger. Die Erwartungen sind wohl hoch. Brünes hat erfolgreich in der polnischen Liga gespielt. Jetzt muss ich zeigen, wie er Sparta helfen kann. Denn der Liga-Auftakt hat offenbart, dass ein Problem bei Sparta derzeit die Toreffizienz ist. Brünes ist einer der interessantesten Neuzugänge in der tschechischen Liga.
3: Trainer Brian Priske zumindest setzt große Hoffnung in Brünes, genauso wie in einen Rückkehrer, den torgefährlichen Mittelfeldmotor Adam Karabetz. Der 23-Jährige war vor einem Jahr beim Hamburger SV einer der Aufstiegshelden zur Bundesliga gewesen. Weil aber dem deutschen Verein der Preis für eine feste Verpflichtung zu hoch war, ließ Sparta das Eigengewächs in der vergangenen Saison an Olympique Lyon. Karabetz begann dort auch gut, in der Rückrunde lief es indes nicht mehr und die Franzosen nahmen Abstand von der Kaufoption. So ist er zurück bei seinem Jugendverein. Bei der Niederlage am Samstag gegen Brünn deutete Adam Karabetz übrigens sein Potenzial an, als er gleich zweimal mit einem Schuss nur die Latte traf. Das Nonplusultra in den beiden vergangenen Spielzeiten in der höchsten tschechischen Fußballliga war indes Slavia Prag. Noch vor dem Ligastart wurde dies durch die Vergabe zweier individueller Auszeichnungen unterstrichen. So wurde Slavia-Coach Jindřich Trpišovský zum Trainer der vergangenen Saison gewählt und Lukáš Provod zum besten Spieler. Der offensive Mittelfeldmann ist seit 2019 im Verein und avancierte dort zum tschechischen Nationalspieler. Selbstverständlich gilt auch für ihn nur eines, der Gewinn des dritten Meistertitels in Folge. Allerdings sieht er die Konkurrenz näher kommen.
5: Es sind nicht mehr nur drei Teams, die um den Titel kämpfen, sondern die Kader werden allgemein immer besser. In allen Begegnungen der vergangenen Saison haben wir gespürt, dass es nicht mehr so wie in den Jahren zuvor war und wir leichte drei Punkte einfahren konnten. Das wird sich auch jetzt wieder in jedem Spiel zeigen, da die Mannschaften ihre Qualitäten haben. Für die Fans ist das sicher interessanter. Und ich denke, dass diese Saison für uns schwerer wird als die vergangene.
3: Trainer Trpišovský betonte bei der Pressekonferenz vor dem Saisonstart, dass immer mehr tschechische Erstligavereine reiche Eigentümer hätten und dementsprechend auch hohe Ziele. Fußballexperte Vasic glaubt indes, dass Slavia Prag in dieser Saison erneut das Maß aller Dinge sein dürfte.
4: Pravděpodobně třeba tým jako Slavia.
5: Auch Slavia hat sich verstärkt und es scheint, als könnte das Team weiter ganz vorne bleiben. Eher ist die Frage, wer alles die Verfolger sein werden. Ob sich Pilsen und Sparta aufraffen, ob Liberec aufschließen kann. Ebenso im Gespräch ist Sigma Olmütz. Auch dieser Verein hat eine Menge Geld. Es sind auf einmal mehr Teams, über die als mögliche Anwärter auf die Plätze 1 bis 6 gesprochen wird. Schwer ist aber zu sagen, ob das bereits für die Attacke auf Slavia reichen wird.
4: Jestli to může stačit na ten úplný vrchol, právě v tomhle případě asi na Slavii.
3: Slavia baut beispielsweise weiter auf Tomáš Chorý, der mit 17 Treffern zum Torschützenkönig der vergangenen Saison wurde. Dabei hatte der Sturmtank im Derby gegen Sparta im Mai für einen Eklat gesorgt, als er Gegenspieler Sørensen mit dem Ellbogen schlug. Danach wurde Chorý suspendiert und sollte sich eigentlich einen anderen Klub suchen. Doch Vereinseigner Pavel Tikač legte vergangenen Donnerstag sein Veto dagegen ein. Unter den Neuverpflichtungen von Slavia sticht laut Vasic vor allem eine heraus, der slowenische Flügelflitzer Daniel Sturm.
5: Es handelt sich nicht um eine Verpflichtung aus dem Ausland, sondern er ist nach einer gelungenen Saison bei Olmütz zu Slavia gewechselt. Ihn im Blick zu haben, dürfte interessant sein, denn nun muss sich Sturm auch gegen eine stärkere Konkurrenz im eigenen Team durchsetzen.
3: Außerdem spielt bei Slavia einer der Shooting-Stars der vergangenen Saison, der Mittelfeldankurbler David Moses. Sportjournalist Vasic glaubt, dass der 22-jährige Nigerianer in nicht allzu langer Zeit reif sein dürfte für einen Wechsel in eine der stärkeren Ligen Europas. Trotz seines starken Kaders konnte Meister Slavia spielerisch zuletzt nicht sonderlich überzeugen. Um die Konkurrenz in der tschechischen Liga auf Abstand zu halten, reichte es zwar. Doch in der Champions League gelang vergangene Saison kein einziger Sieg, was die Fans des Vereins enttäuscht hat. Mirko Vasic erläutert, dass Jindřich Trpišovský eigentlich auf einen überkommenen Spielstil setze.
4: Ale je to takový ten silový fotbal. Hodně spoléhání na dlouhé míče.
5: Es ist so ein Kraftfußball. Man verlässt sich auf lange Bälle, eine hervorragende Fitness der Spieler und die Widerstandsfähigkeit im Zweikampf. Vielen Fans hat es aber nicht gefallen. Und es wurde auch darüber gesprochen, dass dieser Stil in die Nationalmannschaft hineingetragen wurde, zu der viele Slavia-Spieler gehören.
4: Mluvilo se o tom, že to přenáší pak i do reprezentace, kde je taky spousta slavistů.
3: Mit eben diesem Stil scheiterte die tschechische Nationalelf vor kurzem bei der WM und schied bereits in der Vorrunde aus. Um in der tschechischen Liga konkurrenzfähig zu bleiben, legen neben Slavia auch andere Teams ihren Schwerpunkt auf Rennen und Kämpfen. Zumindest in Olmütz möchte man das allerdings ändern, indem man in der eigenen Fußballakademie andere Anreize setzt. Zudem vertraut der Vorstandsvorsitzende des Vereins Ondřej Navrátil auf Trainer Pavel Hapal.
1: Věřím, že s aktuálním trenérským týmem a
5: Ich glaube, dass wir mit dem aktuellen Trainerstab und seiner Sicht auf den Fußball einen Weg eingeschlagen haben, mit dem wir uns vom Rest der Liga unterscheiden. Wir wissen, dass sich in der tschechischen Liga die Mannschaften am besten darauf verstehen, sich physisch vorzubereiten und dann über die Zweikämpfe die Ergebnisse einzufahren. Es wäre also eine große Herausforderung für den Trainerstab. Aber ich bin mir sicher, dass er damit zurechtkommt.
1: Takže to bude obrovská výzva pro trenérský tým, ale věřím, že si s tím poradí.
3: Zudem betont Navrátil, dass gerade die Zugänge aus dem Ausland die fußballerische Qualität im Kader anheben sollen. Dabei nennt er die beiden kroatischen Mittelfeldspieler Fabian Krivák und Marko Soldo, die Olmütz für diese Saison von Dinamo Zagreb verpflichtet hat. Neben den vielen Anwärtern auf die oberen Plätze gibt es auch einige Vereine, die wohl eher gegen den Abstieg kämpfen werden. Mirko Vasic nennt vor allem Artis Brünn. Das Team stieg erst auf, nachdem der FK Karviná wegen der Verwicklung in Spielmanipulationen zum Zwangsabstieg verdonnert wurde und Tabor als zweitplatzierte Mannschaft der zweiten Liga für die höchste Spielklasse abgesagt hatte. Mitaufsteiger Zbrojovka Brünn traut der Fußballexperte hingegen zu, dem Abstiegskampf zu entgehen. Stattdessen sieht Vasic noch den FC Slovácko und den FC Zlín in den unteren Gefilden der Tabelle.
0: Fußball, Tiere, Wetter, das war doch heute eine Sendung voller Themen, die eigentlich immer auf ein breites Interesse treffen, oder etwa nicht? 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Damit machen Sie es gut für heute. Mein Name ist Daniela Honigmann. Naslyšenou.

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2: Dobrý den und willkommen zu unserer Sendung vom Donnerstag. Sind Sie Fußballfan und haben seit der Beendigung der WM schon Entzugserscheinungen? Dann haben wir heute das Richtige für Sie, nämlich einen Sportreport anlässlich der neuen Ligasaison in Tschechien. Welche Teams, Ambitionen und auch Chancen auf den nächsten Meistertitel haben, das hören Sie in etwa einer Viertelstunde. Vorher gibt es unser Tagesecho und darin geht es um die neue Hitzewelle und die entsprechenden Vorkehrungen der Prager Stadtverwaltung. Und wir berichten von einer besonderen Ente, nämlich einer aus Bronze, die mehr als 2000 Jahre alt ist. Durch das Programm begleitet sie Daniela Honigmann und jetzt ist erst einmal Till Janzer dran mit den Kurzmeldungen.
3: Die Nachrichten. Die tschechische Wirtschaft befindet sich weiter auf dem Wachstumspfad. Im zweiten Quartal dieses Jahres legte das Bruttoinlandsprodukt um 2,0% gegenüber dem zweiten Quartal 2025 zu, wie aus einer ersten Schätzung des tschechischen Statistikamtes hervorgeht. Im Quartalsvergleich gab es ein Plus von 0,4%. Im Vergleich zum Vorjahreszeitraum wurde das Wachstum laut den Statistikern vor allem getragen von höheren Konsumausgaben der Haushalte und von der Auslandsnachfrage. Der frühere oberste Staatsanwalt Tschechiens Pavel Zeman hat am Mittwoch sein neues Amt bei der Europäischen Staatsanwaltschaft, kurz EUSTA, angetreten. Zeman ist dort Staatsanwalt für Tschechien. Der 53-jährige Jurist war im Februar in das Kollegium der EUSTA ernannt worden. Zuletzt war Zeman als tschechisches Mitglied in der EU-Agentur für justizielle Zusammenarbeit in Strafsachen, kurz Eurojust, tätig gewesen. Die Pläne des Weltfußballverbandes FIFA für einen Verkauf eines Teils der Rechte an der WM an private Investoren haben in Tschechien zu unterschiedlichen Reaktionen geführt. Der Chef des tschechischen Fußballverbandes David Trunda sagte in einem Interview für den Sender Sky News, er sehe positive Folgen des FIFA-Vorhabens. Der tschechische Ligaverband kritisierte, dass Trunda keine klare Stellung gegen die Pläne des Weltfußballverbandes bezogen habe. Als Ligaverband stelle man sich hinter den europäischen Verband UEFA, der das Vorhaben der FIFA ablehnt, hieß es in einer Stellungnahme. Die Zahl neuer Schwarzbauten in Tschechien ist im vergangenen Jahr leicht zurückgegangen. Insgesamt befassten sich die Bauämter mit 5.241 solchen Fällen, wie aus den Daten des Ministeriums für Regionalentwicklung und der Immobilienberatungsgesellschaft Comfort Group hervorgeht. Demgegenüber standen über 68.000 regulär zugelassene Bauten. Den Angaben nach wurden 607 der Schwarzbauten abgerissen. Der große Rest wurde hingegen nachträglich von den Behörden genehmigt. Das tschechische Innenministerium hat das juristische Verfahren gegen den Fußballverein Slavia Prag wegen des Platzsturms seiner Anhänger beim Derby gegen Sparta Prag im Mai dieses Jahres gestoppt. Damit droht dem tschechischen Meister keine Schließung seines Stadions für bis zu ein Jahr. Zugleich betonte das Ministerium, dass Slavia schwere Fehler im Bereich der Sicherheit bei dem Spiel in seinem Stadion begangen habe. Man sei bei den Ermittlungen zur Erkenntnis gelangt, dass weitere Sanktionen über die des tschechischen Ligaverbandes hinaus hingegen nicht nötig seien, teilte das Innenministerium mit. Das Ressort verwies dabei unter anderem auf neue Sicherheitsmaßnahmen, die der Klub eingeführt hat. Wegen des Platzsturms hatte der Ligaverband Slavia auferlegt, 4 Heimspiele ohne Zuschauer auszutragen. Zudem musste der Verein umgerechnet mehr als 400.000 Euro Strafe zahlen und das Derby wurde zugunsten von Sparta gewertet. Und zum Schluss noch die Wetteraussichten. Am Freitag hält in Tschechien die Hitzewelle an. Meist ist es heiter bis wolkig. Am Nachmittag können Quellwolken aufkommen, die vereinzelt Schauer und Gewitter bringen. Die Tageshöchsttemperaturen liegen bei 35 bis 39 Grad. Im Nordwesten des Landes ist es nicht ganz so heiß, bei maximal zwischen 32 und 35 Grad.
2: Das waren die Nachrichten vom Donnerstag. Danke an Till. In diesen Tagen klettern die Temperaturen in Tschechien mancherorts auf fast 40 Grad. Jene Orte, an denen man sich in Prag abkühlen kann, sind in einem neuen interaktiven Stadtplan zu finden. Martina Schneiberger war berichtet.
4: Im interaktiven Stadtplan von Prag findet sich auch dieser Springbrunnen. Er wurde im Rahmen der Umgestaltung des Wenzelsplatzes am unteren Ende in Richtung U-Bahn-Station Muster gerichtet. 16 Wasserstrahler kühlen nicht nur die Luft in der Umgebung um den heißen Gehsteig ab, sondern auch die Passanten. Der Springbrunnen von Mustek sowie hunderte von weiteren Wasserelementen wie Trinkbrunnen und Sprühnebelstationen sind in einem neuen interaktiven Stadtplan zu finden. Dieser wurde vom städtischen Unternehmen Operator EZT kreiert. Wladimir Antonin Blaha hat an dem Projekt mitgearbeitet. Er erläuterte den Reportern des tschechischen Rundfunks auf seinem Handy einige Details.
3: Hier sind Trinkbrunnen, Springbrunnen, öffentlich zugängliche Wasserpumpen, Brunnen sowie Quellen gekennzeichnet. Wir möchten die Karte noch um die sogenannten kühlen Zonen ergänzen. Zudem sollen bald auch klimatisierte Räumlichkeiten in den Stadtplan eingetragen werden, die bei hohen Temperaturen geöffnet sind und in denen man sich abkühlen kann.
4: Bei der ersten Hitzewelle im Juni zeigte sich, dass derartige Räumlichkeiten gefragt sind. Die Verwaltungen der 7. und des 10. Prager Stadtbezirks hatten beispielsweise Räume in den Rathäusern zur Verfügung gestellt, in denen sich Menschen von der Hitze ein wenig erholen konnten. Jan Richter ist im Prager Magistrat Experte für den Klimawandel. Er macht auf Beispiele aus anderen europäischen Metropolen aufmerksam.
3: In Paris und in Barcelona werden klimatisierte Räume für die Öffentlichkeit geöffnet. Wir wollen auch die Verwaltungen der einzelnen Prager Stadtbezirke auffordern, sich dem interaktiven Stadtplan anzuschließen und zu überlegen, ob es im nächsten Jahr möglich wäre, in ihrem Stadtbezirk klimatisierte Räumlichkeiten einzurichten.
4: Das Prager Stadtzentrum gehört zu den wärmsten Orten in Tschechien überhaupt. Die Zahl der tropischen Tage nimmt ständig zu und die Lufttemperaturen steigen dort schneller als anderswo im Land. Dazu Pavel Zahradníček von der Tschechischen Akademie der Wissenschaften.
3: Es handelt sich um die Folge von zwei miteinander verbundenen Einflüssen, des Klimawandels und der städtischen Wärmeinsel. Die beiden Effekte verstärken sich gegenseitig.

0: Der Bernsteinstraße, dem historischen Handelsweg zwischen Nord- und Südeuropa. Marketa Kachlikova weiß mehr.
1: Miroslav Kominek ist Stadtpolizist in Přerov, ein erfolgreicher Blogger, aber auch ein begeisterter Hobbyarchäologe, der seit Jahren mit dem Regionalmuseum vor Ort zusammenarbeitet. Obwohl Kominek bei seiner Suche nach uralten Gegenständen meist auf seinen Metalldetektor vertraut, gelang ihm der neueste Fund anders. Die nur 2 Zentimeter lange Entenfigur aus Bronze fand er auch ohne Gerät auf einem Feld bei Tučín.
2: Es war teilweise Zufall. Die Ente selbst lag an der Oberfläche, sodass sie sogar mit bloßem Auge deutlich sichtbar war. Ich freue mich über jeden Fund, aber diese Figur ist einfach entzückend.
1: Soweit der Entdecker. Der Archäologe des Comenius-Museums in Přerov, Zdeněk Schenk, bestätigt, dass es sich um eine keltische Tierplastik aus Bronze handelt. Er hebt die elegante Form hervor.
2: Die Gesamtlänge der Miniaturplastik beträgt 23 mm und das Gewicht liegt bei knapp 10 Gramm. Sie hat hervorstehende Augen und einen länglichen Schnabel, der in einer auffälligen Verbreiterung endet. Wenn wir uns die Details ansehen, weist das tropfenförmige Körperende Querringe auf, die symbolisch die Schwanzfedern darstellen. Es ist eine der schönsten Bronzeplastiken eines Tieres in der Region Přerov.
1: Wozu das Miniaturobjekt einst diente, gibt der Wissenschaft noch Rätsel auf. Archäologe Zdeněk Schenk erläutert die unterschiedlichen Ansätze.
2: Die Deutungen reichen von einem rein symbolischen Gegenstand bis hin zu einer Spielfigur. Am wahrscheinlichsten ist jedoch, dass die Figur Teil eines anderen, größeren Gegenstands gewesen ist, an dem sie angebracht war. Bemerkenswert ist zudem, dass wir die höchste Dichte solcher Tierfiguren, ob es nun kleine Wildschweine oder eben diese Wasservögel sind, im Gebiet der Mährischen Pforte verzeichnen.
1: Die Mährische Pforte ist ein historisch wie geografisch hochgradig strategischer Naturkorridor in Tschechien. Als flacher Talschnitt verbindet sie das mährische Tiefland der March mit dem schlesisch-polnischen Odertal. Seit der Urzeit gilt diese Senke als das wichtigste Nadelöhr für den mitteleuropäischen Fernhandel. Das Dorf Tučín liegt mitten in diesem Durchgang.
2: Es handelt sich um einen der wichtigsten Naturkorridore der Geschichte, durch den ein Arm der legendären Bernsteinstraße verlief. Entlang dieser Handelsachse tauchen solche Tierplastiken immer wieder auf. Sie verbinden die keltischen Handelszentren von Polen über Mittelmeeren bis nach Niederösterreich.
1: Die Bronzefigur ist jedoch nicht das einzige Highlight. Ein neuer Lehrpfad soll der Öffentlichkeit auch andere spannende Funde aus der Region Tučín näherbringen, darunter einen silbernen römischen Dinar. Die Gemeinde möchte den Pfad noch während der laufenden Sommerferien feierlich eröffnen.
0: Das war das Tagesecho vom Donnerstag hier bei Radio Prag International, den Auslandssendungen des Tschechischen Rundfunks auf Deutsch. Die höchste Fußballliga Tschechiens ist traditionell eine der ersten in Europa, die nach der Sommerpause in die neue Saison starten. Am vergangenen Wochenende fand bereits der erste Spieltag statt. Meister Slavia Prag begann erfolgreich, wenn auch vor leeren Tribünen wegen einer Strafe. Doch wer sind die größten Verfolger? War der enttäuschende Auftritt der Nationalmannschaft bei der WM etwa ein Abbild der Liga? Und welches sind vereinsübergreifend die interessantesten Neuzugänge? Antworten auf diese und weitere Fragen im Folgenden von Till Janzer.
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4: Může být u zajímavé standardky, centr na zadní tyč.
2: Großer Andrang im Stadion von Zbrojovka

0: Brünn und großer Jubel. Vor fast ausverkauftem Haus gelang dem Aufsteiger am Samstag ein 3:1-Sieg gegen Rekordmeister Sparta Prag. Dies war eine der beiden großen Überraschungen am ersten Spieltag der neuen Saison im tschechischen Fußballoberhaus der Schanze Liga. Mirko Vasic ist Redakteur beim Sportsender des tschechischen Rundfunks und sagt:
1: Je to první kolo a tam se občas stanou takovéhle výsledky. Ono je to
2: Ja, erster Spieltag ist immer speziell. Da gibt es nicht selten solche Ergebnisse. Zwar ist Brovka Brünn ein Neuling in der Liga, aber die Vorfreude darüber, dass der Traditionsverein zurückkehrt, war dort enorm. Der Trainer Martin Svědík ist hervorragend. Er war sogar schon als Nationaltrainer im Gespräch. Svědík ist sehr konsequent in seiner Arbeit. Er weiß genau, was er will und fordert Disziplin von den Spielern.
1: Takový ten, který přesně ví, co chce, vyžaduje od hráčů disciplínu a podobně.
0: Das andere unerwartete Ergebnis des Spieltags war die 1:3 Heimniederlage von Viktoria Pilsen gegen Slovan Liberec. Und diese sieht auch Vasic als echte Überraschung.
1: U Plzně, tam je to zvláštní.
2: Bei Pilsen ist das eigenartig. Der dortige Trainer Martin Hiský hatte eigentlich gute Voraussetzungen mitgebracht, als er vergangenes Jahr kam. Beim Erstligaklub Karviná hatte er Erfolg, zuvor auch bei seinen Stationen der zweiten Liga. Und an sich selbst hatte er auch große Erwartungen. Aber im Team klappt es irgendwie nicht. Schon zu Ende der vergangenen Saison hatte Viktoria Pilsen einige Aussetzer.
1: Ten tým zatím nefunguje, oni měli i v závěru minulé sezóny výpadky.
0: Mindestens 6 oder 7 Teams könnten in der neuen Saison um die höchsten Plätze mitkämpfen. Das sind natürlich Meister Slavia Prag, Sparta Prag, Viktoria Pilsen, aber eben auch Slovan Liberec sowie Sigma Olmütz, der FC Hradec Králové und eventuell Baník Ostrau. Nur 2 der Verfolger von Slavia haben aber den Titelkampf als Ziel ausgegeben. Erstmals auch Pilsen. Das hatte man im vergangenen Jahr noch vermieden, obwohl der Verein aus Westböhmen schon länger als die dritte Kraft hinter den beiden großen S aus Prag gilt. Auf der Pressekonferenz vor Saisonstart sagte der Generaldirektor des Vereins Adolf Schadek:
2: Uns ist es gelungen, das Team aus der Vorsaison beieinander zu halten und keine der Schlüsselspieler zu verkaufen. Deswegen können unsere Ambitionen nicht anders sein, als in der Saison 2026-27 zu versuchen, den Meistertitel nach Pilsen zu holen. Und ich bin mir auch des Drucks bewusst, den ich mir selbst, dem Trainer und den Spielern auferlege. Doch meiner Meinung nach lässt sich hier nichts anderes sagen. Wir haben eben die höchsten Ziele.
0: Pilsen hat bereits 7-mal den tschechischen Meistertitel gewonnen, erstmals 2011 und zuletzt 2022. So viele hat im Übrigen kein anderer Verein in den vergangenen 15 Jahren eingeheimst. Auch nicht der tschechische und tschechoslowakische Rekordmeister Sparta Prag. Dabei kommt für den Verein von der Letna-Anhöhe nie etwas anderes in Frage, als dem Erzrivalen Slavia aus dem Stadtteil Wyrzowice Kontra zu geben. Oder wie es der dänische Trainer Brian Priske vor Saisonstart formulierte:
2: Wir sind hungriger als je zuvor. 2 Spielzeiten lang haben wir keinen Titel geholt. Das ist nicht gut genug. Wir wollen definitiv den Titel. Und unsere Ambitionen sind genauso wie jedes Jahr. Neben dem Titel ist es der Einzug ins Pokalfinale. Und dann wollen wir auf hohem Niveau in Europa spielen. Das ist sehr klar.
3: And then we want to play at the highest stage in Europe. So it's quite clear.
0: Nur zur Erinnerung, Sparta Prag hält sowohl den Rekord für die meisten Landesmeistertitel zu tschechoslowakischen wie zu tschechischen Zeiten, als auch für die meisten Pokalsiege in der Ära vor und nach der Staatstrennung. Der Kader für die begonnene Saison ist indes noch im Aufbau. Die Transferperiode endet erst im September. Sparta ließ den finnischen Mittelfeldspieler Kasper Kahn Kairinen ziehen, der nun bei AEK Athen unter Vertrag steht. Und es droht noch der Weggang des wichtigen Innenverteidigers Asker Sørensen, der einst vom 1. FC Nürnberg kam. Der Däne wird vom FC Kopenhagen aus seiner Heimat umworben. Auf der Habenseite steht für den tschechischen Rekordmeister jedoch eine vom Namen her spektakuläre Neuverpflichtung, die erst am vergangenen Freitag verkündet wurde. Der norwegische Stürmer Jonathan Braut-Brønnøs. Sportredakteur Vasic hilft den Ahnungslosen auf die Sprünge.
1: Bratranec Holanda,
2: ist der Cousin von Erling Haaland, einem der derzeit weltbesten Torjäger. Die Erwartungen sind wohl hoch. Brønnøs hat erfolgreich in der polnischen Liga gespielt. Jetzt muss ich zeigen, wie er Sparta helfen kann. Denn der Liga-Auftakt hat offenbart, dass ein Problem bei Sparta derzeit die Toreffizienz ist. Brønnøs ist einer der interessantesten Neuzugänge in der tschechischen Liga.
0: Trainer Brian Priske zumindest setzt große Hoffnung in Brønnøs, genauso wie in einen Rückkehrer, den torgefährlichen Mittelfeldmotor Adam Karabec. Der 23-Jährige war vor einem Jahr beim Hamburger SV einer der Aufstiegshelden zur Bundesliga gewesen. Weil aber dem deutschen Verein der Preis für eine feste Verpflichtung zu hoch war, ließ Sparta das Eigengewächs in der vergangenen Saison an Olympique Lyon. Karabec begann dort auch gut, in der Rückrunde lief es indes nicht mehr und die Franzosen nahmen Abstand von der Kaufoption. So ist er zurück bei seinem Jugendverein. Bei der Niederlage am Samstag gegen Brünn deutete Adam Karabec übrigens sein Potenzial an, als er gleich zweimal mit einem Schuss nur die Latte traf. Das Nonplusultra in den beiden vergangenen Spielzeiten in der höchsten tschechischen Fußballliga war indes Slavia Prag. Noch vor dem Ligastart wurde dies durch die Vergabe zweier individueller Auszeichnungen unterstrichen. So wurde Slavia-Coach Jindřich Trpišovský zum Trainer der vergangenen Saison gewählt und Lukáš Provod zum besten Spieler. Der offensive Mittelfeldmann ist seit 2019 im Verein und avancierte dort zum tschechischen Nationalspieler. Selbstverständlich gilt auch für ihn nur eines, der Gewinn des dritten Meistertitels in Folge. Allerdings sieht er die Konkurrenz näher kommen.
2: Es sind nicht mehr nur drei Teams, die um den Titel kämpfen, sondern die Kader werden allgemein immer besser. In allen Begegnungen der vergangenen Saison haben wir gespürt, dass es nicht mehr so wie in den Jahren zuvor war und wir leichte drei Punkte einfahren konnten. Das wird sich auch jetzt wieder in jedem Spiel zeigen, da die Mannschaften ihre Qualitäten haben. Für die Fans ist das sicher interessanter. Und ich denke, dass diese Saison für uns schwerer wird als die vergangene.
0: Trainer Trpišovský betonte bei der Pressekonferenz vor dem Saisonstart, dass immer mehr tschechische Erstligavereine reiche Eigentümer hätten und dementsprechend auch hohe Ziele. Fußballexperte Vasic glaubt indes, dass Slavia Prag in dieser Saison erneut das Maß aller Dinge sein dürfte.
1: Pravděpodobně třeba tým jako Slavia.
2: Auch Slavia hat sich verstärkt und es scheint, als könnte das Team weiter ganz vorne bleiben. Eher ist die Frage, wer alles die Verfolger sein werden. Ob sich Pilsen und Sparta aufraffen, ob Liberec aufschließen kann. Ebenso im Gespräch ist Sigma Olmütz. Auch dieser Verein hat eine Menge Geld. Es sind auf einmal mehr Teams, über die als mögliche Anwärter auf die Plätze 1 bis 6 gesprochen wird. Schwer ist aber zu sagen, ob das bereits für die Attacke auf Slavia reichen wird.
1: Jestli to může stačit na ten úplný vrchol, právě v tomhle případě asi na Slavii.
0: Slavia baut beispielsweise weiter auf Tomáš Chorý, der mit 17 Treffern zum Torschützenkönig der vergangenen Saison wurde. Dabei hatte der Sturmtank im Derby gegen Sparta im Mai für einen Eklat gesorgt, als er Gegenspieler Sørensen mit dem Ellbogen schlug. Danach wurde Chorý suspendiert und sollte sich eigentlich einen anderen Club suchen. Doch Vereinseigner Pavel Tikač legte vergangenen Donnerstag sein Veto dagegen ein. Unter den Neuverpflichtungen von Slavia sticht laut Vasic vor allem eine heraus, der slowenische Flügelflitzer Daniel Sturm.
2: Es handelt sich nicht um eine Verpflichtung aus dem Ausland, sondern er ist nach einer gelungenen Saison bei Olmütz zu Slavia gewechselt. Ihn im Blick zu haben, dürfte interessant sein, denn nun muss sich Sturm auch gegen eine stärkere Konkurrenz im eigenen Team durchsetzen.
1: Zajímavé sledovat, jak se popere se silnější konkurencí i uvnitř týmu.
0: Außerdem spielt bei Slavia einer der Shooting-Stars der vergangenen Saison, der Mittelfeldankurbler David Moses. Sportjournalist Vasic glaubt, dass der 22-jährige Nigerianer in nicht allzu langer Zeit reif sein dürfte für einen Wechsel in eine der stärkeren Ligen Europas. Trotz seines starken Kaders konnte Meister Slavia spielerisch zuletzt nicht sonderlich überzeugen. Um die Konkurrenz in der tschechischen Liga auf Abstand zu halten, reichte es zwar. Doch in der Champions League gelang vergangene Saison kein einziger Sieg, was die Fans des Vereins enttäuscht hat. Mirko Vasic erläutert, dass Jindřich Trpišovský eigentlich auf einen überkommenen Spielstil setze.
1: Ale je to takový ten silový fotbal.
2: Es ist so ein Kraftfußball, man verlässt sich auf lange Bälle, eine hervorragende Fitness der Spieler und die Widerstandsfähigkeit im Zweikampf. Vielen Fans hat es aber nicht gefallen. Und es wurde auch darüber gesprochen, dass dieser Stil in die Nationalmannschaft hineingetragen wurde, zu der viele Slavia-Spieler gehören.
1: Mluvilo se o tom, že se to přenáší pak i do reprezentace, kde je taky spousta slávistů.
0: Mit eben diesem Stil scheiterte die tschechische Nationalelf vor kurzem bei der WM und schied bereits in der Vorrunde aus. Um in der tschechischen Liga konkurrenzfähig zu bleiben, legen neben Slavia auch andere Teams ihren Schwerpunkt auf Rennen und Kämpfen. Zumindest in Olmütz möchte man das allerdings ändern, indem man in der eigenen Fußballakademie andere Anreize setzt. Zudem vertraut der Vorstandsvorsitzende des Vereins Ondřej Navrátil auf Trainer Pavel Hapal.
4: Věřím, že s aktuálním trenérským týmem a
2: ich glaube, dass wir mit dem aktuellen Trainerstab und seiner Sicht auf den Fußball einen Weg eingeschlagen haben, mit dem wir uns vom Rest der Liga unterscheiden. Wir wissen, dass sich in der tschechischen Liga die Mannschaften am besten darauf verstehen, sich physisch vorzubereiten und dann über die Zweikämpfe die Ergebnisse einzufahren. Es ist also eine große Herausforderung für den Trainerstab. Aber ich bin mir sicher, dass er damit zurechtkommt.
4: Takže to bude obrovská výzva pro trenérský tým, ale věřím, že si s tím poradí.
0: Zudem betont Navrátil, dass gerade die Zugänge aus dem Ausland die fußballerische Qualität im Kader anheben sollen. Dabei nennt er die beiden kroatischen Mittelfeldspieler Fabian Krivák und Marko Soldo, die Olmütz für diese Saison von Dinamo Zagreb verpflichtet hat. Neben den vielen Anwärtern auf die oberen Plätze gibt es auch einige Vereine, die wohl eher gegen den Abstieg kämpfen werden. Mirko Vasic nennt vor allem Artis Brünn. Das Team stieg erst auf, nachdem der FK Karviná wegen der Verwicklung in Spielmanipulationen zum Zwangsabstieg verdonnert wurde und Tabor als zweitplatzierte Mannschaft der zweiten Liga für die höchste Spielklasse abgesagt hatte. Mitaufsteiger Zbrojovka Brünn traut der Fußballexperte hingegen zu, dem Abstiegskampf zu entgehen. Stattdessen sieht Vasic noch den FC Slovácko und den FC Zlín in den unteren Gefilden der Tabelle.
5: Fußball, Tiere, Wetter, das war doch heute eine Sendung voller Themen, die eigentlich immer auf ein breites Interesse treffen, oder etwa nicht? 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Damit machen Sie es gut für heute. Mein Name ist Daniela Honigmann. Na slyšenou.

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2: Dobrý den und willkommen zu unserer Sendung vom Donnerstag. Sind Sie Fußballfan und haben seit der Beendigung der WM schon Entzugserscheinungen? Dann haben wir heute das Richtige für Sie, nämlich einen Sportreport anlässlich der neuen Ligasaison in Tschechien. Welche Teams, Ambitionen und auch Chancen auf den nächsten Meistertitel haben, das hören Sie in etwa einer Viertelstunde. Vorher gibt es unser Tagesecho und darin geht es um die neue Hitzewelle und die entsprechenden Vorkehrungen der Prager Stadtverwaltung. Und wir berichten von einer besonderen Ente, nämlich einer aus Bronze, die mehr als 2000 Jahre alt ist. Durch das Programm begleitet sie Daniela Honigmann und jetzt ist erst einmal Till Janzer dran mit den Kurzmeldungen.
3: Die Nachrichten. Die tschechische Wirtschaft befindet sich weiter auf dem Wachstumspfad. Im zweiten Quartal dieses Jahres legte das Bruttoinlandsprodukt um 2,0% gegenüber dem zweiten Quartal 2025 zu, wie aus einer ersten Schätzung des tschechischen Statistikamtes hervorgeht. Im Quartalsvergleich gab es ein Plus von 0,4%. Im Vergleich zum Vorjahreszeitraum wurde das Wachstum laut den Statistikern vor allem getragen von höheren Konsumausgaben der Haushalte und von der Auslandsnachfrage. Der frühere oberste Staatsanwalt Tschechiens Pavel Zeman hat am Mittwoch sein neues Amt bei der Europäischen Staatsanwaltschaft, kurz EUSTA, angetreten. Zeman ist dort Staatsanwalt für Tschechien. Der 53-jährige Jurist war im Februar in das Kollegium der EUSTA ernannt worden. Zuletzt war Zeman als tschechisches Mitglied in der EU-Agentur für justizielle Zusammenarbeit in Strafsachen, kurz Eurojust, tätig gewesen. Die Pläne des Weltfußballverbandes FIFA für einen Verkauf eines Teils der Rechte an der WM an private Investoren haben in Tschechien zu unterschiedlichen Reaktionen geführt. Der Chef des tschechischen Fußballverbandes David Trunda sagte in einem Interview für den Sender Sky News, er sehe positive Folgen des FIFA-Vorhabens. Der tschechische Ligaverband kritisierte, dass Trunda keine klare Stellung gegen die Pläne des Weltfußballverbandes bezogen habe. Als Ligaverband stelle man sich hinter den europäischen Verband UEFA, der das Vorhaben der FIFA ablehnt, hieß es in einer Stellungnahme. Die Zahl neuer Schwarzbauten in Tschechien ist im vergangenen Jahr leicht zurückgegangen. Insgesamt befassten sich die Bauämter mit 5.241 solchen Fällen, wie aus den Daten des Ministeriums für Regionalentwicklung und der Immobilienberatungsgesellschaft Comfort Group hervorgeht. Demgegenüber standen über 68.000 regulär zugelassene Bauten. Den Angaben nach wurden 607 der Schwarzbauten abgerissen. Der große Rest wurde hingegen nachträglich von den Behörden genehmigt. Das tschechische Innenministerium hat das juristische Verfahren gegen den Fußballverein Slavia Prag wegen des Platzsturms seiner Anhänger beim Derby gegen Sparta Prag im Mai dieses Jahres gestoppt. Damit droht dem tschechischen Meister keine Schließung seines Stadions für bis zu ein Jahr. Zugleich betonte das Ministerium, dass Slavia schwere Fehler im Bereich der Sicherheit bei dem Spiel in seinem Stadion begangen habe. Man sei bei den Ermittlungen zur Erkenntnis gelangt, dass weitere Sanktionen über die des tschechischen Ligaverbandes hinaus hingegen nicht nötig seien, teilte das Innenministerium mit. Das Ressort verwies dabei unter anderem auf neue Sicherheitsmaßnahmen, die der Klub eingeführt hat. Wegen des Platzsturms hatte der Ligaverband Slavia auferlegt, 4 Heimspiele ohne Zuschauer auszutragen. Zudem musste der Verein umgerechnet mehr als 400.000 Euro Strafe zahlen und das Derby wurde zugunsten von Sparta gewertet. Und zum Schluss noch die Wetteraussichten. Am Freitag hält in Tschechien die Hitzewelle an. Meist ist es heiter bis wolkig. Am Nachmittag können Quellwolken aufkommen, die vereinzelt Schauer und Gewitter bringen. Die Tageshöchsttemperaturen liegen bei 35 bis 39 Grad. Im Nordwesten des Landes ist es nicht ganz so heiß, bei Maxima zwischen 32 und 35 Grad.
2: Das waren die Nachrichten vom Donnerstag. Danke an Till. In diesen Tagen klettern die Temperaturen in Tschechien mancherorts auf fast 40 Grad. Jene Orte, an denen man sich in Prag abkühlen kann, sind in einem neuen interaktiven Stadtplan zu finden. Martina Schneibergowa berichtet.
4: Im interaktiven Stadtplan von Prag findet sich auch dieser Springbrunnen. Er wurde im Rahmen der Umgestaltung des Wenzelsplatzes am unteren Ende in Richtung U-Bahn-Station Muster gerichtet. 16 Wasserstrahlen kühlen nicht nur die Luft in der Umgebung um den heißen Gehsteig ab, sondern auch die Passanten. Der Springbrunnen von Mustek sowie hunderte von weiteren Wasserelementen wie Trinkbrunnen und Sprühnebelstationen sind in einem neuen interaktiven Stadtplan zu finden. Dieser wurde vom städtischen Unternehmen Operator EZT kreiert. Wladimir Antonin Blaha hat an dem Projekt mitgearbeitet. Er erläuterte den Reportern des Tschechischen Rundfunks auf seinem Handy einige Details.
3: Hier sind Trinkbrunnen, Springbrunnen, öffentlich zugängliche Wasserpumpen, Brunnen sowie Quellen gekennzeichnet. Wir möchten die Karte noch um die sogenannten kühlen Zonen ergänzen. Zudem sollen bald auch klimatisierte Räumlichkeiten in den Stadtplan eingetragen werden, die bei hohen Temperaturen geöffnet sind und in denen man sich abkühlen kann.
4: Bei der ersten Hitzewelle im Juni zeigte sich, dass derartige Räumlichkeiten gefragt sind. Die Verwaltungen der 7. und des 10. Prager Stadtbezirks hatten beispielsweise Räume in den Rathäusern zur Verfügung gestellt, in denen sich Menschen von der Hitze ein wenig erholen konnten. Jan Richter ist im Prager Magistrat Experte für den Klimawandel. Er macht auf Beispiele aus anderen europäischen Metropolen aufmerksam.
3: In Paris und in Barcelona werden klimatisierte Räume für die Öffentlichkeit geöffnet. Wir wollen auch die Verwaltungen der einzelnen Prager Stadtbezirke auffordern, sich dem interaktiven Stadtplan anzuschließen und zu überlegen, ob es im nächsten Jahr möglich wäre, in ihrem Stadtbezirk klimatisierte Räumlichkeiten einzurichten.
4: Das Prager Stadtzentrum gehört zu den wärmsten Orten in Tschechien überhaupt. Die Zahl der tropischen Tage nimmt ständig zu und die Lufttemperaturen steigen dort schneller als anderswo im Land. Dazu Pavel Zahradníček von der Tschechischen Akademie der Wissenschaften.
3: Es handelt sich um die Folge von zwei miteinander verbundenen Einflüssen, des Klimawandels und der städtischen Wärmeinsel. Die beiden Effekte verstärken sich gegenseitig.
4: Ein Nachteil von Städten besteht darin, so Zahradníček weiter, dass die Nachttemperaturen dort nicht so tief sinken wie in der Umgebung.
2: Soweit der Bericht aus Prag. Und wir bewegen uns etwa 260 Kilometer in Richtung Südosten. Auf einem Feld bei Tutschin in Mittelmeeren wurde eine unbeschädigte, über 2000 Jahre alte keltische Bronze-Tierplastik entdeckt. Die Figur wiegt nur etwa 10 Gramm und stellt eine Ente dar. Laut Archäologen handelt es sich um einen einzigartigen Fund an der Bernsteinstraße, dem historischen Handelsweg zwischen Nord- und Südeuropa. Marketa Kachlikova weiß mehr.
5: Miroslav Komínek ist Stadtpolizist in Přerov, ein erfolgreicher Blogger, aber auch ein begeisterter Hobbyarchäologe, der seit Jahren mit dem Regionalmuseum vor Ort zusammenarbeitet. Obwohl Komínek bei seiner Suche nach uralten Gegenständen meist auf seinen Metalldetektor vertraut, gelang ihm der neueste Fund anders. Die nur 2 Zentimeter lange Entenfigur aus Bronze fand er auch ohne Gerät auf einem Feld bei Tutschin.

0: Der Miniaturplastik hier 23 mm.
1: Die Gesamtlänge der Miniaturplastik beträgt 23 mm und das Gewicht liegt bei knapp 10 Gramm. Sie hat hervorstehende Augen und einen länglichen Schnabel, der in einer auffälligen Verbreiterung endet. Wenn wir uns die Details ansehen, weist das tropfenförmige Körperende Querringe auf, die symbolisch die Schwanzfedern darstellen. Es ist eine der schönsten Bronzeplastiken eines Tieres in der Region
2: Přerov. Wozu das Miniaturobjekt einst diente, gibt der Wissenschaft noch Rätsel auf. Archäologe Zdeněk Schenk erläutert die unterschiedlichen Ansätze.
1: Die Deutungen reichen von einem rein symbolischen Gegenstand bis hin zu einer Spielfigur. Am wahrscheinlichsten ist jedoch, dass die Figur Teil eines anderen, größeren Gegenstands gewesen ist, an dem sie angebracht war. Bemerkenswert ist zudem, dass wir die höchste Dichte solcher Tierfiguren, ob es nun kleine Wildschweine oder eben diese Wasservögel sind, im Gebiet der Mährischen Pforte verzeichnen.
2: Die Mährische Pforte ist ein historisch wie geografisch hochgradig strategischer Naturkorridor in Tschechien. Als flacher Talschnitt verbindet sie das Mährische Tiefland der March mit dem schlesisch-polnischen Odertal. Seit der Urzeit gilt diese Senke als das wichtigste Nadelöhr für den mitteleuropäischen Fernhandel. Das Dorf Tučín liegt mitten in diesem Durchgang.
1: Es handelt sich um einen der wichtigsten Naturkorridore der Geschichte, durch den ein Arm der legendären Bernsteinstraße verlief. Entlang dieser Handelsachse tauchen solche Tierplastiken immer wieder auf. Sie verbinden die keltischen Handelszentren von Polen über Mittelmeeren bis nach Niederösterreich.
2: Die Bronzefigur ist jedoch nicht das einzige Highlight. Ein neuer Lehrpfad soll der Öffentlichkeit auch andere spannende Funde aus der Region Tučín näherbringen, darunter einen silbernen römischen Dinar. Die Gemeinde möchte den Pfad noch während der laufenden Sommerferien feierlich eröffnen.
3: Das war das Tagesecho vom Donnerstag hier bei Radio Prag International, den Auslandssendungen des Tschechischen Rundfunks auf Deutsch. Die höchste Fußballliga Tschechiens ist traditionell eine der ersten in Europa, die nach der Sommerpause in die neue Saison starten. Am vergangenen Wochenende fand bereits der erste Spieltag statt. Meister Slavia Prag begann erfolgreich, wenn auch vor leeren Tribünen wegen einer Strafe. Doch wer sind die größten Verfolger? War der enttäuschende Auftritt der Nationalmannschaft bei der WM etwa ein Abbild der Liga? Und welches sind vereinsübergreifend die interessantesten Neuzugänge? Antworten auf diese und weitere Fragen im Folgenden von Till Janzer.
4: Sportreport.
5: Může být u zajímavé standardky, centr na zadní tyč.
1: Großer Andrang im Stadion von Zbrojovka Brünn und großer Jubel. Vor fast ausverkauftem Haus gelang dem Aufsteiger am Samstag ein 3:1-Sieg gegen Rekordmeister Sparta Prag. Dies war eine der beiden großen Überraschungen am ersten Spieltag der neuen Saison im tschechischen Fußballoberhaus der Schanzeliga. Mirko Vasic ist Redakteur beim Sportsender des Tschechischen Rundfunks und sagt:
6: Je to první kolo a tam se občas stanou takovéhle výsledky.
7: Ja, erster Spieltag ist immer speziell. Da

0: Neuling in der Liga, aber die Vorfreude darüber, dass der Traditionsverein zurückkehrt, war dort enorm. Der Trainer Martin Svědík ist hervorragend. Er war sogar schon als Nationaltrainer im Gespräch. Svědík ist sehr konsequent in seiner Arbeit. Er weiß genau, was er will und fordert Disziplin von den Spielern.
1: Takový ten, který přesně ví, co chce, vyžaduje od hráčů disciplínu a podobně.
2: Das andere unerwartete Ergebnis des Spieltags war die 1:3 Heimniederlage von Viktoria Pilsen gegen Slovan Liberec. Und diese sieht auch Vasič als echte Überraschung.
1: Plzně, tam je to zvláštní.
0: Bei Pilsen ist das eigenartig. Der dortige Trainer Martin Hiský hatte eigentlich gute Voraussetzungen mitgebracht, als er vergangenes Jahr kam. Beim Erstligaklub Karviná hat er Erfolg, zuvor auch bei seinen Stationen der zweiten Liga. Und an sich selbst hat er auch große Erwartungen. Aber im Team klappt es irgendwie nicht. Schon zu Ende der vergangenen Saison hatte Viktoria Pilsen einige Aussetzer.
1: Ten tým zatím nefunguje, oni měli i v závěru minulé sezóny výpadky.
2: Mindestens 6 oder 7 Teams könnten in der neuen Saison um die höchsten Plätze mitkämpfen. Das sind natürlich Meister Slavia Prag, Sparta Prag, Viktoria Pilsen, aber eben auch Slovan Liberec sowie Sigma Olmütz, der FC Hradec Králové und eventuell Baník Ostrov. Nur 2 der Verfolger von Slavia haben aber den Titelkampf als Ziel ausgegeben. Erstmals auch Pilsen. Das hatte man im vergangenen Jahr noch vermieden, obwohl der Verein aus Westböhmen schon länger als die dritte Kraft hinter den beiden großen S aus Prag gilt. Auf der Pressekonferenz vor Saisonstart sagte der Generaldirektor des Vereins Adolf Schadek.
0: Uns ist es gelungen, das Team aus der Vorsaison beieinander zu halten und keine der Schlüsselspieler zu verkaufen. Deswegen können unsere Ambitionen nicht anders sein, als in der Saison 2026-27 zu versuchen, den Meistertitel nach Pilsen zu holen. Und ich bin mir auch des Drucks bewusst, den ich mir selbst, dem Trainer und den Spielern auferlege. Doch meiner Meinung nach lässt sich hier nichts anderes sagen. Wir haben eben die höchsten Ziele.
2: Pilsen hat bereits 7-mal den tschechischen Meistertitel gewonnen, erstmals 2011 und zuletzt 2022. So viele hat im Übrigen kein anderer Verein in den vergangenen 15 Jahren eingeheimst. Auch nicht der tschechische und tschechoslowakische Rekordmeister Sparta Prag. Dabei kommt für den Verein von der Letna-Anhöhe nie etwas anderes in Frage, als dem Erzrivalen Slavia aus dem Stadtteil Wyschowice Kontra zu geben. Oder wie es der dänische Trainer Brian Priske vor Saisonstart formulierte.
0: Wir sind hungriger als je zuvor. 2 Spielzeiten lang haben wir keinen Titel geholt. Das ist nicht gut genug. Wir wollen definitiv den Titel. Und unsere Ambitionen sind genauso wie jedes Jahr. Neben dem Titel ist es der Einzug ins Pokalfinale. Und dann wollen wir auf hohem Niveau in Europa spielen. Das ist sehr klar.
3: And then we want to play at the highest stage in Europe. So it's quite clear.
2: Nur zur Erinnerung, Sparta Prag hält sowohl den Rekord für die meisten Landesmeistertitel zu tschechoslowakischen wie zu tschechischen Zeiten, als auch für die meisten Pokalsiege in der Ära vor und nach der Staatstrennung. Der Kader für die begonnene Saison ist indes noch im Aufbau. Die Transferperiode endet erst im September. Sparta ließ den finnischen Mittelfeldspieler Kasper Kahn Kairinen ziehen, der nun bei AEK Athen unter Vertrag steht. Und es droht noch der Weggang des wichtigen Innenverteidigers Asker Sørensen, der einst vom 1. FC Nürnberg kam. Der Däne wird vom FC Kopenhagen aus seiner Heimat umworben. Auf der Habenseite steht für den tschechischen Rekordmeister jedoch eine vom Namen her spektakuläre Neuverpflichtung, die erst am vergangenen Freitag verkündet wurde. Der norwegische Stürmer Jonathan Braut Brønnøs. Sportredakteur Vasič hilft den Ahnungslosen auf die Sprünge.
1: Bratranec Holanda, jedno z nejlepších.
0: Er ist der Cousin von Erling Haaland, einem der derzeit weltbesten Torjäger. Die Erwartungen sind wohl hoch. Wojnes hat erfolgreich in der polnischen Liga gespielt. Jetzt muss ich zeigen, wie er Sparta helfen kann. Denn der Liga-Auftakt hat offenbart, dass ein Problem bei Sparta derzeit die Toreffizienz ist.

0: Hoeneß ist einer der interessantesten Neuzugänge in der tschechischen Liga.
1: Trainer Brian Priske zumindest setzt große Hoffnung in Brünes, genauso wie in einen Rückkehrer, den torgefährlichen Mittelfeldmotor Adam Karabec. Der 23-Jährige war vor einem Jahr beim Hamburger SV einer der Aufstiegshelden zur Bundesliga gewesen. Weil aber dem deutschen Verein der Preis für eine feste Verpflichtung zu hoch war, ließ Sparta das Eigengewächs in der vergangenen Saison an Olympique Lyon. Karabec begann dort auch gut, in der Rückrunde lief es indes nicht mehr und die Franzosen nahmen Abstand von der Kaufoption. So ist er zurück bei seinem Jugendverein. Bei der Niederlage am Samstag gegen Brünn deutete Adam Karabec übrigens sein Potenzial an, als er gleich zweimal mit einem Schuss nur die Latte traf. Das Nonplusultra in den beiden vergangenen Spielzeiten in der höchsten tschechischen Fußballliga war indes Slavia Prag. Noch vor dem Ligastart wurde dies durch die Vergabe zweier individueller Auszeichnungen unterstrichen. So wurde Slavia-Coach Jindřich Trpišovský zum Trainer der vergangenen Saison gewählt und Lukáš Provod zum besten Spieler. Der offensive Mittelfeldmann ist seit 2019 im Verein und avancierte dort zum tschechischen Nationalspieler. Selbstverständlich gilt auch für ihn nur eines, der Gewinn des dritten Meistertitels in Folge. Allerdings sieht er die Konkurrenz näher kommen.
0: Es sind nicht mehr nur drei Teams, die um den Titel kämpfen, sondern die Kader werden allgemein immer besser. In allen Begegnungen der vergangenen Saison haben wir gespürt, dass es nicht mehr so wie in den Jahren zuvor war und wir leichte drei Punkte einfahren konnten. Das wird sich auch jetzt wieder in jedem Spiel zeigen, da die Mannschaften ihre Qualitäten haben. Für die Fans ist das sicher interessanter. Und ich denke, dass diese Saison für uns schwerer wird als die vergangene.
1: Trainer Trpišovský betonte bei der Pressekonferenz vor dem Saisonstart, dass immer mehr tschechische Erstligavereine reiche Eigentümer hätten und dementsprechend auch hohe Ziele. Fußballexperte Vasic glaubt indes, dass Slavia Prag in dieser Saison erneut das Maß aller Dinge sein dürfte.
2: Pravděpodobně třeba tým jako Slavia.
0: Auch Slavia hat sich verstärkt und es scheint, als könnte das Team weiter ganz vorne bleiben. Eher ist die Frage, wer alles die Verfolger sein werden, ob sich Pilsen und Sparta aufraffen, ob Liberec aufschließen kann. Ebenso im Gespräch ist Sigma Olmütz, auch dieser Verein hat eine Menge Geld. Es sind auf einmal mehr Teams, über die als mögliche Anwärter auf die Plätze 1 bis 6 gesprochen wird. Schwer ist aber zu sagen, ob das bereits für die Attacke auf Slavia reichen wird.
2: Jestli to může stačit na ten úplný vrchol, právě v tomhle případě asi na Slavii.
1: Slavia baut beispielsweise weiter auf Tomáš Chorý, der mit 17 Treffern zum Torschützenkönig der vergangenen Saison wurde. Dabei hatte der Sturmtank im Derby gegen Sparta im Mai für einen Eklat gesorgt, als er Gegenspieler Sørensen mit dem Ellbogen schlug. Danach wurde Chorý suspendiert und sollte sich eigentlich einen anderen Club suchen. Doch Vereinseigner Pavel Tikač legte vergangenen Donnerstag sein Veto dagegen ein. Unter den Neuverpflichtungen von Slavia sticht laut Vasic vor allem eine heraus, der slowenische Flügelflitzer Daniel Sturm.
0: Es handelt sich nicht um eine Verpflichtung aus dem Ausland, sondern er ist nach einer gelungenen Saison bei Olmütz zu Slavia gewechselt. Ihn im Blick zu haben, dürfte interessant sein, denn nun muss sich Sturm auch gegen eine stärkere Konkurrenz im eigenen Team durchsetzen.
1: Außerdem spielt bei Slavia einer der Shooting-Stars der vergangenen Saison, der Mittelfeldankurbler David Moses. Sportjournalist Vasic glaubt, dass der 22-jährige Nigerianer in nicht allzu langer Zeit reif sein dürfte für einen Wechsel in eine der stärkeren Ligen Europas. Trotz seines starken Kaders konnte Meister Slavia spielerisch zuletzt nicht sonderlich überzeugen. Um die Konkurrenz in der tschechischen Liga auf Abstand zu halten, reichte es zwar. Doch in der Champions League gelang vergangene Saison kein einziger Sieg, was die Fans des Vereins enttäuscht hat. Mirko Vasic erläutert, dass Jindřich Trpišovský eigentlich auf einen überkommenen Spielstil setze.
2: Ale je to takový ten silový fotbal. Hodně spoléhání na dlouhé míče.
0: Es ist so ein Kraftfußball. Man verlässt sich auf lange Bälle, eine hervorragende Fitness der Spieler und die Widerstandsfähigkeit im Zweikampf. Vielen Fans hat es aber nicht gefallen. Und es wurde auch darüber gesprochen, dass dieser Stil in die Nationalmannschaft hineingetragen wurde, zu der viele Slavia-Spieler gehören.
2: Mluvilo se o tom, že se to přenáší pak i do reprezentace, kde je taky spousta slávistů.
1: Mit eben diesem Stil scheiterte die tschechische Nationalelf vor kurzem bei der WM und schied bereits in der Vorrunde aus. Um in der tschechischen Liga konkurrenzfähig zu bleiben, legen neben Slavia auch andere Teams ihren Schwerpunkt auf Rennen und Kämpfen. Zumindest in Olmütz möchte man das allerdings ändern, indem man in der eigenen Fußballakademie andere Anreize setzt. Zudem vertraut der Vorstandsvorsitzende des Vereins Ondřej Navrátil auf Trainer Pavel Hapal.
3: Věřím, že s aktuálním trenérským týmem a
0: Ich glaube, dass wir mit dem aktuellen Trainerstab und seiner Sicht auf den Fußball einen Weg eingeschlagen haben, mit dem wir uns vom Rest der Liga unterscheiden. Wir wissen, dass sich in der tschechischen Liga die Mannschaften am besten darauf verstehen, sich physisch vorzubereiten und dann über die Zweikämpfe die Ergebnisse einzufahren. Es ist also eine große Herausforderung für den Trainerstab. Aber ich bin mir sicher, dass er damit zurechtkommt.
3: Takže to bude obrovská výzva pro trenérský tým, ale věřím, že si s tím poradí.
1: Zudem betont Navrátil, dass gerade die Zugänge aus dem Ausland die fußballerische Qualität im Kader anheben sollen. Dabei nennt er die beiden kroatischen Mittelfeldspieler Fabian Krivák und Marko Soldo, die Olmütz für diese Saison von Dinamo Zagreb verpflichtet hat. Neben den vielen Anwärtern auf die oberen Plätze gibt es auch einige Vereine, die wohl eher gegen den Abstieg kämpfen werden. Mirko Vasic nennt vor allem Artis Brünn. Das Team stieg erst auf, nachdem der FK Karviná wegen der Verwicklung in Spielmanipulationen zum Zwangsabstieg verdonnert wurde und Tabor als zweitplatzierte Mannschaft der zweiten Liga für die höchste Spielklasse abgesagt hatte. Mitaufsteiger Zbrojovka Brünn traut der Fußballexperte hingegen zu, dem Abstiegskampf zu entgehen. Stattdessen sieht Vasic noch den FC Slovácko und den FC Zlín in den unteren Gefilden der Tabelle.
4: Fußball, Tiere, Wetter, das war doch heute eine Sendung voller Themen, die eigentlich immer auf ein breites Interesse treffen, oder etwa nicht? 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Damit machen Sie es gut für heute. Mein Name ist Daniela Honigmann. Na slyšenou.

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2: Dobrý den und willkommen zu unserer Sendung vom Donnerstag. Sind Sie Fußballfan und haben seit der Beendigung der WM schon Entzugserscheinungen? Dann haben wir heute das Richtige für Sie, nämlich einen Sportreport anlässlich der neuen Ligasaison in Tschechien. Welche Teams Ambitionen und auch Chancen auf den nächsten Meistertitel haben, das hören Sie in etwa einer Viertelstunde. Vorher gibt es unser Tagesecho und darin geht es um die neue Hitzewelle und die entsprechenden Vorkehrungen der Prager Stadtverwaltung. Und wir berichten von einer besonderen Ente, nämlich einer aus Bronze, die mehr als 2000 Jahre alt ist. Durch das Programm begleitet sie Daniela Honigmann und jetzt ist erst einmal Till Janzer dran mit den Kurzmeldungen.
3: Die Nachrichten. Die tschechische Wirtschaft befindet sich weiter auf dem Wachstumspfad. Im zweiten Quartal dieses Jahres legte das Bruttoinlandsprodukt um 2,0% gegenüber dem zweiten Quartal 2025 zu, wie aus einer ersten Schätzung des tschechischen Statistikamtes hervorgeht. Im Quartalsvergleich gab es ein Plus von 0,4%. Im Vergleich zum Vorjahreszeitraum wurde das Wachstum laut den Statistikern vor allem getragen von höheren Konsumausgaben der Haushalte und von der Auslandsnachfrage. Der frühere oberste Staatsanwalt Tschechiens Pavel Zeman hat am Mittwoch sein neues Amt bei der Europäischen Staatsanwaltschaft, kurz EUSTA, angetreten. Zeman ist dort Staatsanwalt für Tschechien. Der 53-jährige Jurist war im Februar in das Kollegium der EUSTA ernannt worden. Zuletzt war Zeman als tschechisches Mitglied in der EU-Agentur für justizielle Zusammenarbeit in Strafsachen, kurz Eurojust, tätig gewesen. Die Pläne des Weltfußballverbandes FIFA für einen Verkauf eines Teils der Rechte an der WM an private Investoren haben in Tschechien zu unterschiedlichen Reaktionen geführt. Der Chef des tschechischen Fußballverbandes David Trunda sagte in einem Interview für den Sender Sky News, er sehe positive Folgen des FIFA-Vorhabens. Der tschechische Ligaverband kritisierte, dass Trunda keine klare Stellung gegen die Pläne des Weltfußballverbandes bezogen habe. Als Ligaverband stelle man sich hinter den europäischen Verband UEFA, der das Vorhaben der FIFA ablehnt, hieß es in einer Stellungnahme. Die Zahl neuer Schwarzbauten in Tschechien ist im vergangenen Jahr leicht zurückgegangen. Insgesamt befassten sich die Bauämter mit 5.241 solchen Fällen, wie aus den Daten des Ministeriums für Regionalentwicklung und der Immobilienberatungsgesellschaft Comfort Group hervorgeht. Demgegenüber standen über 68.000 regulär zugelassene Bauten. Den Angaben nach wurden 607 der Schwarzbauten abgerissen. Der große Rest wurde hingegen nachträglich von den Behörden genehmigt. Das tschechische Innenministerium hat das juristische Verfahren gegen den Fußballverein Slavia Prag wegen des Platzsturms seiner Anhänger beim Derby gegen Sparta Prag im Mai dieses Jahres gestoppt. Damit droht dem tschechischen Meister keine Schließung seines Stadions für bis zu ein Jahr. Zugleich betonte das Ministerium, dass Slavia schwere Fehler im Bereich der Sicherheit bei dem Spiel in seinem Stadion begangen habe. Man sei bei den Ermittlungen zur Erkenntnis gelangt, dass weitere Sanktionen über die des tschechischen Ligaverbandes hinaus hingegen nicht nötig seien, teilte das Innenministerium mit. Das Ressort verwies dabei unter anderem auf neue Sicherheitsmaßnahmen, die der Klub eingeführt hat. Wegen des Platzsturms hatte der Ligaverband Slavia auferlegt, 4 Heimspiele ohne Zuschauer auszutragen. Zudem musste der Verein umgerechnet mehr als 400.000 Euro Strafe zahlen und das Derby wurde zugunsten von Sparta gewertet. Und zum Schluss noch die Wetteraussichten. Am Freitag hält in Tschechien die Hitzewelle an. Meist ist es heiter bis wolkig. Am Nachmittag können Quellwolken aufkommen, die vereinzelt Schauer und Gewitter bringen. Die Tageshöchsttemperaturen liegen bei 35 bis 39 Grad. Im Nordwesten des Landes ist es nicht ganz so heiß, bei maximal zwischen 32 und 35 Grad.
2: Das waren die Nachrichten vom Donnerstag. Danke an Till. In diesen Tagen klettern die Temperaturen in Tschechien mancherorts auf fast 40 Grad. Jene Orte, an denen man sich in Prag abkühlen kann, sind in einem neuen interaktiven Stadtplan zu finden. Martina Schneibergowa berichtet.
4: Im interaktiven Stadtplan von Prag findet sich auch dieser Springbrunnen. Er wurde im Rahmen der Umgestaltung des Wenzelsplatzes am unteren Ende in Richtung U-Bahn-Station Muster gerichtet. 16 Wasserstrahler kühlen nicht nur die Luft in der Umgebung um den heißen Gehsteig ab, sondern auch die Passanten. Der Springbrunnen von Mustek sowie hunderte von weiteren Wasserelementen wie Trinkbrunnen und Sprühnebelstationen sind in einem neuen interaktiven Stadtplan zu finden. Dieser wurde vom städtischen Unternehmen Operator EZT kreiert. Wladimir Antonin Blaha hat an dem Projekt mitgearbeitet. Er erläuterte den Reportern des Tschechischen Rundfunks auf seinem Handy einige Details.
3: Hier sind Trinkbrunnen, Springbrunnen, öffentlich zugängliche Wasserpumpen, Brunnen sowie Quellen gekennzeichnet. Wir möchten die Karte noch um die sogenannten kühlen Zonen ergänzen. Zudem sollen bald auch klimatisierte Räumlichkeiten in den Stadtplan eingetragen werden, die bei hohen Temperaturen geöffnet sind und in denen man sich abkühlen kann.
4: Bei der ersten Hitzewelle im Juni zeigte sich, dass derartige Räumlichkeiten gefragt sind. Die Verwaltungen der 7. und des 10. Prager Stadtbezirks hatten beispielsweise Räume in den Rathäusern zur Verfügung gestellt, in denen sich Menschen von der Hitze ein wenig erholen konnten. Jan Richter ist im Prager Magistrat Experte für den Klimawandel. Er macht auf Beispiele aus anderen europäischen Metropolen aufmerksam.
3: In Paris und in Barcelona werden klimatisierte Räume für die Öffentlichkeit geöffnet. Wir wollen auch die Verwaltungen der einzelnen Prager Stadtbezirke auffordern, sich dem interaktiven Stadtplan anzuschließen und zu überlegen, ob es im nächsten Jahr möglich wäre, in ihrem Stadtbezirk klimatisierte Räumlichkeiten einzurichten.
4: Das Prager Stadtzentrum gehört zu den wärmsten Orten in Tschechien überhaupt. Die Zahl der tropischen Tage nimmt ständig zu und die Lufttemperaturen steigen dort schneller als anderswo im Land. Dazu Pavel Zahradníček von der Tschechischen Akademie der Wissenschaften.
3: Es handelt sich um die Folge von zwei miteinander verbundenen Einflüssen, des Klimawandels und der städtischen Wärmeinsel. Die beiden Effekte verstärken sich gegenseitig.
4: Ein Nachteil von Städten besteht darin, so Zahradníček weiter, dass die Nachttemperaturen dort nicht so tief sinken wie in der Umgebung.
2: Soweit der Bericht aus Prag. Und wir bewegen uns etwa 260 Kilometer in Richtung Südosten. Auf einem Feld bei Tutschin in Mittelmeeren wurde eine unbeschädigte, über 2000 Jahre alte keltische Bronze-Tierplastik entdeckt. Die Figur wiegt nur etwa 10 Gramm und stellt eine Ente dar. Laut Archäologen handelt es sich um einen einzigartigen Fund an der Bernsteinstraße, dem historischen Handelsweg zwischen Nord- und Südeuropa. Marketa Kachlikova weiß mehr.
5: Miroslav Komínek ist Stadtpolizist in Přerov, ein erfolgreicher Blogger, aber auch ein begeisterter Hobbyarchäologe, der seit Jahren mit dem Regionalmuseum vor Ort zusammenarbeitet. Obwohl Komínek bei seiner Suche nach uralten Gegenständen meist auf seinen Metalldetektor vertraut, gelang ihm der neueste Fund anders. Die nur 2 Zentimeter lange Entenfigur aus Bronze fand er auch ohne Gerät auf einem Feld bei Tuchin.
3: Es war teilweise Zufall. Die Ente selbst lag an der Oberfläche, sodass sie sogar mit bloßem Auge deutlich sichtbar war. Ich freue mich über jeden Fund, aber diese Figur ist einfach entzückend.
5: Soweit der Entdecker. Der Archäologe des Comenius-Museums in Přerov, Zdeněk Schenk, bestätigt, dass es sich um eine keltische Tierplastik aus Bronze handelt. Er hebt die elegante Form hervor.
3: Die Gesamtlänge der Miniaturplastik beträgt 23 mm und das Gewicht liegt bei knapp 10 Gramm. Sie hat hervorstehende Augen und einen länglichen Schnabel, der in einer auffälligen Verbreiterung endet. Wenn wir uns die Details ansehen, weist das tropfenförmige Körperende Querringe auf, die symbolisch die Schwanzfedern darstellen. Es ist eine der schönsten Bronzeplastiken eines Tieres in der Region
5: Přerov. Wozu das Miniaturobjekt einst diente,

0: Am Lokalitě Moravské brány.
1: Die Mährische Pforte ist ein historisch wie geografisch hochgradig strategischer Naturkorridor in Tschechien. Als flacher Talschnitt verbindet sie das Mährische Tiefland der March mit dem schlesisch-polnischen Odertal. Seit der Urzeit gilt diese Senke als das wichtigste Nadelöhr für den mitteleuropäischen Fernhandel. Das Dorf Tučín liegt mitten in diesem Durchgang.
2: Es handelt sich um einen der wichtigsten Naturkorridore der Geschichte, durch den ein Arm der legendären Bernsteinstraße verlief. Entlang dieser Handelsachse tauchen solche Tierplastiken immer wieder auf. Sie verbinden die keltischen Handelszentren von Polen über Mittelmeeren bis nach Niederösterreich.
1: Die Bronzefigur ist jedoch nicht das einzige Highlight. Ein neuer Lehrpfad soll der Öffentlichkeit auch andere spannende Funde aus der Region Tučín näherbringen, darunter einen silbernen römischen Dinar. Die Gemeinde möchte den Pfad noch während der laufenden Sommerferien feierlich eröffnen.
3: Das war das Tagesecho vom Donnerstag hier bei Radio Prag International, den Auslandssendungen des Tschechischen Rundfunks auf Deutsch. Die höchste Fußballliga Tschechiens ist traditionell eine der ersten in Europa, die nach der Sommerpause in die neue Saison starten. Am vergangenen Wochenende fand bereits der erste Spieltag statt. Meister Slavia Prag begann erfolgreich, wenn auch vor leeren Tribünen wegen einer Strafe. Doch wer sind die größten Verfolger? War der enttäuschende Auftritt der Nationalmannschaft bei der WM etwa ein Abbild der Liga? Und welches sind vereinsübergreifend die interessantesten Neuzugänge? Antworten auf diese und weitere Fragen im Folgenden von Till Janzer.
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5: Může být u zajímavé standardky, centr na zadní tyč.
2: Großer Andrang im Stadion von Zbrojovka Brünn und großer Jubel. Vor fast ausverkauftem Haus gelang dem Aufsteiger am Samstag ein 3:1-Sieg gegen Rekordmeister Sparta Prag. Dies war eine der beiden großen Überraschungen am ersten Spieltag der neuen Saison im tschechischen Fußballoberhaus der Schanzeliga. Mirko Vasic ist Redakteur beim Sportsender des Tschechischen Rundfunks und sagt:
6: Je to první kolo a tam se občas stanou takovéhle výsledky. Ona je to
7: Ja, erster Spieltag ist immer speziell. Da gibt es nicht selten solche Ergebnisse. Zwar ist Zbrojovka Brünn ein Neuling in der Liga, aber die Vorfreude darüber, dass der Traditionsverein zurückkehrt, war dort enorm. Der Trainer Martin Svědík ist hervorragend. Er war sogar schon als Nationaltrainer im Gespräch. Svědík ist sehr konsequent in seiner Arbeit. Er weiß genau, was er will und fordert Disziplin von den Spielern.
6: Takový ten, který přesně ví, co chce, vyžaduje od hráčů disciplínu a podobně.
2: Das andere unerwartete Ergebnis des Spieltags war die 1:3 Heimniederlage von Viktoria Pilsen gegen Slovan Liberec. Und diese sieht auch Vasic als echte Überraschung.
6: U Plzně, tam je to zvláštní.
7: Bei Pilsen ist das eigenartig. Der dortige Trainer Martin Hiský hatte eigentlich gute Voraussetzungen mitgebracht, als er vergangenes Jahr kam. Beim Erstligaklub Karviná hatte er Erfolg, zuvor auch bei seinen Stationen in der zweiten Liga. Und an sich selbst hatte er auch große Erwartungen. Aber im Team klappt es irgendwie nicht. Schon zu Ende der vergangenen Saison hatte Viktoria Pilsen einige Aussetzer.
6: Ten tým zatím nefunguje, oni měli i v závěru minulé sezóny výpadky.
2: Mindestens 6 oder 7 Teams könnten in der neuen Saison um die höchsten Plätze mitkämpfen. Das sind natürlich Meister Slavia Prag, Sparta Prag, Viktoria Pilsen, aber eben auch Slovan Liberec sowie Sigma Olmütz, der FC Hradec Králové und eventuell Baník Ostrava. Nur zwei der Verfolger von Slavia haben aber den Titelkampf als Ziel ausgegeben. Erstmals auch Pilsen. Das hatte man im vergangenen Jahr noch vermieden, obwohl der Verein aus Westböhmen schon länger als die dritte Kraft hinter den beiden großen S aus

0: Prag gilt. Auf der Pressekonferenz vor Saisonstart sagte der Generaldirektor des Vereins Adolf Schadek:
1: Uns ist es gelungen, das Team aus der Vorsaison beieinander zu halten und keine der Schlüsselspieler zu verkaufen. Deswegen können unsere Ambitionen nicht anders sein, als in der Saison 2026-27 zu versuchen, den Meistertitel nach Pilsen zu holen. Und ich bin mir auch des Drucks bewusst, den ich mir selbst, dem Trainer und den Spielern auferlege. Doch meiner Meinung nach lässt sich hier nichts anderes sagen. Wir haben eben die höchsten Ziele.
0: Pilsen hat bereits 7-mal den tschechischen Meistertitel gewonnen, erstmals 2011 und zuletzt 2022. So viele hat im Übrigen kein anderer Verein in den vergangenen 15 Jahren eingeheimst. Auch nicht der tschechische und tschechoslowakische Rekordmeister Sparta Prag. Dabei kommt für den Verein von der Letna-Anhöhe nie etwas anderes in Frage, als dem Erzrivalen Slavia aus dem Stadtteil Wyschowice Kontra zu geben. Oder wie es der dänische Trainer Brian Priske vor Saisonstart formulierte:
1: Wir sind hungriger als je zuvor. Zwei Spielzeiten lang haben wir keinen Titel geholt. Das ist nicht gut genug. Wir wollen definitiv den Titel. Und unsere Ambitionen sind genauso wie jedes Jahr. Neben dem Titel ist es der Einzug ins Pokalfinale. Und dann wollen wir auf hohem Niveau in Europa spielen. Das ist sehr klar.
2: And then we want to play at the highest stage in Europe. So it's quite clear.
0: Nur zur Erinnerung, Sparta Prag hält sowohl den Rekord für die meisten Landesmeistertitel zu tschechoslowakischen wie zu tschechischen Zeiten, als auch für die meisten Pokalsiege in der Ära vor und nach der Staatstrennung. Der Kader für die begonnene Saison ist indes noch im Aufbau. Die Transferperiode endet erst im September. Sparta ließ den finnischen Mittelfeldspieler Kasper Kahn Kairinen ziehen, der nun bei AEK Athen unter Vertrag steht. Und es droht noch der Weggang des wichtigen Innenverteidigers Asker Sørensen, der einst vom 1. FC Nürnberg kam. Der Däne wird vom FC Kopenhagen aus seiner Heimat umworben. Auf der Habenseite steht für den tschechischen Rekordmeister jedoch eine vom Namen her spektakuläre Neuverpflichtung, die erst am vergangenen Freitag verkündet wurde. Der norwegische Stürmer Jonathan Braut-Brønnes. Sportredakteur Vasic hilft den Ahnungslosen auf die Sprünge.
1: Er ist der Cousin von Erling Haaland, einem der derzeit weltbesten Torjäger. Die Erwartungen sind wohl hoch. Brønnes hat erfolgreich in der polnischen Liga gespielt. Jetzt muss ich zeigen, wie er Sparta helfen kann. Denn der Liga-Auftakt hat offenbart, dass ein Problem bei Sparta derzeit die Toreffizienz ist. Brønnes ist einer der interessantesten Neuzugänge in der tschechischen Liga.
0: Trainer Brian Priske zumindest setzt große Hoffnung in Brønnes, genauso wie in einen Rückkehrer, den torgefährlichen Mittelfeldmotor Adam Karabec. Der 23-Jährige war vor einem Jahr beim Hamburger SV einer der Aufstiegshelden zur Bundesliga gewesen. Weil aber dem deutschen Verein der Preis für eine feste Verpflichtung zu hoch war, ließ Sparta das Eigengewächs in der vergangenen Saison an Olympique Lyon. Karabec begann dort auch gut, in der Rückrunde lief es indes nicht mehr und die Franzosen nahmen Abstand von der Kaufoption. So ist er zurück bei seinem Jugendverein. Bei der Niederlage am Samstag gegen Brünn deutete Adam Karabec übrigens sein Potenzial an, als er gleich zweimal mit einem Schuss nur die Latte traf. Das Nonplusultra in den beiden vergangenen Spielzeiten in der höchsten tschechischen Fußballliga war indes Slavia Prag. Noch vor dem Ligastart wurde dies durch die Vergabe zweier individueller Auszeichnungen unterstrichen. So wurde Slavia-Coach Jindřich Trpišovský zum Trainer der vergangenen Saison gewählt und Lukáš Provod zum besten Spieler. Der offensive Mittelfeldmann ist seit 2019 im Verein und avancierte dort zum tschechischen Nationalspieler. Selbstverständlich gilt auch für ihn nur eines, der Gewinn des dritten Meistertitels in Folge. Allerdings sieht er die Konkurrenz näher kommen.
3: Už to není tak, že by tady byly tři týmy, které by bojovali o titul, ale celkově...
1: Es sind nicht mehr nur drei Teams, die den Titel kämpfen, sondern die Kader werden allgemein immer besser. In allen Begegnungen der vergangenen Saison haben wir gespürt, dass es nicht mehr so wie in den Jahren zuvor war und wir leichte drei Punkte einfahren konnten. Das wird sich auch jetzt wieder in jedem Spiel zeigen, da die Mannschaften ihre Qualitäten haben. Für die Fans ist das sicher interessanter. Und ich denke, dass diese Saison für uns schwerer wird als die vergangene.
0: Trainer Trpišovský betonte bei der Pressekonferenz vor dem Saisonstart, dass immer mehr tschechische Erstligavereine reiche Eigentümer hätten und dementsprechend auch hohe Ziele. Fußballexperte Vasic glaubt indes, dass Slavia Prag in dieser Saison erneut das Maß aller Dinge sein dürfte.
4: Pravděpodobně třeba tým jako Slavia, která také posilovala.
1: Auch Slavia hat sich verstärkt und es scheint, als könnte das Team weiter ganz vorne bleiben. Eher ist die Frage, wer alles die Verfolger sein werden. Ob sich Pilsen Sparta aufraffen, ob Liberec aufschließen kann. Ebenso im Gespräch ist Sigma Olmütz. Auch dieser Verein hat eine Menge Geld. Es sind auf einmal mehr Teams, über die als mögliche Anwärter auf die Plätze 1 bis 6 gesprochen wird. Schwer ist aber zu sagen, ob das bereits für die Attacke auf Slavia reichen wird.
4: Jestli to může stačit na ten úplný vrchol, právě v tomhle případě asi na Slavii.
0: Slavia baut beispielsweise weiter auf Tomáš Chorý, der mit 17 Treffern zum Torschützenkönig der vergangenen Saison wurde. Dabei hatte der Sturmtank im Derby gegen Sparta im Mai für einen Eklat gesorgt, als er Gegenspieler Sørensen mit dem Ellbogen schlug. Danach wurde Chorý suspendiert und sollte sich eigentlich einen anderen Klub suchen. Doch Vereinseigner Pavel Tikač legte vergangenen Donnerstag sein Veto dagegen ein. Unter den Neuverpflichtungen von Slavia sticht laut Vasic vor allem eine heraus, der slowenische Flügelflitzer Daniel Sturm.
1: Es handelt sich nicht um eine Verpflichtung aus dem Ausland, sondern er ist nach einer gelungenen Saison bei Olmütz zu Slavia gewechselt. Ihn im Blick zu haben, dürfte interessant sein, denn nun muss sich Sturm auch gegen eine stärkere Konkurrenz im eigenen Team durchsetzen.
0: Außerdem spielt bei Slavia einer der Shooting-Stars der vergangenen Saison, der Mittelfeldankurbler David Moses. Sportjournalist Vasic glaubt, dass der 22-jährige Nigerianer in nicht allzu langer Zeit reif sein dürfte für einen Wechsel in eine der stärkeren Ligen Europas. Trotz seines starken Kaders konnte Meister Slavia spielerisch zuletzt nicht sonderlich überzeugen. Um die Konkurrenz in der tschechischen Liga auf Abstand zu halten, reichte es zwar. Doch in der Champions League gelang vergangene Saison kein einziger Sieg, was die Fans des Vereins enttäuscht hat. Mirko Vasic erläutert, dass Jindřich Trpišovský eigentlich auf einen überkommenen Spielstil setze.
4: Ale je to takový ten silový fotbal.
1: Es ist so ein Kraftfußball. Man verlässt sich auf lange Bälle, eine hervorragende Fitness der Spieler und die Widerstandsfähigkeit im Zweikampf. Vielen Fans hat es aber nicht gefallen. Und es wurde auch darüber gesprochen, dass dieser Stil in die Nationalmannschaft hineingetragen wurde, zu der viele Slavia-Spieler gehören.
4: Mluvilo se o tom, že to přenáší pak i do reprezentace, kde je taky spousta slávistů.
0: Mit eben diesem Stil scheiterte die tschechische Nationalelf vor kurzem bei der WM und schied bereits in der Vorrunde aus. Um in der tschechischen Liga konkurrenzfähig zu bleiben, legen neben Slavia auch andere Teams ihren Schwerpunkt auf Rennen und Kämpfen. Zumindest in Olmütz möchte man das allerdings ändern, indem man in der eigenen Fußballakademie andere Anreize setzt. Zudem vertraut der Vorstandsvorsitzende des Vereins Ondřej Navrátil auf Trainer Pavel Hapal.
5: Věřím, že s aktuálním trenérským týmem a
1: Ich glaube, dass wir mit dem aktuellen Trainerstab und seiner Sicht auf den Fußball einen Weg eingeschlagen haben, mit dem wir uns vom Rest der Liga unterscheiden. Wir wissen, dass sich in der tschechischen Liga die Mannschaften am besten darauf verstehen, sich physisch vorzubereiten und dann über die Zweikämpfe die Ergebnisse einzufahren. Es ist also eine große Herausforderung für den Trainerstab. Aber ich bin mir sicher, dass er damit zurechtkommt.
5: Takže to bude obrovská výzva pro trenérský tým, ale věřím, že si s tím poradí.
0: Zudem betont Navratil, dass gerade die Zugänge aus dem Ausland die fußballerische Qualität im Kader anheben sollen. Dabei nennt er die beiden kroatischen Mittelfeldspieler Fabian Krivak und Marko Soldo, die Olmütz für diese Saison von Dinamo Zagreb verpflichtet hat. Neben den vielen Anwärtern auf die oberen Plätze gibt es auch einige Vereine, die wohl eher gegen den Abstieg kämpfen werden. Mirko Vasic nennt vor allem Artis Brünn. Das Team stieg erst auf, nachdem der FK Karviná wegen der Verwicklung in Spielmanipulationen zum Zwangsabstieg verdonnert wurde und Tabor als zweitplatzierte Mannschaft der zweiten Liga für die höchste Spielklasse abgesagt hatte. Mitaufsteiger Zbrojovka Brünn traut der Fußballexperte hingegen zu, dem Abstiegskampf zu entgehen. Stattdessen sieht Vasic noch den FC Slovácko und den FC Zlín in den unteren Gefilden der Tabelle.
6: Fußball, Tiere, Wetter, das war doch heute eine Sendung voller Themen, die eigentlich immer auf ein breites Interesse treffen, oder etwa nicht? 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Damit machen Sie es gut für heute. Mein Name ist Daniela Honigmann. Naslyšenou.

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2: Dobrý den und willkommen zu unserer Sendung vom Donnerstag. Sind Sie Fußballfan und haben seit der Beendigung der WM schon Entzugserscheinungen? Dann haben wir heute das Richtige für Sie, nämlich einen Sportreport anlässlich der neuen Ligasaison in Tschechien. Welche Teams Ambitionen und auch Chancen auf den nächsten Meistertitel haben, das hören Sie in etwa einer Viertelstunde. Vorher gibt es unser Tagesecho und darin geht es um die neue Hitzewelle und die entsprechenden Vorkehrungen der Prager Stadtverwaltung. Und wir berichten von einer besonderen Ente, nämlich einer aus Bronze, die mehr als 2000 Jahre alt ist. Durch das Programm begleitet sie Daniela Honigmann und jetzt ist erst einmal Till Janzer dran mit den Kurzmeldungen.
3: Die Nachrichten. Die tschechische Wirtschaft befindet sich weiter auf dem Wachstumspfad. Im zweiten Quartal dieses Jahres legte das Bruttoinlandsprodukt um 2,0% gegenüber dem zweiten Quartal 2025 zu, wie aus einer ersten Schätzung des tschechischen Statistikamtes hervorgeht. Im Quartalsvergleich gab es ein Plus von 0,4%. Im Vergleich zum Vorjahreszeitraum wurde das Wachstum laut den Statistikern vor allem getragen von höheren Konsumausgaben der Haushalte und von der Auslandsnachfrage. Der frühere oberste Staatsanwalt Tschechiens Pavel Zeman hat am Mittwoch sein neues Amt bei der Europäischen Staatsanwaltschaft, kurz EUSTA, angetreten. Zeman ist dort Staatsanwalt für Tschechien. Der 53-jährige Jurist war im Februar in das Kollegium der EUSTA ernannt worden. Zuletzt war Zeman als tschechisches Mitglied in der EU-Agentur für justizielle Zusammenarbeit in Strafsachen, kurz Eurojust, tätig gewesen. Die Pläne des Weltfußballverbandes FIFA für einen Verkauf eines Teils der Rechte an der WM an private Investoren haben in Tschechien zu unterschiedlichen Reaktionen geführt. Der Chef des tschechischen Fußballverbandes David Trunda sagte in einem Interview für den Sender Sky News, er sehe positive Folgen des FIFA-Vorhabens. Der tschechische Ligaverband kritisierte, dass Trunda keine klare Stellung gegen die Pläne des Weltfußballverbandes bezogen habe. Als Ligaverband stelle man sich hinter den europäischen Verband UEFA, der das Vorhaben der FIFA ablehnt, hieß es in einer Stellungnahme. Die Zahl neuer Schwarzbauten in Tschechien ist im vergangenen Jahr leicht zurückgegangen. Insgesamt befassten sich die Bauämter mit 5.241 solchen Fällen, wie aus den Daten des Ministeriums für Regionalentwicklung und der Immobilienberatungsgesellschaft Comfort Group hervorgeht. Demgegenüber standen über 68.000 regulär zugelassene Bauten. Den Angaben nach wurden 607 der Schwarzbauten abgerissen. Der große Rest wurde hingegen nachträglich von den Behörden genehmigt. Das tschechische Innenministerium hat das juristische Verfahren gegen den Fußballverein Slavia Prag wegen des Platzsturms seiner Anhänger beim Derby gegen Sparta Prag im Mai dieses Jahres gestoppt. Damit droht dem tschechischen Meister keine Schließung seines Stadions für bis zu ein Jahr. Zugleich betonte das Ministerium, dass Slavia schwere Fehler im Bereich der Sicherheit bei dem Spiel in seinem Stadion begangen habe. Man sei bei den Ermittlungen zur Erkenntnis gelangt, dass weitere Sanktionen über die des tschechischen Ligaverbandes hinaus hingegen nicht nötig seien, teilte das Innenministerium mit. Das Ressort verwies dabei unter anderem auf neue Sicherheitsmaßnahmen, die der Club eingeführt hat. Wegen des Platzsturms hatte der Ligaverband Slavia auferlegt, 4 Heimspiele ohne Zuschauer auszutragen. Zudem musste der Verein umgerechnet mehr als 400.000 Euro Strafe zahlen und das Derby wurde zugunsten von Sparta gewertet. Und zum Schluss noch die Wetteraussichten. Am Freitag hält in Tschechien die Hitzewelle an. Meist ist es heiter bis wolkig. Am Nachmittag können Quellwolken aufkommen, die vereinzelt Schauer und Gewitter bringen. Die Tageshöchsttemperaturen liegen bei 35 bis 39 Grad. Im Nordwesten des Landes ist es nicht ganz so heiß, bei Maxima zwischen 32 und 35 Grad.
2: Das waren die Nachrichten vom Donnerstag. Danke an Till. In diesen Tagen klettern die Temperaturen in Tschechien mancherorts auf fast 40 Grad. Jene Orte, an denen man sich in Prag abkühlen kann, sind in einem neuen interaktiven Stadtplan zu finden. Martina Schneiberger war berichtet.
4: Im interaktiven Stadtplan von Prag findet sich auch dieser Springbrunnen. Er wurde im Rahmen der Umgestaltung des Wenzelsplatzes am unteren Ende in Richtung U-Bahn-Station Muster gerichtet. 16 Wasserstrahlen kühlen nicht nur die Luft in der Umgebung um den heißen Gehsteig ab, sondern auch die Passanten. Der Springbrunnen von Mustek sowie hunderte von weiteren Wasserelementen wie Trinkbrunnen und Sprühnebelstationen sind in einem neuen interaktiven Stadtplan zu finden. Dieser wurde vom städtischen Unternehmen Operator EZT kreiert. Wladimir Antonin Blaha hat an dem Projekt mitgearbeitet. Er erläuterte den Reportern des Tschechischen Rundfunks auf seinem Handy einige Details.
3: Hier sind Trinkbrunnen, Springbrunnen, öffentlich zugängliche Wasserpumpen, Brunnen sowie Quellen gekennzeichnet. Wir möchten die Karte noch um die sogenannten kühlen Zonen ergänzen. Zudem sollen bald auch klimatisierte Räumlichkeiten in den Stadtplan eingetragen werden, die bei hohen Temperaturen geöffnet sind und in denen man sich abkühlen kann.
4: Bei der ersten Hitzewelle im Juni zeigte sich, dass derartige Räumlichkeiten gefragt sind. Die Verwaltungen der 7. und des 10. Prager Stadtbezirks haben beispielsweise Räume in den Rathäusern zur Verfügung gestellt, in denen sich Menschen von der Hitze ein wenig erholen konnten. Jan Richter ist im Prager Magistrat Experte für den Klimawandel. Er macht auf Beispiele aus anderen europäischen Metropolen aufmerksam.
3: In Paris und in Barcelona werden klimatisierte Räume für die Öffentlichkeit geöffnet. Wir wollen auch die Verwaltungen der einzelnen Prager Stadtbezirke auffordern, sich dem interaktiven Stadtplan anzuschließen und zu überlegen, ob es im nächsten Jahr möglich wäre, in ihrem Stadtbezirk klimatisierte Räumlichkeiten einzurichten.
4: Das Prager Stadtzentrum gehört zu den wärmsten Orten in Tschechien überhaupt. Die Zahl der tropischen Tage nimmt ständig zu und die Lufttemperaturen steigen dort schneller als anderswo im Land. Dazu Pavel Zahradníček von der Tschechischen Akademie der Wissenschaften.
3: Es handelt sich um die Folge von zwei miteinander verbundenen Einflüssen, des Klimawandels und der städtischen Wärmeinsel. Die beiden Effekte verstärken sich gegenseitig.
4: Ein Nachteil von Städten besteht darin, so Zahradníček weiter, dass die Nachttemperaturen dort nicht so tief sinken wie in der Umgebung.
2: Soweit der Bericht aus Prag. Und wir bewegen uns etwa 260 Kilometer in Richtung Südosten. Auf einem Feld bei Tutschin in Mittelmeeren wurde eine unbeschädigte, über 2000 Jahre alte keltische Bronze-Tierplastik entdeckt. Die Figur wiegt nur etwa 10 Gramm und stellt eine Ente dar. Laut Archäologen handelt es sich um einen einzigartigen Fund an der Bernsteinstraße, dem historischen Handelsweg zwischen Nord- und Südeuropa. Marketa Kachlikova weiß mehr.
5: Miroslav Kominek ist Stadtpolizist in Přerov, ein erfolgreicher Blogger, aber auch ein begeisterter Hobbyarchäologe, der seit Jahren mit dem Regionalmuseum vor Ort zusammenarbeitet. Obwohl Kominek bei seiner Suche nach uralten Gegenständen meist auf seinen Metalldetektor vertraut, gelang ihm der neueste Fund anders. Die nur 2 Zentimeter lange Entenfigur aus Bronze fand er auch ohne Gerät auf einem Feld bei Tuchin.
3: Es war teilweise Zufall. Die Ente selbst lag an der Oberfläche, sodass sie sogar mit bloßem Auge deutlich sichtbar war. Ich freue mich über jeden Fund, aber diese Figur ist einfach entzückend.
5: Soweit der Entdecker. Der Archäologe des Comenius-Museums in Přerov, Zdeněk Schenk, bestätigt, dass es sich um eine keltische Tierplastik aus Bronze handelt. Er hebt die elegante Form hervor.
3: Die Gesamtlänge der Miniaturplastik beträgt 23 mm und das Gewicht liegt bei knapp 10 Gramm. Sie hat hervorstehende Augen und einen länglichen Schnabel, der in einer auffälligen Verbreiterung endet. Wenn wir uns die Details ansehen, weist das tropfenförmige Körperende Querringe auf, die symbolisch die Schwanzfedern darstellen. Es ist eine der schönsten Bronzeplastiken eines Tieres in der Region Přerov.
5: Wozu das Miniaturobjekt einst diente, gibt der Wissenschaft noch Rätsel auf. Archäologe Zdeněk Schenk erläutert die unterschiedlichen Ansätze.
3: Die Deutungen reichen von einem rein symbolischen Gegenstand bis hin zu einer Spielfigur. Am wahrscheinlichsten ist jedoch, dass die Figur Teil eines anderen, größeren Gegenstands gewesen ist, an dem sie angebracht war. Bemerkenswert ist zudem, dass wir die höchste Dichte solcher Tierfiguren, ob es nun kleine Wildschweine oder eben diese Wasservögel sind, im Gebiet der Mährischen Pforte verzeichnen.
5: Die Mährische Pforte ist ein historisch wie geografisch hochgradig strategischer Naturkorridor in Tschechien. Als flacher Talschnitt verbindet sie das mährische Tiefland der March mit dem schlesisch-polnischen Odertal. Seit der Urzeit gilt diese Senke als das wichtigste Nadelöhr für den mitteleuropäischen Fernhandel. Das Dorf Tuchin liegt mitten in diesem Durchgang.
3: Es handelt sich um einen der wichtigsten Naturkorridore der Geschichte,

0: Sommerferien feierlich eröffnen.
1: Das war das Tagesecho vom Donnerstag hier bei Radio Prag International, den Auslandssendungen des Tschechischen Rundfunks auf Deutsch. Die höchste Fußballliga Tschechiens ist traditionell eine der ersten in Europa, die nach der Sommerpause in die neue Saison starten. Am vergangenen Wochenende fand bereits der erste Spieltag statt. Meister Slavia Prag begann erfolgreich, wenn auch vor leeren Tribünen wegen einer Strafe. Doch wer sind die größten Verfolger? War der enttäuschende Auftritt der Nationalmannschaft bei der WM etwa ein Abbild der Liga? Und welches sind vereinsübergreifend die interessantesten Neuzugänge? Antworten auf diese und weitere Fragen im Folgenden von Till Janzer.
2: Sportreport.
3: Může být u zajímavé standardky, centr na zadní tyč.
4: Großer Andrang im Stadion von Zbrojovka Brünn und großer Jubel. Vor fast ausverkauftem Haus gelang dem Aufsteiger am Samstag ein 3:1-Sieg gegen Rekordmeister Sparta Prag. Dies war eine der beiden großen Überraschungen am ersten Spieltag der neuen Saison im tschechischen Fußballoberhaus der Schanzeliga. Mirko Vasic ist Redakteur beim Sportsender des Tschechischen Rundfunks und sagt:
5: Je to první kolo a tam se občas stanou takovéhle výsledky. Ono je to
6: Ja, erster Spieltag ist immer speziell. Da gibt es nicht selten solche Ergebnisse. Zwar ist Zbrojovka Brünn ein Neuling in der Liga, aber die Vorfreude darüber, dass der Traditionsverein zurückkehrt, war dort enorm. Der Trainer Martin Svědík ist hervorragend. Er war sogar schon als Nationaltrainer im Gespräch. Svědík ist sehr konsequent in seiner Arbeit. Er weiß genau, was er will und fordert Disziplin von den Spielern.
5: Takový ten, který přesně ví, co chce, vyžaduje od hráčů disciplínu a podobně.
4: Das andere unerwartete Ergebnis des Spieltags war die 1:3 Heimniederlage von Viktoria Pilsen gegen Slovan Liberec. Und diese sieht auch Vasic als echte Überraschung.
5: U Plzně, tam je to zvláštní.
6: Bei Pilsen ist das eigenartig. Der dortige Trainer Martin Hiský hatte eigentlich gute Voraussetzungen mitgebracht, als er vergangenes Jahr kam. Beim Erstligaklub Karviná hatte er Erfolg, zuvor auch bei seinen Stationen in der zweiten Liga. Und an sich selbst hatte er auch große Erwartungen. Aber im Team klappt es irgendwie nicht. Schon zu Ende der vergangenen Saison hatte Viktoria Pilsen einige Aussetzer.
5: Ten tým zatím nefunguje, oni měli i v závěru minulé sezóny výpadky.
4: Mindestens 6 oder 7 Teams könnten in der neuen Saison um die höchsten Plätze mitkämpfen. Das sind natürlich Meister Slavia Prag, Sparta Prag, Viktoria Pilsen, aber eben auch Slovan Liberec sowie Sigma Olmütz, der FC Hradec Králové und eventuell Baník Ostrov. Nur 2 der Verfolger von Slavia haben aber den Titelkampf als Ziel ausgegeben. Erstmals auch Pilsen. Das hatte man im vergangenen Jahr noch vermieden, obwohl der Verein aus Westböhmen schon länger als die dritte Kraft hinter den beiden großen S aus Prag gilt. Auf der Pressekonferenz vor Saisonstart sagte der Generaldirektor des Vereins Adolf Schadek:
6: Uns ist es gelungen, das Team aus der Vorsaison beieinander zu halten und keine der Schlüsselspieler zu verkaufen. Deswegen können unsere Ambitionen nicht anders sein, als in der Saison 2026-27 zu versuchen, den Meistertitel nach Pilsen zu holen. Und ich bin mir auch des Drucks bewusst, den ich mir selbst, dem Trainer und den Spielern auferlege. Doch meiner Meinung nach lässt sich hier nichts anderes sagen. Wir haben eben die höchsten Ziele.
4: Pilsen hat bereits 7-mal den tschechischen Meistertitel gewonnen, erstmals 2011 und zuletzt 2022. So viele hat im Übrigen kein anderer Verein in den vergangenen 15 Jahren eingeheimst. Auch nicht der tschechische und tschechoslowakische Rekordmeister Sparta Prag. Dabei kommt für den Verein von der Letna-Anhöhe nie etwas anderes in Frage, als dem Erzrivalen Slavia aus dem Stadtteil Wyschowice Kontra zu geben.

0: Oder wie es der dänische Trainer Brian Priske vor Saisonstart formulierte.
1: We're definitely more hungry than almost ever. Like you said, two seasons without a trophy is.
2: Wir sind hungriger als je zuvor. Zwei Spielzeiten lang haben wir keinen Titel geholt. Das ist nicht gut genug. Wir wollen definitiv den Titel. Und unsere Ambitionen sind genauso wie jedes Jahr. Neben dem Titel ist es der Einzug ins Pokalfinale. Und dann wollen wir auf hohem Niveau in Europa spielen. Das ist sehr klar.
1: And then we want to play at the highest stage in Europe. So it's quite clear.
0: Nur zur Erinnerung, Sparta Prag hält sowohl den Rekord für die meisten Landesmeistertitel zu tschechoslowakischen wie zu tschechischen Zeiten, als auch für die meisten Pokalsiege in der Ära vor und nach der Staatstrennung. Der Kader für die begonnene Saison ist indes noch im Aufbau. Die Transferperiode endet erst im September. Sparta ließ den finnischen Mittelfeldspieler Kasper Kahn Kairinen ziehen, der nun bei AEK Athen unter Vertrag steht. Und es droht noch der Weggang des wichtigen Innenverteidigers Asker Sørensen, der einst vom 1. FC Nürnberg kam. Der Däne wird vom FC Kopenhagen aus seiner Heimat umworben. Auf der Habenseite steht für den tschechischen Rekordmeister jedoch eine vom Namen her spektakuläre Neuverpflichtung, die erst am vergangenen Freitag verkündet wurde. Der norwegische Stürmer Jonathan Braut-Brønnøs. Sportredakteur Vasic hilft den Ahnungslosen auf die Sprünge.
2: Er ist der Cousin von Erling Haaland, einem der derzeit weltbesten Torjäger. Die Erwartungen sind wohl hoch. Brønnøs hat erfolgreich in der polnischen Liga gespielt. Jetzt muss ich zeigen, wie er Sparta helfen kann. Denn der Liga-Auftakt hat offenbart, dass ein Problem bei Sparta derzeit die Toreffizienz ist. Brønnøs ist einer der interessantesten Neuzugänge in der tschechischen Liga.
0: Trainer Brian Priske zumindest setzt große Hoffnung in Brønnøs, genauso wie in einen Rückkehrer, den torgefährlichen Mittelfeldmotor Adam Karabec. Der 23-Jährige war vor einem Jahr beim Hamburger SV einer der Aufstiegshelden zur Bundesliga gewesen. Weil aber dem deutschen Verein der Preis für eine feste Verpflichtung zu hoch war, ließ Sparta das Eigengewächs in der vergangenen Saison an Olympique Lyon. Karabec begann dort auch gut, in der Rückrunde lief es indes nicht mehr und die Franzosen nahmen Abstand von der Kaufoption. So ist er zurück bei seinem Jugendverein. Bei der Niederlage am Samstag gegen Brünn deutete Adam Karabec übrigens sein Potenzial an, als er gleich zweimal mit einem Schuss nur die Latte traf. Das Nonplusultra in den beiden vergangenen Spielzeiten in der höchsten tschechischen Fußballliga war indes Slavia Prag. Noch vor dem Ligastart wurde dies durch die Vergabe zweier individueller Auszeichnungen unterstrichen. So wurde Slavia-Coach Jindřich Trpišovský zum Trainer der vergangenen Saison gewählt und Lukáš Provod zum besten Spieler. Der offensive Mittelfeldmann ist seit 2019 im Verein und avancierte dort zum tschechischen Nationalspieler. Selbstverständlich gilt auch für ihn nur eines, der Gewinn des dritten Meistertitels in Folge. Allerdings sieht er die Konkurrenz näher kommen.
2: Es sind nicht mehr nur drei Teams, die um den Titel kämpfen, sondern die Kader werden allgemein immer besser. In allen Begegnungen der vergangenen Saison haben wir gespürt, dass es nicht mehr so wie in den Jahren zuvor war und wir leichte drei Punkte einfahren konnten. Das wird sich auch jetzt wieder in jedem Spiel zeigen, da die Mannschaften ihre Qualitäten haben. Für die Fans ist das sicher interessanter. Und ich denke, dass diese Saison für uns schwerer wird als die vergangene.
0: Trainer Trpišovský betonte bei der Pressekonferenz vor dem Saisonstart, dass immer mehr tschechische Erstligavereine reiche Eigentümer hätten und dementsprechend auch hohe Ziele. Fußballexperte Vasic glaubt indes, dass Slavia Prag in dieser Saison erneut das Maß aller Dinge sein dürfte.
2: Auch Slavia hat sich verstärkt und es scheint, als könnte das Team weiter ganz vorne bleiben. Eher ist die Frage, wer alles die Verfolger sein werden, ob sich Pilsen und Sparta aufraffen, ob Liberec aufschließen kann. Ebenso im Gespräch ist Sigma Olmütz. Auch dieser Verein hat eine Menge Geld. Es sind auf einmal mehr Teams, über die als mögliche Anwärter auf die Plätze 1 bis 6 gesprochen wird. Schwer ist aber zu sagen, ob das bereits für die Attacke auf Slavia reichen wird.
3: Jestli to může stačit na ten úplný vrchol, právě v tomhle případě asi na Slavii.
0: Slavia baut beispielsweise weiter auf Tomáš Chorý, der mit 17 Treffern zum Torschützenkönig der vergangenen Saison wurde. Dabei hatte der Sturmtank im Derby gegen Sparta im Mai für einen Eklat gesorgt, als er Gegenspieler Sørensen mit dem Ellbogen schlug. Danach wurde Chorý suspendiert und sollte sich eigentlich einen anderen Club suchen. Doch Vereinseigner Pavel Tikač legte vergangenen Donnerstag sein Veto dagegen ein. Unter den Neuverpflichtungen von Slavia sticht laut Vasic vor allem eine heraus, der slowenische Flügelflitzer Daniel Sturm.
3: Es
2: handelt sich nicht um eine Verpflichtung aus dem Ausland, sondern er ist nach einer gelungenen Saison bei Olmütz zu Slavia gewechselt. Ihn im Blick zu haben, dürfte interessant sein, denn nun muss sich Sturm auch gegen eine stärkere Konkurrenz im eigenen Team durchsetzen.
0: Außerdem spielt bei Slavia einer der Shooting-Stars der vergangenen Saison, der Mittelfeldankurbler David Moses. Sportjournalist Vasic glaubt, dass der 22-jährige Nigerianer in nicht allzu langer Zeit reif sein dürfte für einen Wechsel in eine der stärkeren Ligen Europas. Trotz seines starken Kaders konnte Meister Slavia spielerisch zuletzt nicht sonderlich überzeugen. Um die Konkurrenz in der tschechischen Liga auf Abstand zu halten, reichte es zwar. Doch in der Champions League gelang vergangene Saison kein einziger Sieg, was die Fans des Vereins enttäuscht hat. Mirko Vasic erläutert, dass Jindřich Trpišovský eigentlich auf einen überkommenen Spielstil setze.
3: Ale je to takový ten silový fotbal.
2: Es ist so ein Kraftfußball, man verlässt sich auf lange Bälle, eine hervorragende Fitness der Spieler und die Widerstandsfähigkeit im Zweikampf. Vielen Fans hat es aber nicht gefallen. Und es wurde auch darüber gesprochen, dass dieser Stil in die Nationalmannschaft hineingetragen wurde, zu der viele Slavia-Spieler gehören.
3: Mluvilo se o tom, že se to přenáší pak i do reprezentace, kde je taky spousta slávistů.
0: Mit eben diesem Stil scheiterte die tschechische Nationalelf vor kurzem bei der WM und schied bereits in der Vorrunde aus. Um in der tschechischen Liga konkurrenzfähig zu bleiben, legen neben Slavia auch andere Teams ihren Schwerpunkt auf Rennen und Kämpfen. Zumindest in Olmütz möchte man das allerdings ändern, indem man in der eigenen Fußballakademie andere Anreize setzt. Zudem vertraut der Vorstandsvorsitzende des Vereins Ondřej Navrátil auf Trainer Pavel Hapal.
4: Věřím, že s aktuálním trenérským týmem a
2: ich glaube, dass wir mit dem aktuellen Trainerstab und seiner Sicht auf den Fußball einen Weg eingeschlagen haben, mit dem wir uns vom Rest der Liga unterscheiden. Wir wissen, dass sich in der tschechischen Liga die Mannschaften am besten darauf verstehen, sich physisch vorzubereiten und dann über die Zweikämpfe die Ergebnisse einzufahren. Es ist also eine große Herausforderung für den Trainerstab. Aber ich bin mir sicher, dass er damit zurechtkommt.
4: Takže to bude obrovská výzva pro trenérský tým, ale věřím, že si s tím poradí.
0: Zudem betont Navrátil, dass gerade die Zugänge aus dem Ausland die fußballerische Qualität im Kader anheben sollen. Dabei nennt er die beiden kroatischen Mittelfeldspieler Fabian Krivák und Marko Soldo, die Olmütz für diese Saison von Dinamo Zagreb verpflichtet hat. Neben den vielen Anwärtern auf die oberen Plätze gibt es auch einige Vereine, die wohl eher gegen den Abstieg kämpfen werden. Mirko Vasic nennt vor allem Artis Brünn. Das Team stieg erst auf, nachdem der FK Karviná wegen der Verwicklung in Spielmanipulationen zum Zwangsabstieg verdonnert wurde und Tabor als zweitplatzierte Mannschaft der zweiten Liga für die höchste Spielklasse abgesagt hatte. Mitaufsteiger Zbrojovka Brünn traut der Fußballexperte hingegen zu, dem Abstiegskampf zu entgehen. Stattdessen sieht Vasic noch den FC Slovácko und den FC Zlín in den unteren Gefilden der Tabelle.
5: Fußball, Tiere, Wetter, das war doch heute eine Sendung voller Themen, die eigentlich immer auf ein breites Interesse treffen, oder etwa nicht? 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Damit machen Sie es gut für heute. Mein Name ist Daniela Honigmann. Na slyšenou.

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2: In Tschechien fehlt derzeit ein sehr wichtiges Medikament für Brustkrebspatientinnen. Bisher gibt es keinen wirklichen Plan, wie der Engpass zeitnah behoben werden könnte. Auch das ist heute ein Thema bei uns. Und damit ahoi und willkommen aus Prag. Mein Name ist Till Janzer. Des Weiteren stellen wir Ihnen die neue staatliche Agentur Czech Business vor. In ihr wurden zwei grundlegende Institutionen zur Unterstützung von Unternehmen aus dem In- und Ausland zusammengeführt. Und nicht zuletzt sind wir in Ostrau, denn die dortige Galerie der bildenden Kunst feiert ihren 100. Geburtstag. Zunächst aber die neuesten Meldungen, heute von Martina Schneibergova.
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3: Der scheidende tschechische Botschafter in Ägypten, Ivan Jukl, wird ab August Generaldirektor der tschechischen Zentren. Außenminister Petr Maczinka gab dies am Freitag auf einer Pressekonferenz zur Zukunft der tschechischen Zentren bekannt. Jukl ersetzt im Amt Jitka Pane-Gürková, die von Maczinka berufen wurde. Der Außenminister erklärte zudem, das Ministerium wolle keines der tschechischen Zentren schließen. Im Gegenteil sehe er Potenzial für deren Ausbau, etwa durch die Zusammenarbeit mit den Verbänden der im Ausland lebenden Tschechen, so Maczinka. Er wolle jedoch ihre Effizienz, vor allem das finanzielle Management, gründlich umgestalten, merkte der Außenminister an. Das tschechische Feuerwehrteam, das seit Mitte Juli bei der Bekämpfung der Waldbrände in Griechenland hilft, war am Freitagmorgen nahe Flokas im Westen des Peloponnes im Einsatz. Das Feuer habe sich im hügeligen Gelände ausgebreitet und starker Wind habe die Löschmaßnahmen erschwert, teilte der tschechische Einsatzleiter Richard Franz den Reportern mit. Die Feuerwehreinheit kehrt am Freitag nach Tschechien zurück. Das derzeitige Team aus 22 Feuerwehrleuten wird durch eine gleich große Anzahl tschechischer Einsatzkräfte abgelöst, die am Freitagmorgen aus Prag ausgebrochen sind. Das neue Team wird die nächsten 14 Tage in Griechenland verbringen und dann Mitte August die gesamte Ausrüstung auf dem Landweg zurück nach Tschechien transportieren. Dies teilte eine Sprecherin der tschechischen Feuerwehr mit. Die Autofahrer können ab diesem Freitag den Abschnitt der Autobahn D3 zwischen Nažidla und Dolní Dvořiště nutzen. Es handelt sich um eine etwa 3 Kilometer lange Strecke, die bis zur österreichischen Grenze führt. Vertreter der Straßenautobahndirektion und Verkehrsminister Ivan Bendari informierten die Journalisten darüber. Im südböhmischen Kreis müssen noch 12 Kilometer der Autobahn D3 zwischen Kaplice Bahnhof und Nažidla fertiggestellt werden. Die ersten 6 Kilometer dieses im Bau befindlichen Autobahnabschnitts sollen im kommenden November für den Verkehr freigegeben werden. In der ostböhmischen Stadt Hronov beginnt an diesem Freitag das Festival des Laientheaters Jirásku v Hronov. Auf dem Programm der 96. Auflage des Theaterfestivals stehen 150 Vorstellungen, 20 Konzerte und zahlreiche weitere Veranstaltungen. Die Organisatoren informierten darüber die Presseagentur ČTK. Sie erwarten zehntausende Besucher. Das Festival findet bis zum 8. August statt. Der Spanier Santi Denia ist neuer Trainer der tschechischen Fußballnationalmannschaft. Er hat sich mit dem tschechischen Fußballverband auf einen 2-Jahres-Vertrag mit Verlängerungsoption geeinigt. Der 52-jährige Spanier ist der erste ausländische Trainer des tschechischen Nationalteams in der Geschichte. Pablo Amo wird einer seiner Assistenten sein. Denia tritt die Nachfolge von Miroslav Koubek an, der kurz nach dem erfolglosen Abschneiden bei der Weltmeisterschaft vorzeitig als Nationaltrainer zurückgetreten war. Im tschechischen Team für den Billie Jean King Cup sind die diesjährige Wimbledon-Siegerin Linda Noskova, die Wimbledon-Finalistin Karolina Muchová, Marie Bouzková und die Weltranglisten-Erste im Doppel Kateřina Siňáková. Als Ersatz ist vorläufig Barbora Krejčíková vorbereitet. Über die Nomination informierte die Kapitänin des Teams Barbora Strýcová am Freitag. Zum Abschluss noch ein Blick auf das Wetter. In Tschechien ist es am Samstag überwiegend wolkig. Es gibt Regenschauern, vereinzelt Gewitter. Die Tageshöchsttemperaturen liegen zwischen 29 und 33 Grad. In Lagen um 1000 Meter werden 23 Grad erreicht.
2: Vielen Dank für den Nachrichtenüberblick, Martina. In Tschechien fehlen derzeit Medikamente mit dem Wirkstoff Tamoxifen. Dieser wird bei Brustkrebs eingesetzt und ist für manche Patientinnen lebenswichtig. Mehr dazu von Daniela Honigmann.
4: Vor etwa zwei Wochen hatte das Nachrichtenportal Aktualnie.cz darauf aufmerksam gemacht, dass in den Apotheken Tschechiens kaum noch das Mittel Tamoxifen vorhanden sei. Wie akut die Lage ist, beschreibt etwa die Patientin Marcella aus Ostrau.
5: Seit Anfang Juli bin ich damit beschäftigt, die Apotheken abzutelefonieren. Sie verschieben das Lieferdatum immer wieder. Und nun ist es dazu gekommen, dass das Medikament wirklich nicht vorhanden ist und ich es auch nicht mehr vorrätig habe.
4: Am Dienstag kamen 1000 neue Packungen aus Dänemark in Tschechien an, die am Mittwoch landesweit in die Apotheken gingen. Sie sollen am Tagesende schon wieder ausverkauft gewesen sein, vermeldete der Vizepräsident der tschechischen Ärztekammer Martin Kopecký. Gesundheitsminister Adam Vojtěch sagte jedoch am Freitagmorgen in den Inlandssendungen des tschechischen Rundfunks.
2: Ich habe keine Informationen darüber, dass im Moment alles ausverkauft sein soll. Das Medikament wurde in den vergangenen zwei Tagen an die Apotheken ausgeliefert. Und nach meinem Wissensstand sollen einige Packungen auch heute noch zugestellt werden.
4: Der derzeitige Zustand tue ihm leid und er verstehe die schwierige Lage der Patientinnen, fügte Vojtěch hinzu. Zur Überprüfung der aktuellen Bestände empfiehlt er die App E-Rezept oder das Infotelefon des Staatlichen Instituts für Arzneimittelkontrolle. Jährlich werden in Tschechien rund 40.000 Packungen Tamoxifen gebraucht. Nach Angaben der Ärztekammer ist das Mittel für etwa ein Zehntel aller Patientinnen hierzulande lebenswichtig und kann nicht ersetzt werden. Onkologen zufolge darf die Einnahme des Medikaments für nicht länger als zwei Wochen unterbrochen werden. Tschechien ist bei diesem Arzneimittel gänzlich auf ausländische Hersteller angewiesen. Erste Engpässe gab es bereits im vergangenen Jahr. Seitdem fehlt das bisher übliche Produkt Tamoxifen EBV und zwar überall in Europa. Das tschechische Gesundheitsministerium und das staatliche Institut zur Arzneimittelkontrolle bestellten daraufhin das Ersatzmittel Tamoxifen Orifarm, das der Hersteller aber seit diesem Monat auch nicht mehr vorrätig hat. Petra Tesařová ist Leiterin der Abteilung für Strahlentherapie an der Prager Uniklinik Bulovka. Sie berichtete am Donnerstag von unkonventionellen Maßnahmen zur Selbsthilfe.
2: Wir geben allen Patientinnen, denen das Mittel ausgegangen ist, wenigstens einige Tabletten aus Restbeständen. Das sind Packungen, die andere Patientinnen zurückgebracht haben, weil sie sie nicht mehr brauchten.
4: Es gibt Berichte, dass Patientinnen in Tschechien sich zudem mit Bestellungen in Polen oder Deutschland behelfen. Dort seien allerdings andere Tamoxifen-Produkte auf dem Markt, gibt Minister Vojtěch zu bedenken. Bisher müssen solche individuellen Lieferungen zudem aus der eigenen Tasche bezahlt werden. Er verhandle aber mit den tschechischen Krankenversicherungen über eine Kostenübernahme, versichert Vojtěch und fährt fort.
2: Wir suchen nach neuen Liefermöglichkeiten. Gerade gab es die Zustellung von 1000 Packungen. Aber wir haben schon weitere rund 5000 Packungen ausgehandelt, die in den kommenden Wochen eintreffen könnten. Damit wollen wir die Lage stabilisieren. Aus 2 mach 1, so hat sich die tschechische Regierung bei der staatlichen Unternehmensförderung entschieden. Ab Samstag wird es nicht mehr Czech Invest und Czech Trade geben, sondern nur noch Czech Business. Industrie- und Handelsminister Karel Havlíček stellte die neue Agentur am Mittwoch bei einer extra anberaumten Pressekonferenz vor.
4: Anstatt zwei Institutionen werden wir eine haben, die Dienstleistungen im Bereich der Exportförderung sowie bei der Unterstützung von Investitionen sowohl einheimischer als auch ausländischer Unternehmen anbieten wird. Hinzu kommt die Infrastrukturhilfe für Start-up-Firmen. Alles wird von einem Ort aus geleitet. Wir werden unseren Unternehmen von fast 60 Zweigstellen im Ausland aus zur Verfügung stehen.
5: CzechInvest hatte es seit 34 Jahren gegeben, CzechTrade seit 29 Jahren. Von dem Zusammenschluss der beiden Institutionen verspricht sich Havlicek auch Einsparmöglichkeiten bei den Betriebskosten. Es gebe nur noch eine Führung und ein Backoffice, hatte er früher schon einmal angekündigt. Wie der Minister weiter ausführte, schwenke Tschechien nun auf einen Weg ein, den schon weitere Länder in Europa gegangen seien.
4: Es ist ein grundlegender Schritt, den diese Regierung versprochen hat. Viele Jahre wurde über ihn gesprochen. Wir haben ihn im ersten halben Jahr unserer Regierungsverantwortung umgesetzt. Andere Länder haben diesen Weg bereits eingeschlagen. Ich nenne hier Business Finnland oder Business Sweden. Vergleichbare Projekte werden zudem in Frankreich und weiteren Staaten realisiert.
5: Leiter von Czech Business wird der bisherige Chef von Czech Trade, Rudolf Klepáček. In den Inlandssendungen des tschechischen Rundfunks wies er darauf hin, dass erstmals auch Start-ups in ein staatliches Förderprogramm eingebunden würden.
4: Die Start-up-Agenda wurde bisher überwiegend durch Projekte abgedeckt, zum Beispiel auf EU-Ebene. Nun wollen wir in der eigenen Agentur ein Standbein haben, das langfristig und nicht nur projektbezogen der Start-up-Community dienen wird. Das hängt auch mit dem geplanten Start-up-Gesetz zusammen, denn die Agentur soll dieses eben gerade implementieren.
5: Das besagte Gesetz soll unter anderem Investitionen in solche schnell wachsenden Firmen attraktiver machen. Es könnte zum Juli kommenden Jahres in Kraft treten. Minister Havlicek betonte im Übrigen, dass die Unternehmen selbst die Zusammenführung der beiden bisherigen Agenturen gefordert hatten. Dies bestätigt Jan Mráček. Der Vizepräsident der tschechischen Handelskammer sagte am Donnerstag aber auch, dass erst die Praxis zeigen werde, ob die gewünschten Effekte wirklich eintreten.
4: Die Unternehmer erwarten, dass die Reorganisierung keine Ausfälle in den Dienstleistungen bedeuten wird und auch keine Schwächung der Expertise. Vielmehr wollen wir eine höhere Qualität, eine schnellere Bearbeitung von Anträgen und einen leichteren Zugang zu den Dienstleistungen im In- und Ausland. Nur dann bringt die Zusammenführung den Unternehmen eine wirkliche Zeitersparnis und weniger Bürokratie.
5: Gerade Unternehmer fordern, die Wirkungsfelder weiterer staatlicher Agenturen in Czech Business einzugliedern. Der Präsident des Verbandes für Handel und Fremdenverkehr, Tomáš Prouza, schlug dafür Czech Tourism vor. Diese Institution

0: potřebují tuzemští podnikatelé.
1: 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In Ostrau feiert man die Kunst in diesem Jahr ganz besonders. Wir haben bereits über den 10. Geburtstag der Galerie Plato berichtet. Und auch in der Galerie der Bildenden Kunst gibt es eine Jubiläumsausstellung, nämlich schon zum 100. Jahrestag der Eröffnung des Hauses. In der Schau spiegelt sich die wechselhafte Geschichte der Einrichtung wider. Von den ersten Mäzenen über die Existenzbedingungen im realen Sozialismus bis zu heutigen Ankäufen. Hören Sie dazu nun den folgenden Kultursalon. Am Mikrofon ist noch einmal Daniela Honigmann.

0: Ve své době navíc to byla naprosto nadčasová stavba a navíc ještě v Ostravě.
1: Schon bei der Eröffnung vor 100 Jahren sei das Dům Umjeni, also das Haus der Kunst in Ostrau, ein absolut zeitloses Bauwerk gewesen. Renata Skrzepska ist die Bewunderung für das Gebäude anzumerken, in dem sie heute als Hauptkuratorin tätig ist. Ostrau sei Anfang des 20. Jahrhunderts vor allem ein Synonym für Industrie gewesen, so Skrzepska weiter. Und darum müsse die damalige Initiative des Kunstsammlers František Jurecek als so bedeutsam verstanden werden.
2: Das Haus der Kunst entstand sozusagen auf der grünen Wiese. Der Ostrauer Bauunternehmer František Jurecek wollte seine Gemäldesammlung abgeben. Sie war von hoher Qualität und enthielt vor allem tschechische Werke des 19. Jahrhunderts. Zunächst erwog Jurecek, die Bilder nach Prag zu geben. Da er aber ein großer Lokalpatriot war, entschied er sich letztlich für Ostrau. Er fand die Unterstützung eines Großteils der hiesigen Unternehmer, so etwa von Eduard Schebeler oder Oskar Federer, die beide eine Verbindung zum Eisenhüttenbetrieb in Witkowice und zum Kohlestandort herstellten. Zuspruch kam zudem von Vertretern aus der Sparkasse. Es war also ein echter zivilgesellschaftlicher Moment.
1: Die Gruppe gründete 1923 einen Verein, der den Wettbewerb für das Haus der Kunst ausschrieb. Und am 13. Mai 1926 konnte es eröffnet werden. Renata Skrzepska.
2: In der ganzen Tschechoslowakei war dies damals die erste Einrichtung, die wir aus heutiger Sicht eine Kunsthalle nennen würden. Die Architektur ist so gut durchdacht, dass sie auch den heutigen Anforderungen entspricht. Es gibt Licht von oben und es wurde architektonisch wirklich so vorgegangen, damit das Haus seinen Zweck erfüllt. Inzwischen ist es vielleicht nur schon ein bisschen klein. Wir könnten durchaus ein größeres gebrauchen.
1: Rund 24.000 Kunstwerke beherbergt das Gebäude derzeit. Neben Gemälden und Skulpturen gehören dazu auch Grafiken, Fotografien oder Bücher. Die Ausstellung zum 100. Geburtstag des Ostrauer Hauses der Kunst trägt den einfachen Titel Stopper, zu Deutsch Spur. Die Entwicklungsspur der Sammlung wird darin chronologisch nachgezeichnet, angefangen bei den 120 Werken, die František Jurecek eingebracht hatte. Kuratorin Skrzepska kommentiert den Ausgangspunkt der Ausstellung.
0: 20. Leta, obrovský boom sbírek, takže jsou tu i díla.
2: Die 1920er Jahre, ein riesiger Sammlungsboom. Hier finden sich Werke von Jindřich Štyrský und Doyen, aber auch aus der älteren Linie um Antonín Procházka, also der ersten Phase der Moderne und der Gruppe Osma. Danach kommt man in die Zeit der 1940er Jahre und des Zweiten Weltkriegs, die sehr schwer war. Es gab wenige Anschaffungen, aber doch auch interessante Ausstellungen, mit denen etwa Josef Mánes das Tschechentum unterstützen wollte. Während des Krieges drohte die Übernahme des Hauses durch eine deutsche Verwaltung. Dies konnte letztlich verhindert werden, aber Werke der Moderne, wie von Čapek, Fila oder Zrzavý, durften damals nicht gezeigt werden.
1: 1944 wurde Ostrau zudem bombardiert. Das Haus der Kunst blieb zum Glück stehen.

0: aber alle Fenster und Glaselemente wurden zerstört. Dies habe die Lagerung und den Schutz der Kunstwerke in den Nachkriegsjahren schwierig gemacht, wirft die Mitarbeiterin ein. Das Projekt Stoppa habe die Ausstellungsmacher vor die große Herausforderung gestellt, in nur zwei Sälen die Geschichte eines ganzen Jahrhunderts unterzubringen, resümiert Szczepska. Die Sammlungsentwicklung der frühen Jahrzehnte kann der Besucher oft nur noch durch zeitgenössische Plakate nachvollziehen, die von den damaligen Programmen im Ostrauer Haus der Kunst erhalten geblieben sind. In der Jubiläumsschau lässt sich aber auch der Einschnitt nachvollziehen, den der Regimewechsel 1948 und die 50er Jahre bedeutet haben. Szczepska bezeichnet diese Zeit als nicht sehr angenehm. Gezeigt werden in diesem Abschnitt etwa Gemälde von Jaromir Schorsch als Vertreter des sozialistischen Realismus. Chronologisch folgen dann die neuen Freiheiten während des sogenannten Prager Frühlings.
1: Die 1960er Jahre stellten den zweiten Boom und die zweite glückliche Epoche dar. Damals konnten Einkäufe auch aus Privatsammlungen getätigt werden. Es war möglich, einerseits eine Menge Werke aus der klassischen Moderne anzuschaffen und andererseits auch zeitgenössische Autoren, zum Beispiel Mikuláš Medek. Künstler wie er hatten bis dahin auf dem Index gestanden. Und am Ende der 1960er Jahre gelang es noch, das Bild Modrá Projana Palacha und Václav Boštígan zu kaufen. Das war 1969. Obraz Modrá Projana Palacha,
0: je to 69. rok. Der Student Jan Palach hatte sich im Januar des besagten Jahres auf dem Prager Wenzelsplatz selbst angezündet, aus Protest gegen die Niederschlagung des Prager Frühlings und die Okkupation der Tschechoslowakei durch die Sowjetunion. Und mit dieser Periode der sogenannten Normalisierung schließt auch der erste der beiden Ausstellungsteile von Stoppa ab. Besucher im zweiten Ausstellungssaal erfahren, begann sich die Akquise im Haus der Kunst in den 80er Jahren zu verändern. Es kamen mehr Autoren aus der Region in die Sammlung und ebenso Nachwuchskünstler. Die junge Generation der Kreativen sei von den Institutionsleitungen zuvor lange ignoriert worden, schildert Renata Szczepska. Vieles sei der Galerie deswegen sozusagen durch die Lappen gegangen, so die Chefkuratorin.
1: In den 1980er Jahren war es dann auch schon möglich, Bilder von Michal Rittstein oder Jiřína Čeracký anzuschaffen. Aber das waren eher Einzelkäufe. Sie passierten nicht gezielt. Darum entgingen dem Haus viele dieser Werke und Autoren. Solche Käufe werden jetzt nachgeholt, dies aber nur mit großen Problemen, weil natürlich alle Galerien das gleiche Interesse haben. Es gibt nicht mehr viele Werke, die man kaufen kann. Das meiste ist schon weg. Und hinzu kommt der private Kunstmarkt, mit dem unsere Einrichtungen nicht konkurrieren können.
0: Eine wichtige Hilfe in dieser Hinsicht seien die Zuschüsse des tschechischen Kulturministeriums, betont Szczepska. Zu den Autoren, um die sich die Ostrauer Galerie heute bemüht, gehören etwa die Zwillingsschwestern Květa und Jitka Warlova oder auch der Prager Künstler Karen Neprasch. Der Schau Stoppa zufolge hatte das Haus der Kunst selbst nur selten die nötigen Mittel, um seine Sammlung systematisch auszuweiten. Schon zu Zeiten ihrer Eröffnung sei die Einrichtung verschuldet gewesen, sagt Kuratorin Szczepska.
1: Das Haus hatte rund 1 Million Kronen an Schulden zu tilgen, weil sich die Bauarbeiten verteuert hatten. Die Sammlungen aus dieser Zeit waren also zumeist Schenkungen. Ein wichtiger Mäzen war Oskar Federer, von dem eine große Menge an Werken stammte. Die Deutschen haben diese dann konfisziert, weil Federer Jude war. Er konnte fliehen und einen Teil der Gemälde mitnehmen. Der andere Teil der wertvollen Sammlung blieb hier.
0: Außer Schenkungen hatte es in den frühen Jahren des Hauses der Kunst auch eine direkte Unterstützung seitens der Maler und Bildhauer gegeben.
1: Wenn sie eine Ausstellung hatten, dann ließen sie das eine oder andere Werk hier. Dadurch wuchs der Bestand an. Zudem traf der erste Galeriedirektor Alois Pruschel, der die Funktion vor 1946 noch unentgeltlich ausübte, die tolle Entscheidung, eine Sammlung an Grafiken aufzubauen. Das war nicht so teuer und grafische Werke waren verfügbar. Also wurden gezielt Arbeiten von Anfang des 19. bis ins 20. Jahrhundert eingekauft, sodass hier die Grafikelite vertreten ist.
0: Diese Sondersammlung bestehe aus rund 2200 Exemplaren, ergänzt die Kuratorin. Und dass man in der Galerie der Bildenden Kunst in Ostrau einen Sinn für das Grafische hat, das zeigt sich etwa in der Visualisierung der Jubiläumsausstellung. In dem simplen Titel versteckt sich nämlich ein Wortspiel. Stopper ist einerseits ein eigenständiges Wort, das auf Deutsch Spur heißt, andererseits beinhaltet seine erste Hälfte aber ebenso den Begriff Sto, also das tschechische Wort für 100. Kuratorin Skřepská fasst außerdem zusammen.
2: Takže když bych to shrnula, je to opravdu taková historie těch stalet.
1: Gezeigt wird also die Geschichte der 100 Jahre und das sozusagen einer der sehr bedeutsamen Flaggschiffe, die unsere Sammlung berühmt machen. Diese Werke werden regelmäßig ins Ausland verliehen, aber auch innerhalb Tschechiens besteht ein riesiges Interesse an ihnen. Auf der anderen Seite haben wir ebenso Kunstwerke in der Sammlung, die es eigentlich nicht geben sollte, aber die historische Entwicklung ist nun einmal so verlaufen und der sozialistische Realismus gehört dazu. Da muss man ihn auch ausstellen.
2: Prostě ten vývoj takový byl, je to ta sorela, prostě k té historii to patří a vystavit se musí.
0: Dieses Unbehagen jener Menschen, die die Zeit vor 1989 noch bewusst erlebt haben, wird von den Nachgeborenen nicht mehr unbedingt geteilt. Darauf lassen zumindest die Rückmeldungen schließen, die Kuratorin Renata Skřepská immer häufiger bekommt.
2: Chtěli jsme opravdu být objektivní.
1: Wir wollten bei der Ausstellung wirklich objektiv sein und die Reaktion ist immer eine Frage der zeitlichen Entwicklung. Ich bin schon oft darauf gestoßen, dass die sozialistischen Werke für meine Generation ein großes Problem sind, auch von der künstlerischen Seite und eben von dem politischen Engagement her. Für die heutige Generation sind sie eher ein interessanter Aspekt. Das ist ein neuer Blick darauf, der sehr wichtig ist. Darum wollten wir, dass die Schau ausgewogen ist und nicht von dem Generationsproblem oder einem Widerwillen belastet wird.

Die Jubiläumsausstellung Stoppa ist in der Ostrauer Galerie der Bildenden Kunst noch bis 30. August zu sehen. Eine kommentierte Führung mit dem Titel Auf den Spuren von František Jurecek gibt es, allerdings auf Tschechisch, am 26. August. Am 2. September und am 12. November wird zudem die Vorführung des einstündigen Dokumentarfilms 100 Jahre Haus der Kunst in Ostrau angeboten, der ebenfalls auf Tschechisch ist. Die Vorführung ist kostenlos, es ist aber eine Reservierung nötig. Den nötigen Weblink finden Sie auf unserer Website unter dem Beitrag von Daniela Honigmann. 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Am Mikrofon begleitet hat sie diesmal Till Janzer. Auf Wiederhören und naslyšenou.

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2: In Tschechien fehlt derzeit ein sehr wichtiges Medikament für Brustkrebspatientinnen. Bisher gibt es keinen wirklichen Plan, wie der Engpass zeitnah behoben werden könnte. Auch das ist heute ein Thema bei uns. Und damit ahoi und willkommen aus Prag. Mein Name ist Till Janzer. Des Weiteren stellen wir Ihnen die neue staatliche Agentur Czech Business vor. In ihr wurden zwei grundlegende Institutionen zur Unterstützung von Unternehmen aus dem In- und Ausland zusammengeführt. Und nicht zuletzt sind wir in Ostrau, denn die dortige Galerie der bildenden Kunst feiert ihren 100. Geburtstag. Zunächst aber die neuesten Meldungen, heute von Martina Schneibergova.
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3: Der scheidende tschechische Botschafter in Ägypten, Ivan Jukl, wird ab August Generaldirektor der tschechischen Zentren. Außenminister Petr Maczinka gab dies am Freitag auf einer Pressekonferenz zur Zukunft der tschechischen Zentren bekannt. Jukl ersetzt im Amt Jitka Pane-Gürková, die von Maczinka berufen wurde. Der Außenminister erklärte zudem, das Ministerium wolle keines der tschechischen Zentren schließen. Im Gegenteil sehe er Potenzial für deren Ausbau, etwa durch die Zusammenarbeit mit den Verbänden der im Ausland lebenden Tschechen, so Maczinka. Er wolle jedoch ihre Effizienz, vor allem das finanzielle Management, gründlich umgestalten, merkte der Außenminister an. Das tschechische Feuerwehrteam, das seit Mitte Juli bei der Bekämpfung der Waldbrände in Griechenland hilft, war am Freitagmorgen nahe Flokas im Westen des Peloponnes im Einsatz. Das Feuer habe sich im hügeligen Gelände ausgebreitet und starker Wind habe die Löschmaßnahmen erschwert, teilte der tschechische Einsatzleiter Richard Franz den Reportern mit. Die Feuerwehreinheit kehrt am Freitag nach Tschechien zurück. Das derzeitige Team aus 22 Feuerwehrleuten wird durch eine gleich große Anzahl tschechischer Einsatzkräfte abgelöst, die am Freitagmorgen aus Prag ausgebrochen sind. Das neue Team wird die nächsten 14 Tage in Griechenland verbringen und dann Mitte August die gesamte Ausrüstung auf dem Landweg zurück nach Tschechien transportieren. Dies teilte eine Sprecherin der tschechischen Feuerwehr mit. Die Autofahrer können ab diesem Freitag den Abschnitt der Autobahn D3 zwischen Nažidla und Dolní Dvořiště nutzen. Es handelt sich um eine etwa 3 Kilometer lange Strecke, die bis zur österreichischen Grenze führt. Vertreter der Straßenautobahndirektion und Verkehrsminister Ivan Bednarik informierten die Journalisten darüber. Im südböhmischen Kreis müssen noch 12 Kilometer der Autobahn D3 zwischen Kaplice Bahnhof und Nažidla fertiggestellt werden. Die ersten 6 Kilometer dieses im Bau befindlichen Autobahnabschnitts sollen im kommenden November für den Verkehr freigegeben werden. In der ostböhmischen Stadt Hronov beginnt an diesem Freitag das Festival des Laientheaters Jirásku v Hronov. Auf dem Programm der 96. Auflage des Theaterfestivals stehen 150 Vorstellungen, 20 Konzerte und zahlreiche weitere Veranstaltungen. Die Organisatoren informierten darüber die Presseagentur ČTK. Sie erwarten zehntausende Besucher. Das Festival findet bis zum 8. August statt. Der Spanier Santi Denia ist neuer Trainer der tschechischen Fußballnationalmannschaft. Er hat sich mit dem tschechischen Fußballverband auf einen 2-Jahres-Vertrag mit Verlängerungsoption geeinigt. Der 52-jährige Spanier ist der erste ausländische Trainer des tschechischen Nationalteams in der Geschichte. Pablo Amo wird einer seiner Assistenten sein. Denia tritt die Nachfolge von Miroslav Koubek an, der kurz nach dem erfolglosen Abschneiden bei der Weltmeisterschaft vorzeitig als Nationaltrainer zurückgetreten war. Im tschechischen Team für den Billie Jean King Cup sind die diesjährige Wimbledon-Siegerin Linda Noskova, die Wimbledon-Finalistin Karolina Muchová, Marie Bouzková und die Weltranglisten-Erste im Doppel Kateřina Siňáková. Als Ersatz ist vorläufig Barbora Krejčíková vorbereitet. Über die Nomination informierte die Kapitänin des Teams Barbora Strýcová am Freitag. Zum Abschluss noch ein Blick auf das Wetter. In Tschechien ist es am Samstag überwiegend wolkig. Es gibt Regenschauern, vereinzelt Gewitter. Die Tageshöchsttemperaturen liegen zwischen 29 und 33 Grad. In Lagen um 1000 Meter werden 23 Grad erreicht.
2: Vielen Dank für den Nachrichtenüberblick, Martina. In Tschechien fehlen derzeit Medikamente mit dem Wirkstoff Tamoxifen. Dieser wird bei Brustkrebs eingesetzt und ist für manche Patientinnen lebenswichtig. Mehr dazu von Daniela Honigmann.
4: Vor etwa zwei Wochen hatte das Nachrichtenportal Aktualnje.cz darauf aufmerksam gemacht, dass in den Apotheken Tschechiens kaum noch das Mittel Tamoxifen vorhanden sei. Wie akut die Lage ist, beschreibt etwa die Patientin Marcella aus Ostrau.
5: Seit Anfang Juli bin ich damit beschäftigt, die Apotheken abzutelefonieren. Sie verschieben das Lieferdatum immer wieder. Und nun ist es dazu gekommen, dass das Medikament wirklich nicht vorhanden ist und ich es auch nicht mehr vorrätig habe.
4: Am Dienstag kamen 1000 neue Packungen aus Dänemark in Tschechien an, die am Mittwoch landesweit in die Apotheken gingen. Sie sollen am Tagesende schon wieder ausverkauft gewesen sein, vermeldete der Vizepräsident der tschechischen Ärztekammer Martin Kopecký. Gesundheitsminister Adam Wojtěch sagte jedoch am Freitagmorgen in den Inlandssendungen des tschechischen Rundfunks.
2: Ich habe keine Informationen darüber, dass im Moment alles ausverkauft sein soll. Das Medikament wurde in den vergangenen zwei Tagen an die Apotheken ausgeliefert. Und nach meinem Wissensstand sollen einige Packungen auch heute noch zugestellt werden.
4: Der derzeitige Zustand tue ihm leid und er verstehe die schwierige Lage der Patientinnen, fügte Wojtěch hinzu. Zur Überprüfung der aktuellen Bestände empfiehlt er die App E-Rezept oder das Infotelefon des staatlichen Instituts für Arzneimittelkontrolle. Jährlich werden in Tschechien rund 40.000 Packungen Tamoxifen gebraucht. Nach Angaben der Ärztekammer ist das Mittel für etwa ein Zehntel aller Patientinnen hierzulande lebenswichtig und kann nicht ersetzt werden. Onkologen zufolge darf die Einnahme des Medikaments für nicht länger als zwei Wochen unterbrochen werden. Tschechien ist bei diesem Arzneimittel gänzlich auf ausländische Hersteller angewiesen. Erste Engpässe gab es bereits im vergangenen Jahr. Seitdem fehlt das bisher übliche Produkt Tamoxifen EBV und zwar überall in Europa. Das tschechische Gesundheitsministerium und das staatliche Institut zur Arzneimittelkontrolle bestellten daraufhin das Ersatzmittel Tamoxifen Orifarm, das der Hersteller aber seit diesem Monat auch nicht mehr vorrätig hat. Petra Tesařová ist Leiterin der Abteilung für Strahlentherapie an der Prager Uniklinik Bulovka. Sie berichtete am Donnerstag von unkonventionellen Maßnahmen zur Selbsthilfe.
2: Wir geben allen Patientinnen, denen das Mittel ausgegangen ist, wenigstens einige Tabletten aus Restbeständen. Das sind Packungen, die andere Patientinnen zurückgebracht haben, weil sie sie nicht mehr brauchten.
4: Es gibt Berichte, dass Patientinnen in Tschechien sich zudem mit Bestellungen in Polen oder Deutschland behelfen. Dort seien allerdings andere Tamoxifen-Produkte auf dem Markt, gibt Minister Wojtěch zu bedenken. Bisher müssen solche individuellen Lieferungen zudem aus der eigenen Tasche bezahlt werden. Er verhandle aber mit den tschechischen Krankenversicherungen über eine Kostenübernahme, versichert Wojtěch und fährt fort.
2: Wir suchen nach neuen Liefermöglichkeiten. Gerade gab es die Zustellung von 1000 Packungen. Aber wir haben schon weitere rund 5000 Packungen ausgehandelt, die in den kommenden Wochen eintreffen könnten. Damit wollen wir die Lage stabilisieren. Aus 2 mach 1, so hat sich die tschechische Regierung bei der staatlichen Unternehmensförderung entschieden. Ab Samstag wird es nicht mehr Czech Invest und Czech Trade geben, sondern nur noch Czech Business.
5: Industrie- und Handelsminister Karel Havlicek stellte die neue Agentur am Mittwoch bei einer extra anberaumten Pressekonferenz vor.
4: Anstatt zwei Institutionen werden wir eine haben, die Dienstleistungen im Bereich der Exportförderung sowie bei der Unterstützung von Investitionen sowohl einheimischer als auch ausländischer Unternehmen anbieten wird. Hinzu kommt die Infrastrukturhilfe für Start-up-Firmen. Alles wird von einem Ort aus geleitet. Wir werden unseren Unternehmen von fast 60 Zweigstellen im Ausland aus zur Verfügung stehen.
5: CzechInvest hatte es seit 34 Jahren gegeben, CzechTrade seit 29 Jahren. Von dem Zusammenschluss der beiden Institutionen verspricht sich Havlicek auch Einsparmöglichkeiten bei den Betriebskosten. Es gebe nur noch eine Führung und ein Backoffice, hatte er früher schon einmal angekündigt. Wie der Minister weiter ausführte, schwenke Tschechien nun auf einen Weg ein, den schon weitere Länder in Europa gegangen seien.
4: Es ist ein grundlegender Schritt, den diese Regierung versprochen hat. Viele Jahre wurde über ihn gesprochen. Wir haben ihn im ersten halben Jahr unserer Regierungsverantwortung umgesetzt. Andere Länder haben diesen Weg bereits eingeschlagen. Ich nenne hier Business Finnland oder Business Sweden. Vergleichbare Projekte werden zudem in Frankreich und weiteren Staaten realisiert.
5: Leiter von Czech Business wird der bisherige Chef von CzechTrade, Rudolf Klepáček. In den Inlandssendungen des tschechischen Rundfunks wies er darauf hin, dass erstmals auch Start-ups in ein staatliches Förderprogramm eingebunden würden.
4: Die Start-up-Agenda wurde bisher überwiegend durch Projekte abgedeckt, zum Beispiel auf EU-Ebene. Nun wollen wir in der eigenen Agentur ein Standbein haben, das langfristig und nicht nur projektbezogen der Start-up-Community dienen wird. Das hängt auch mit dem geplanten Start-up-Gesetz zusammen, denn die Agentur soll dieses eben gerade implementieren.
5: Das besagte Gesetz soll unter anderem Investitionen in solche schnell wachsenden Firmen attraktiver machen. Es könnte zum Juli kommenden Jahres in Kraft treten. Minister Havlicek betonte im Übrigen, dass die Unternehmen selbst die Zusammenführung der beiden bisherigen Agenturen gefordert hatten. Dies bestätigt Jan Mráček. Der Vizepräsident der tschechischen Handelskammer sagte am Donnerstag aber auch, dass erst die Praxis zeigen werde, ob die gewünschten Effekte wirklich eintreten.
4: Die Unternehmer erwarten, dass die Reorganisierung keine Ausfälle in den Dienstleistungen bedeuten wird und auch keine Schwächung der Expertise. Vielmehr wollen wir eine höhere Qualität, eine schnellere Bearbeitung von Anträgen und einen leichteren Zugang zu den Dienstleistungen im In- und Ausland. Nur dann bringt die Zusammenführung den Unternehmen eine wirkliche Zeitersparnis und weniger Bürokratie.
5: Gerade Unternehmer fordern, die Wirkungsfelder weiterer staatlicher Agenturen in Czech Business einzugliedern. Der Präsident des Verbandes für Handel und Fremdenverkehr, Tomáš Prouza, schlug dafür Czech Tourism vor. Diese Institution zur Förderung des Incoming-Tourismus verbleibt aber laut Havlicek erst einmal beim Ministerium für Regionalentwicklung. Zugleich schloss der Minister eine spätere Ausweitung des Portfolios nicht aus.
4: Es besteht immer die Möglichkeit, die Agenda von Czech Business zu vergrößern, zum Beispiel durch Aktivitäten, die mit der Vermittlung von Forschung, Entwicklung und Innovationen verbunden sind. Oder in Zukunft auch um den Tourismus bzw. um weitere Bereiche, zu denen der Staat eine Beziehung hat oder die die hiesigen Unternehmer brauchen.
5: 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In Ostrau feiert man die Kunst in diesem Jahr ganz besonders. Wir haben bereits über den 10. Geburtstag der Galerie Plato berichtet. Und auch in der Galerie der Bildenden Kunst gibt es eine Jubiläumsausstellung, nämlich schon zum 100. Jahrestag der Eröffnung des Hauses. In der Schau spiegelt sich die wechselhafte Geschichte der Einrichtung wider, von den ersten Mäzenen über die Existenz

0: Kunst in Ostrau ein absolut zeitloses Bauwerk gewesen. Renata Skrzepska ist die Bewunderung für das Gebäude anzumerken, in dem sie heute als Hauptkuratorin tätig ist. Ostrau sei Anfang des 20. Jahrhunderts vor allem ein Synonym für Industrie gewesen, so Skrzepska weiter. Und darum müsse die damalige Initiative des Kunstsammlers František Jurecek als so bedeutsam verstanden werden.
1: Das Haus der Kunst entstand sozusagen auf der grünen Wiese. Der Ostrauer Bauunternehmer František Jurecek wollte seine Gemäldesammlung abgeben. Sie war von hoher Qualität und enthielt vor allem tschechische Werke des 19. Jahrhunderts. Zunächst erwog Jurecek, die Bilder nach Prag zu geben. Da er aber ein großer Lokalpatriot war, entschied er sich letztlich für Ostrau. Er fand die Unterstützung eines Großteils der hiesigen Unternehmer, so etwa von Eduard Schebeler oder Oskar Federer, die beide eine Verbindung zum Eisenhüttenbetrieb in Witkowice und zum Kohlestandort herstellten. Zuspruch kam zudem von Vertretern aus der Sparkasse. Es war also ein echter zivilgesellschaftlicher Moment.
0: Die Gruppe gründete 1923 einen Verein, der den Wettbewerb für das Haus der Kunst ausschrieb. Und am 13. Mai 1926 konnte es eröffnet werden. Renata Skrzepska.
1: In der ganzen Tschechoslowakei war dies damals die erste Einrichtung, die wir aus heutiger Sicht eine Kunsthalle nennen würden. Die Architektur ist so gut durchdacht, dass sie auch den heutigen Anforderungen entspricht. Es gibt Licht von oben und es wurde architektonisch wirklich so vorgegangen, damit das Haus seinen Zweck erfüllt. Inzwischen ist es vielleicht nur schon ein bisschen klein. Wir könnten durchaus ein größeres gebrauchen.
0: Rund 24.000 Kunstwerke beherbergt das Gebäude derzeit. Neben Gemälden und Skulpturen gehören dazu auch Grafiken, Fotografien oder Bücher. Die Ausstellung zum 100. Geburtstag des Ostrauer Hauses der Kunst trägt den einfachen Titel Stopper, zu Deutsch Spur. Die Entwicklungsspur der Sammlung wird darin chronologisch nachgezeichnet, angefangen bei den 120 Werken, die František Jurecek eingebracht hatte. Kuratorin Skrzepska kommentiert den Ausgangspunkt der Ausstellung.
1: Die 1920er Jahre, ein riesiger Sammlungsboom. Hier finden sich Werke von Jindřich Štyrský und Doyen, aber auch aus der älteren Linie um Antonín Procházka, also der ersten Phase der Moderne und der Gruppe Osma. Danach kommt man in die Zeit der 1940er Jahre und des Zweiten Weltkriegs, die sehr schwer war. Es gab wenige Anschaffungen, aber doch auch interessante Ausstellungen, mit denen etwa Josef Mánes das Tschechentum unterstützen wollte. Während des Krieges drohte die Übernahme des Hauses durch eine deutsche Verwaltung. Dies konnte letztlich verhindert werden, aber Werke der Moderne, wie von Čapek, Fila oder Zrzavý, durften damals nicht gezeigt werden.
0: 1944 wurde Ostrau zudem bombardiert. Das Haus der Kunst blieb zum Glück stehen, aber alle Fenster und Glaselemente wurden zerstört. Dies habe die Lagerung und den Schutz der Kunstwerke in den Nachkriegsjahren schwierig gemacht, wirft die Mitarbeiterin ein. Das Projekt Stopper habe die Ausstellungsmacher vor die große Herausforderung gestellt, in nur zwei Sälen die Geschichte eines ganzen Jahrhunderts unterzubringen, resümiert Skrzepska. Die Sammlungsentwicklung der frühen Jahrzehnte kann der Besucher oft nur noch durch zeitgenössische Plakate nachvollziehen, die von den damaligen Programmen im Ostrauer Haus der Kunst erhalten geblieben sind. In der Jubiläumsschau lässt sich aber auch der Einschnitt nachvollziehen, den der Regimewechsel 1948 und die 50er Jahre bedeutet haben. Skrzepska bezeichnet diese Zeit als nicht sehr angenehm. Gezeigt werden in diesem Abschnitt etwa Gemälde von Jaromír Schorsch als Vertreter des sozialistischen Realismus. Chronologisch folgen dann die neuen Freiheiten während des sogenannten Prager Frühlings.
1: Die 1960er Jahre stellten den zweiten Boom und die zweite glückliche Epoche dar. Damals Kunden Einkäufe auch aus Privatsammlungen getätigt werden. Es war

0: möglich, einerseits eine Menge Werke aus der klassischen Moderne anzuschaffen und andererseits auch zeitgenössische Autoren, zum Beispiel Mikuláš Medek. Künstler wie er hatten bis dahin auf dem Index gestanden. Und am Ende der 1960er Jahre gelang es noch, das Bild Modrá Projana Palacha und Václav Boštígan zu kaufen. Das war 1969. Obraz Modrá Projana Palacha,
1: je to 69. rok. Der Student Jan Palach hatte sich im Januar des besagten Jahres auf dem Prager Wenzelsplatz selbst angezündet, aus Protest gegen die Niederschlagung des Prager Frühlings und die Okkupation der Tschechoslowakei durch die Sowjetunion. Und mit dieser Periode der sogenannten Normalisierung schließt auch der erste der beiden Ausstellungsteile von Stopper ab. Besucher im zweiten Ausstellungssaal erfahren, begann sich die Akquise im Haus der Kunst in den 80er Jahren zu verändern. Es kamen mehr Autoren aus der Region in die Sammlung und ebenso Nachwuchskünstler. Die junge Generation der Kreativen sei von den Institutionsleitungen zuvor lange ignoriert worden, schildert Renata Skřepská. Vieles sei der Galerie deswegen sozusagen durch die Lappen gegangen, so die Chefkuratorin.
0: In den 1980er Jahren war es dann auch schon möglich, Bilder von Michal Rittstein oder Jiřína Čeradský anzuschaffen. Aber das waren eher Einzelkäufe. Sie passierten nicht gezielt. Darum entgingen dem Haus viele dieser Werke und Autoren. Solche Käufe werden jetzt nachgeholt, dies aber nur mit großen Problemen, weil natürlich alle Galerien das gleiche Interesse haben. Es gibt nicht mehr viele Werke, die man kaufen kann. Das meiste ist schon weg. Und hinzu kommt der private Kunstmarkt, mit dem unsere Einrichtungen nicht konkurrieren können.
1: Eine wichtige Hilfe in dieser Hinsicht seien die Zuschüsse des tschechischen Kulturministeriums, betont Skřepská. Zu den Autoren, um die sich die Ostrauer Galerie heute bemüht, gehören etwa die Zwillingsschwestern Květa und Jitka Varlová oder auch der Prager Künstler Karen Neprasch. Der Schau Stopper zufolge hatte das Haus der Kunst selbst nur selten die nötigen Mittel, um seine Sammlung systematisch auszuweiten. Schon zu Zeiten ihrer Eröffnung sei die Einrichtung verschuldet gewesen, sagt Kuratorin Skřepská.
0: Das Haus hatte rund 1 Million Kronen an Schulden zu tilgen, weil sich die Bauarbeiten verteuert hatten. Die Sammlungen aus dieser Zeit waren also zumeist Schenkungen. Ein wichtiger Mäzen war Oskar Federer, von dem eine große Menge an Werken stammte. Die Deutschen haben diese dann konfisziert, weil Federer Jude war. Er konnte fliehen und einen Teil der Gemälde mitnehmen. Der andere Teil der wertvollen Sammlung blieb hier.
1: Außer Schenkungen hatte es in den frühen Jahren des Hauses der Kunst auch eine direkte Unterstützung seitens der Maler und Bildhauer gegeben.
0: Wenn sie eine Ausstellung hatten, dann ließen sie das eine oder andere Werk hier. Dadurch wuchs der Bestand an. Zudem traf der erste Galeriedirektor Alois Pruschel, der die Funktion vor 1946 noch unentgeltlich ausübte, die tolle Entscheidung, eine Sammlung an Grafiken aufzubauen. Das war nicht so teuer und grafische Werke waren verfügbar. Also wurden gezielt Arbeiten von Anfang des 19. bis ins 20. Jahrhundert eingekauft, sodass hier die Grafikelite vertreten ist.
1: Diese Sondersammlung bestehe aus rund 2200 Exemplaren, ergänzt die Kuratorin. Und dass man in der Galerie der Bildenden Kunst in Ostrau einen Sinn für das Grafische hat, das zeigt sich etwa in der Visualisierung der Jubiläumsausstellung. In dem simplen Titel versteckt sich nämlich ein Wortspiel. Stopper ist einerseits ein eigenständiges Wort, das auf Deutsch Spur heißt, andererseits beinhaltet seine erste Hälfte aber ebenso den Begriff Sto, also das tschechische Wort für 100. Kuratorin Skřepská fasst außerdem zusammen.
2: Takže když bych to shrnula, je to opravdu taková historie těch
0: Gezeigt wird also die Geschichte der 100 Jahre und das sozusagen einer der sehr bedeutsamen Flaggschiffe, die unsere Sammlung berühmt machen. Diese Werke werden regelmäßig ins Ausland verliehen, aber auch innerhalb Tschechiens besteht ein riesiges Interesse an ihnen. Auf der anderen Seite haben wir ebenso Kunstwerke in der Sammlung, die es eigentlich nicht geben sollte, aber die historische Entwicklung ist nun einmal so verlaufen und der sozialistische Realismus gehört dazu. Da muss man ihn auch ausstellen.
1: Dieses Unbehagen jener Menschen, die die Zeit vor 1989 noch bewusst erlebt haben, wird von den Nachgeborenen nicht mehr unbedingt geteilt. Darauf lassen zumindest die Rückmeldungen schließen, die Kuratorin Renata Skřepská immer häufiger bekommt.
0: Wir wollten bei der Ausstellung wirklich objektiv sein und die Reaktion ist immer eine Frage der zeitlichen Entwicklung. Ich bin schon oft darauf gestoßen, dass die sozialistischen Werke für meine Generation ein großes Problem sind, auch von der künstlerischen Seite und eben von dem politischen Engagement her. Für die heutige Generation sind sie eher ein interessanter Aspekt. Das ist ein neuer Blick darauf, der sehr wichtig ist. Darum wollten wir, dass die Schau ausgewogen ist und nicht von dem Generationsproblem oder einem Widerwillen belastet wird.

Die Jubiläumsausstellung Stoppa ist in der Ostrauer Galerie der Bildenden Kunst noch bis 30. August zu sehen. Eine kommentierte Führung mit dem Titel Auf den Spuren von František Jurecek gibt es, allerdings auf Tschechisch, am 26. August. Am 2. September und am 12. November wird zudem die Vorführung des einstündigen Dokumentarfilms 100 Jahre Haus der Kunst in Ostrau angeboten, der ebenfalls auf Tschechisch ist. Die Vorführung ist kostenlos, es ist aber eine Reservierung nötig. Den nötigen Weblink finden Sie auf unserer Website unter dem Beitrag von Daniela Honigmann. 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Am Mikrofon begleitet hat sie diesmal Till Janzer. Auf Wiederhören und naslyšenou.

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2: In Tschechien fehlt derzeit ein sehr wichtiges Medikament für Brustkrebspatientinnen. Bisher gibt es keinen wirklichen Plan, wie der Engpass zeitnah behoben werden könnte. Auch das ist heute ein Thema bei uns. Und damit ahoi und willkommen aus Prag. Mein Name ist Till Janzer. Des Weiteren stellen wir Ihnen die neue staatliche Agentur Czech Business vor. In ihr wurden zwei grundlegende Institutionen zur Unterstützung von Unternehmen aus dem In- und Ausland zusammengeführt. Und nicht zuletzt sind wir in Ostrau, denn die dortige Galerie der bildenden Kunst feiert ihren 100. Geburtstag. Zunächst aber die neuesten Meldungen, heute von Martina Schneibergova.
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3: Der scheidende tschechische Botschafter in Ägypten, Ivan Jukl, wird ab August Generaldirektor der tschechischen Zentren. Außenminister Petr Maczinka gab dies am Freitag auf einer Pressekonferenz zur Zukunft der tschechischen Zentren bekannt. Jukl ersetzt im Amt Jitka Pane-Gürková, die von Maczinka berufen wurde. Der Außenminister erklärte zudem, das Ministerium wolle keines der tschechischen Zentren schließen. Im Gegenteil sehe er Potenzial für deren Ausbau, etwa durch die Zusammenarbeit mit den Verbänden der im Ausland lebenden Tschechen, so Maczinka. Er wolle jedoch ihre Effizienz, vor allem das finanzielle Management, gründlich umgestalten, merkte der Außenminister an. Das tschechische Feuerwehrteam, das seit Mitte Juli bei der Bekämpfung der Waldbrände in Griechenland hilft, war am Freitagmorgen nahe Flokas im Westen des Peloponnes im Einsatz. Das Feuer habe sich im hügeligen Gelände ausgebreitet und starker Wind habe die Löschmaßnahmen erschwert, teilte der tschechische Einsatzleiter Richard Franz den Reportern mit. Die Feuerwehreinheit kehrt am Freitag nach Tschechien zurück. Das derzeitige Team aus 22 Feuerwehrleuten wird durch eine gleich große Anzahl tschechischer Einsatzkräfte abgelöst, die am Freitagmorgen aus Prag ausgebrochen sind. Das neue Team wird die nächsten 14 Tage in Griechenland verbringen und dann Mitte August die gesamte Ausrüstung auf dem Landweg zurück nach Tschechien transportieren. Dies teilte eine Sprecherin der tschechischen Feuerwehr mit. Die Autofahrer können ab diesem Freitag den Abschnitt der Autobahn D3 zwischen Nažidla und Dolní Dvořiště nutzen. Es handelt sich um eine etwa 3 Kilometer lange Strecke, die bis zur österreichischen Grenze führt. Vertreter der Straßenautobahndirektion und Verkehrsminister Ivan Bendari informierten die Journalisten darüber. Im südböhmischen Kreis müssen noch 12 Kilometer der Autobahn D3 zwischen Kaplice Bahnhof und Nažidla fertiggestellt werden. Die ersten 6 Kilometer dieses im Bau befindlichen Autobahnabschnitts sollen im kommenden November für den Verkehr freigegeben werden. In der ostböhmischen Stadt Hronov beginnt an diesem Freitag das Festival des Laientheaters Jirásku v Hronov. Auf dem Programm der 96. Auflage des Theaterfestivals stehen 150 Vorstellungen, 20 Konzerte und zahlreiche weitere Veranstaltungen. Die Organisatoren informierten darüber die Presseagentur ČTK. Sie erwarten zehntausende Besucher. Das Festival findet bis zum 8. August statt. Der Spanier Santi Denia ist neuer Trainer der tschechischen Fußballnationalmannschaft. Er hat sich mit dem tschechischen Fußballverband auf einen 2-Jahres-Vertrag mit Verlängerungsoption geeinigt. Der 52-jährige Spanier ist der erste ausländische Trainer des tschechischen Nationalteams in der Geschichte. Pablo Amo wird einer seiner Assistenten sein. Denia tritt die Nachfolge von Miroslav Koubek an, der kurz nach dem erfolglosen Abschneiden bei der Weltmeisterschaft vorzeitig als Nationaltrainer zurückgetreten war. Im tschechischen Team für den Billie Jean King Cup sind die diesjährige Wimbledon-Siegerin Linda Noskova, die Wimbledon-Finalistin Karolina Muchová, Marie Bouzková und die Weltranglisten-Erste im Doppel Kateřina Siňáková. Als Ersatz ist vorläufig Barbora Krejčíková vorbereitet. Über die Nomination informierte die Kapitänin des Teams Barbora Strýcová am Freitag. Zum Abschluss noch ein Blick auf das Wetter. In Tschechien ist es am Samstag überwiegend wolkig. Es gibt Regenschauern, vereinzelt Gewitter. Die Tageshöchsttemperaturen liegen zwischen 29 und 33 Grad. In Lagen um 1000 Meter werden 23 Grad erreicht.
2: Vielen Dank für den Nachrichtenüberblick, Martina. In Tschechien fehlen derzeit Medikamente mit dem Wirkstoff Tamoxifen. Dieser wird bei Brustkrebs eingesetzt und ist für manche Patientinnen lebenswichtig. Mehr dazu von Daniela Honigmann.
4: Vor etwa zwei Wochen hatte das Nachrichtenportal Aktualien.cz darauf aufmerksam gemacht, dass in den Apotheken Tschechiens kaum noch das Mittel Tamoxifen vorhanden sei. Wie akut die Lage ist, beschreibt etwa die Patientin Marcella aus Ostrau.
5: Seit Anfang Juli bin ich damit beschäftigt, die Apotheken abzutelefonieren. Sie verschieben das Lieferdatum immer wieder. Und nun ist es dazu gekommen, dass das Medikament wirklich nicht vorhanden ist und ich es auch nicht mehr vorrätig habe.
4: Am Dienstag kamen 1000 neue Packungen aus Dänemark in Tschechien an, die am Mittwoch landesweit in die Apotheken gingen. Sie sollen am Tagesende schon wieder ausverkauft gewesen sein, vermeldete der Vizepräsident der tschechischen Ärztekammer Martin Kopecký. Gesundheitsminister Adam Vojtěch sagte jedoch am Freitagmorgen in den Inlandssendungen des tschechischen Rundfunks.
6: Ich habe keine Informationen darüber, dass im Moment alles ausverkauft sein soll. Das Medikament wurde in den vergangenen zwei Tagen an die Apotheken ausgeliefert. Und nach meinem Wissensstand sollen einige Packungen auch heute noch zugestellt werden.
4: Der derzeitige Zustand tue ihm leid und er verstehe die schwierige Lage der Patientinnen, fügte Vojtěch hinzu. Zur Überprüfung der aktuellen Bestände empfiehlt er die App E-Rezept oder das Infotelefon des staatlichen Instituts für Arzneimittelkontrolle. Jährlich werden in Tschechien rund 40.000 Packungen Tamoxifen gebraucht. Nach Angaben der Ärztekammer ist das Mittel für etwa ein Zehntel aller Patientinnen hierzulande lebenswichtig und kann nicht ersetzt werden. Onkologen zufolge darf die Einnahme des Medikaments für nicht länger als zwei Wochen unterbrochen werden. Tschechien ist bei diesem Arzneimittel gänzlich auf ausländische Hersteller angewiesen. Erste Engpässe gab es bereits im vergangenen Jahr. Seitdem fehlt das bisher übliche Produkt Tamoxifen EBV und zwar überall in Europa. Das tschechische Gesundheitsministerium und das staatliche Institut zur Arzneimittelkontrolle bestellten daraufhin das Ersatzmittel Tamoxifen Orifarm, das der Hersteller aber seit diesem Monat auch nicht mehr vorrätig hat. Petra Tesařová ist Leiterin der Abteilung für Strahlentherapie an der Prager Uniklinik Bulovka. Sie berichtete am Donnerstag von unkonventionellen Maßnahmen zur Selbsthilfe.
5: Wir geben allen Patientinnen, denen das Mittel ausgegangen ist, wenigstens einige Tabletten aus Restbeständen. Das sind Packungen, die andere Patientinnen zurückgebracht haben, weil sie sie nicht mehr brauchten.
4: Es gibt Berichte, dass Patientinnen in Tschechien sich zudem mit Bestellungen in Polen oder Deutschland behelfen. Dort seien allerdings andere Tamoxifen-Produkte auf dem Markt, gibt Minister Vojtěch zu bedenken. Bisher müssen solche individuellen Lieferungen zudem aus der eigenen Tasche bezahlt werden. Er verhandle aber mit den tschechischen Krankenversicherungen über eine Kostenübernahme, versichert Vojtěch und fährt fort.
5: Wir suchen nach neuen Liefermöglichkeiten. Gerade gab es die Zustellung von 1000 Packungen. Aber wir haben schon weitere rund 5000 Packungen ausgehandelt, die in den kommenden Wochen eintreffen könnten. Damit wollen wir die Lage stabilisieren. Aus 2 mach 1, so hat sich die tschechische Regierung bei der staatlichen Unternehmensförderung entschieden. Ab Samstag wird es nicht mehr Czech Invest und Czech Trade geben, sondern nur noch Czech Business.
2: Industrie- und Handelsminister Karel Havlicek stellte die neue Agentur am Mittwoch bei einer extra anberaumten Pressekonferenz vor.
4: Anstatt zwei Institutionen werden wir eine haben, die Dienstleistungen im Bereich der Exportförderung sowie bei der Unterstützung von Investitionen sowohl einheimischer als auch ausländischer Unternehmen anbieten wird. Hinzu kommt die Infrastrukturhilfe für Start-up-Firmen. Alles wird von einem Ort aus geleitet. Wir werden unseren Unternehmen von fast 60 Zweigstellen im Ausland aus zur Verfügung stehen.
2: CzechInvest hatte es seit 34 Jahren gegeben, CzechTrade seit 29 Jahren. Von dem Zusammenschluss der beiden Institutionen verspricht sich Havlicek auch Einsparmöglichkeiten bei den Betriebskosten. Es gebe nur noch eine Führung und ein Backoffice, hatte er früher schon einmal angekündigt. Wie der Minister weiter ausführte, schwenke Tschechien nun auf einen Weg ein, den schon weitere Länder in Europa gegangen seien.
4: Es ist ein grundlegender Schritt, den diese Regierung versprochen hat. Viele Jahre wurde über ihn gesprochen. Wir haben ihn im ersten halben Jahr unserer Regierungsverantwortung umgesetzt. Andere Länder haben diesen Weg bereits eingeschlagen. Ich nenne hier Business Finnland oder Business Sweden. Vergleichbare Projekte werden zudem in Frankreich und weiteren Staaten realisiert.
2: Leiter von Czech Business wird der bisherige Chef von CzechTrade, Rudolf Klepáček. In den Inlandssendungen des tschechischen Rundfunks wies er darauf hin, dass erstmals auch Start-ups in ein staatliches Förderprogramm eingebunden würden.
4: Die Start-up-Agenda wurde bisher überwiegend durch Projekte abgedeckt, zum Beispiel auf EU-Ebene. Nun wollen wir in der eigenen Agentur ein Standbein haben, das langfristig und nicht nur projektbezogen der Start-up-Community dienen wird. Das hängt auch mit dem geplanten Start-up-Gesetz zusammen, denn die Agentur soll dieses eben gerade implementieren.
2: Das besagte Gesetz soll unter anderem Investitionen in solche schnell wachsenden Firmen attraktiver machen. Es könnte zum Juli kommenden Jahres in Kraft treten. Minister Havlicek betonte im Übrigen, dass die Unternehmen selbst die Zusammenführung der beiden bisherigen Agenturen gefordert hatten. Dies bestätigt Jan Mráček. Der Vizepräsident der tschechischen Handelskammer sagte am Donnerstag aber auch, dass erst die Praxis zeigen werde, ob die gewünschten Effekte wirklich eintreten.
4: Die Unternehmer erwarten, dass die Reorganisierung keine Ausfälle in den Dienstleistungen bedeuten wird und auch keine Schwächung der Expertise. Vielmehr wollen wir eine höhere Qualität, eine schnellere Bearbeitung von Anträgen und einen leichteren Zugang zu den Dienstleistungen im In- und Ausland. Nur dann bringt die Zusammenführung den Unternehmen eine wirkliche Zeitersparnis und weniger Bürokratie.
2: Gerade Unternehmer fordern, die Wirkungsfelder weiterer staatlicher Agenturen in Czech Business einzugliedern. Der Präsident des Verbandes für Handel und Fremdenverkehr, Tomáš Prouza, schlug dafür Czech Tourism vor. Diese Institution zur Förderung des Incoming-Tourismus verbleibt aber laut Havlicek erst einmal beim Ministerium für Regionalentwicklung. Zugleich schloss der Minister eine spätere Ausweitung des Portfolios nicht aus.
4: Es besteht immer die Möglichkeit, die Agenda von Czech Business zu vergrößern, zum Beispiel durch Aktivitäten, die mit der Vermittlung von Forschung, Entwicklung und Innovationen verbunden sind. Oder in Zukunft auch um den Tourismus bzw. um weitere Bereiche, zu denen der Staat eine Beziehung hat oder die die hiesigen Unternehmer brauchen.
2: 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In Ostrau feiert man die Kunst in diesem Jahr ganz besonders. Wir haben bereits über den 10. Geburtstag der Galerie Plato berichtet. Und auch in der Galerie der Bildenden Kunst gibt es eine Jubiläumsausstellung, nämlich schon zum 100. Jahrestag der Eröffnung des Hauses. In der Schau spiegelt sich die wechselhafte Geschichte der Einrichtung wider. Von den ersten Mäzenen über die Existenzbedingungen im realen Sozialismus bis zu heutigen Ankäufen. Hören Sie dazu nun den folgenden Kultursalon. Am Mikrofon ist noch einmal Daniela Honigmann.

0: Ve své době navíc to byla naprosto nadčasová stavba a navíc ještě v Ostravě.
1: Schon bei der Eröffnung vor 100 Jahren sei das Dům Uměny, also das Haus der Kunst in Ostrau, ein absolut zeitloses Bauwerk gewesen. Renata Skrzepska ist die Bewunderung für das Gebäude anzumerken, in dem sie heute als Hauptkuratorin tätig ist. Ostrau sei Anfang des 20. Jahrhunderts vor allem ein Synonym für Industrie gewesen, so Skrzepska weiter. Und darum müsse die damalige Initiative des Kunstsammlers František Jurecek als so bedeutsam verstanden werden.
2: Das Haus der Kunst entstand sozusagen auf der grünen Wiese. Der Ostrau-Bauunternehmer František Jurecek

0: gesellschaftlicher Moment.
1: Die Gruppe gründete 1923 einen Verein, der den Wettbewerb für das Haus der Kunst ausschrieb. Und am 13. Mai 1926 konnte es eröffnet werden. Renata Skřepská.
0: In der ganzen Tschechoslowakei war dies damals die erste Einrichtung, die wir aus heutiger Sicht eine Kunsthalle nennen würden. Die Architektur ist so gut durchdacht, dass sie auch den heutigen Anforderungen entspricht. Es gibt Licht von oben und es wurde architektonisch wirklich so vorgegangen, damit das Haus seinen Zweck erfüllt. Inzwischen ist es vielleicht nur schon ein bisschen klein. Wir könnten durchaus ein größeres gebrauchen.
1: Rund 24.000 Kunstwerke beherbergt das Gebäude derzeit. Neben Gemälden und Skulpturen gehören dazu auch Grafiken, Fotografien oder Bücher. Die Ausstellung zum 100. Geburtstag des Ostrauer Hauses der Kunst trägt den einfachen Titel Stopper, zu Deutsch Spur. Die Entwicklungsspur der Sammlung wird darin chronologisch nachgezeichnet, angefangen bei den 120 Werken, die František Jurecek eingebracht hatte. Kuratorin Skřepská kommentiert den Ausgangspunkt der Ausstellung.
2: 20. Leta, obrovský boom sbírek, takže jsou tu i díla.
0: Die 1920er Jahre, ein riesiger Sammlungsboom. Hier finden sich Werke von Jindřich Štyrský und Doyen, aber auch aus der älteren Linie um Antonín Procházka, also der ersten Phase der Moderne und der Gruppe Osma. Nach kommt man in die Zeit der 1940er Jahre und des Zweiten Weltkriegs, die sehr schwer war. Es gab wenige Anschaffungen, aber doch auch interessante Ausstellungen, mit denen etwa Josef Mánes das Tschechentum unterstützen wollte. Während des Krieges drohte die Übernahme des Hauses durch eine deutsche Verwaltung. Dies konnte letztlich verhindert werden, aber Werke der Moderne, wie von Čapek, Fila oder Zrzaví, durften damals nicht gezeigt werden.
1: 1944 wurde Ostrau zudem bombardiert. Das Haus der Kunst blieb zum Glück stehen, aber alle Fenster und Glaselemente wurden zerstört. Dies habe die Lagerung und den Schutz der Kunstwerke in den Nachkriegsjahren schwierig gemacht, wirft die Mitarbeiterin ein. Das Projekt Stopper habe die Ausstellungsmacher vor die große Herausforderung gestellt, in nur zwei Sälen die Geschichte eines ganzen Jahrhunderts unterzubringen, resümiert Skřepská. Die Sammlungsentwicklung der frühen Jahrzehnte kann der Besucher oft nur noch durch zeitgenössische Plakate nachvollziehen, die von den damaligen Programmen im Ostrauer Haus der Kunst erhalten geblieben sind. In der Jubiläumsschau lässt sich aber auch der Einschnitt nachvollziehen, den der Regimewechsel 1948 und die 50er Jahre bedeutet haben. Skřepská bezeichnet diese Zeit als nicht sehr angenehm. Gezeigt werden in diesem Abschnitt etwa Gemälde von Jaromír Schorsch als Vertreter des sozialistischen Realismus. Chronologisch folgen dann die neuen Freiheiten während des sogenannten Prager Frühlings.
0: Die 1960er Jahre stellten den zweiten Boom und die zweite glückliche Epoche dar. Damals konnten Einkäufe auch aus Privatsammlungen getätigt werden. Es war möglich, einerseits eine Menge Werke aus der klassischen Moderne anzuschaffen und andererseits auch zeitgenössische Autoren, zum Beispiel Mikuláš Medek. Künstler wie er hatten bis dahin auf dem Index gestanden. Und am Ende der 1960er Jahre gelang es noch, das Bild Modrá pro Jana Palacha und Václav Boštík anzukaufen. Das war 1969.
1: Der Student Jan Palach hatte sich im Januar des besagten Jahres auf dem Prager Wenzelsplatz selbst angezündet, aus Protest gegen die Niederschlagung des Prager Frühlings und die Okkupation der Tschechoslowakei durch die Sowjetunion. Und mit dieser Periode der sogenannten Normalisierung schließt auch der erste der beiden Ausstellungsteile von Stopper ab. Musik. Wie die Besucher im zweiten Ausstellungssaal erfahren, begann sich die Akquise im Haus der Kunst in den 80er Jahren zu verändern. Es kamen mehr Autoren aus der Region in die Sammlung und ebenso Nachwuchskünstler. Die junge Generation der Kreativen sei von den Institutionen

0: Leitungen zuvor lange ignoriert worden, schildert Renata Skrzepska. Vieles sei der Galerie deswegen sozusagen durch die Lappen gegangen, so die Chefkuratorin.
1: In den 1980er Jahren war es dann auch schon möglich, Bilder von Michal Rittstein oder Jiřina Čeracký anzuschaffen. Aber das waren eher Einzelkäufe. Sie passierten nicht gezielt. Darum entgingen dem Haus viele dieser Werke und Autoren. Solche Käufe werden jetzt nachgeholt, dies aber nur mit großen Problemen, weil natürlich alle Galerien das gleiche Interesse haben. Es gibt nicht mehr viele Werke, die man kaufen kann. Das meiste ist schon weg. Und hinzu kommt der private Kunstmarkt, mit dem unsere Einrichtungen nicht konkurrieren können.
0: Eine wichtige Hilfe in dieser Hinsicht seien die Zuschüsse des tschechischen Kulturministeriums, betont Skrzepska. Zu den Autoren, um die sich die Ostrauer Galerie heute bemüht, gehören etwa die Zwillingsschwestern Květa und Jitka Válová oder auch der Prager Künstler Karel Neprasch. Der Schau Stopper zufolge hatte das Haus der Kunst selbst nur selten die nötigen Mittel, um seine Sammlung systematisch auszuweiten. Schon zu Zeiten ihrer Eröffnung sei die Einrichtung verschuldet gewesen, sagt Kuratorin Skrzepska.
1: Das Haus hatte rund 1 Million Kronen an Schulden zu tilgen, weil sich die Bauarbeiten verteuert hatten. Die Sammlungen aus dieser Zeit waren also zumeist Schenkungen. Ein wichtiger Mäzen war Oskar Federer, von dem eine große Menge an Werken stammte. Die Deutschen haben diese dann konfisziert, weil Federer Jude war. Er konnte fliehen und einen Teil der Gemälde mitnehmen. Der andere Teil der wertvollen Sammlung blieb hier.
0: Außer Schenkungen hatte es in den frühen Jahren des Hauses der Kunst auch eine direkte Unterstützung seitens der Maler und Bildhauer gegeben.
1: Wenn sie eine Ausstellung hatten, dann ließen sie das eine oder andere Werk hier. Dadurch wuchs der Bestand an. Zudem traf der erste Galeriedirektor Alois Bruschel, der die Funktion vor 1946 noch unentgeltlich ausübte, die tolle Entscheidung, eine Sammlung an Grafiken aufzubauen. Das war nicht so teuer und grafische Werke waren verfügbar. Also wurden gezielt Arbeiten von Anfang des 19. bis ins 20. Jahrhundert eingekauft, sodass hier die Grafikelite vertreten ist.
0: Diese Sondersammlung bestehe aus rund 2200 Exemplaren, ergänzt die Kuratorin. Und dass man in der Galerie der Bildenden Kunst in Ostrau einen Sinn für das Grafische hat, das zeigt sich etwa in der Visualisierung der Jubiläumsausstellung. In dem simplen Titel versteckt sich nämlich ein Wortspiel. Stopper ist einerseits ein eigenständiges Wort, das auf Deutsch Spur heißt, andererseits beinhaltet seine erste Hälfte aber ebenso den Begriff Sto, also das tschechische Wort für 100. Kuratorin Skrzepska fasst außerdem zusammen.
1: Gezeigt wird also die Geschichte der 100 Jahre und das sozusagen anhand der sehr bedeutsamen Flaggschiffe, die unsere Sammlung berühmt machen. Diese Werke werden regelmäßig ins Ausland verliehen, aber auch innerhalb Tschechiens besteht ein riesiges Interesse an ihnen. Auf der anderen Seite haben wir ebenso Kunstwerke in der Sammlung, die es eigentlich nicht geben sollte, aber die historische Entwicklung ist nun einmal so verlaufen und der sozialistische Realismus gehört dazu. Da muss man ihn auch ausstellen.
0: Dieses Unbehagen jener Menschen, die die Zeit vor 1989 noch bewusst erlebt haben, wird von den Nachgeborenen nicht mehr unbedingt geteilt. Darauf lassen zumindest die Rückmeldungen schließen, die Kuratorin Renata Skrzepska immer häufiger bekommt.
1: Wir wollten bei der Ausstellung wirklich objektiv sein und die Reaktion ist immer eine Frage der zeitlichen Entwicklung. Ich bin schon oft darauf gestoßen, dass die sozialistischen Werke für meine Generation ein großes Problem sind, auch von der künstlerischen Seite und eben von dem politischen Engagement her. Für die heutige Generation sind sie eher ein interessanter Aspekt. Das ist ein neuer Blick darauf, der sehr wichtig ist. Darum wollten wir, dass die Show ausgewogen ist und nicht von dem Generationsproblem oder einem Widerwillen belastet wird.

Die Jubiläumsausstellung Stoppa ist in der Ostrauer Galerie der Bildenden Kunst noch bis 30. August zu sehen. Eine kommentierte Führung mit dem Titel Auf den Spuren von František Jurecek gibt es, allerdings auf Tschechisch, am 26. August. Am 2. September und am 12. November wird zudem die Vorführung des einstündigen Dokumentarfilms 100 Jahre Haus der Kunst in Ostrau angeboten, der ebenfalls auf Tschechisch ist. Die Vorführung ist kostenlos, es ist aber eine Reservierung nötig. Den nötigen Weblink finden Sie auf unserer Website unter dem Beitrag von Daniela Honigmann. 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Am Mikrofon begleitet hat sie diesmal Till Janzer. Auf Wiederhören und naslyšenou.

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2: In Tschechien fehlt derzeit ein sehr wichtiges Medikament für Brustkrebspatientinnen. Bisher gibt es keinen wirklichen Plan, wie der Engpass zeitnah behoben werden könnte. Auch das ist heute ein Thema bei uns. Und damit ahoi und willkommen aus Prag. Mein Name ist Till Janzer. Des Weiteren stellen wir Ihnen die neue staatliche Agentur Czech Business vor. In ihr wurden zwei grundlegende Institutionen zur Unterstützung von Unternehmen aus dem In- und Ausland zusammengeführt. Und nicht zuletzt sind wir in Ostrau, denn die dortige Galerie der bildenden Kunst feiert ihren 100. Geburtstag. Zunächst aber die neuesten Meldungen, heute von Martina Schneibergova.
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3: Der scheidende tschechische Botschafter in Ägypten, Ivan Jukl, wird ab August Generaldirektor der tschechischen Zentren. Außenminister Petr Maczinka gab dies am Freitag auf einer Pressekonferenz zur Zukunft der tschechischen Zentren bekannt. Jukl ersetzt im Amt Jitka Pane-Gürkova, die von Maczinka berufen wurde. Der Außenminister erklärte zudem, das Ministerium wolle keines der tschechischen Zentren schließen. Im Gegenteil sehe er Potenzial für deren Ausbau, etwa durch die Zusammenarbeit mit den Verbänden der im Ausland lebenden Tschechen, so Maczinka. Er wolle jedoch ihre Effizienz, vor allem das finanzielle Management, gründlich umgestalten, merkte der Außenminister an. Das tschechische Feuerwehrteam, das seit Mitte Juli bei der Bekämpfung der Waldbrände in Griechenland hilft, war am Freitagmorgen nahe Flokas im Westen des Peloponnes im Einsatz. Das Feuer habe sich im hügeligen Gelände ausgebreitet und starker Wind habe die Löschmaßnahmen erschwert, teilte der tschechische Einsatzleiter Richard Franz den Reportern mit. Die Feuerwehreinheit kehrt am Freitag nach Tschechien zurück. Das derzeitige Team aus 22 Feuerwehrleuten wird durch eine gleich große Anzahl tschechischer Einsatzkräfte abgelöst, die am Freitagmorgen aus Prag ausgebrochen sind. Das neue Team wird die nächsten 14 Tage in Griechenland verbringen und dann Mitte August die gesamte Ausrüstung auf dem Landweg zurück nach Tschechien transportieren. Dies teilte eine Sprecherin der tschechischen Feuerwehr mit. Die Autofahrer können ab diesem Freitag den Abschnitt der Autobahn D3 zwischen Nažidla und Dolní Dvořiště nutzen. Es handelt sich um eine etwa 3 Kilometer lange Strecke, die bis zur österreichischen Grenze führt. Vertreter der Straßenautobahndirektion und Verkehrsminister Ivan Bendárek informierten die Journalisten darüber. Im südböhmischen Kreis müssen noch 12 Kilometer der Autobahn D3 zwischen Kaplice Bahnhof und Nažidla fertiggestellt werden. Die ersten 6 Kilometer dieses im Bau befindlichen Autobahnabschnitts sollen im kommenden November für den Verkehr freigegeben werden. In der ostböhmischen Stadt Hronov beginnt an diesem Freitag das Festival des Laientheaters Jirásku v Hronov. Auf dem Programm der 96. Auflage des Theaterfestivals stehen 150 Vorstellungen, 20 Konzerte und zahlreiche weitere Veranstaltungen. Die Organisatoren informierten darüber die Presseagentur ČTK. Sie erwarten zehntausende Besucher. Das Festival findet bis zum 8. August statt. Der Spanier Santi Denia ist neuer Trainer der tschechischen Fußballnationalmannschaft. Er hat sich mit dem tschechischen Fußballverband auf einen 2-Jahres-Vertrag mit Verlängerungsoption geeinigt. Der 52-jährige Spanier ist der erste ausländische Trainer des tschechischen Nationalteams in der Geschichte. Pablo Amo wird einer seiner Assistenten sein. Denia tritt die Nachfolge von Miroslav Koubek an, der kurz nach dem erfolglosen Abschneiden bei der Weltmeisterschaft vorzeitig als Nationaltrainer zurückgetreten war. Im tschechischen Team für den Billie Jean King Cup sind die diesjährige Wimbledon-Siegerin Linda Noskova, die Wimbledon-Finalistin Karolina Muchová, Marie Bouzková und die Weltranglisten-Erste im Doppel Kateřina Siňáková. Als Ersatz ist vorläufig Barbora Krejčíková vorbereitet. Über die Nomination informierte die Kapitänin des Teams Barbora Strýcová am Freitag. Zum Abschluss noch ein Blick auf das Wetter. In Tschechien ist es am Samstag überwiegend wolkig. Es gibt Regenschauer und vereinzelte Gewitter. Die Tageshöchsttemperaturen liegen zwischen 29 und 33 Grad. In Lagen um 1000 Meter werden 23 Grad erreicht.
2: Vielen Dank für den Nachrichtenüberblick, Martina. In Tschechien fehlen derzeit Medikamente mit dem Wirkstoff Tamoxifen. Dieser wird bei Brustkrebs eingesetzt und ist für manche Patientinnen lebenswichtig. Mehr dazu von Daniela Honigmann.
4: Vor etwa zwei Wochen hatte das Nachrichtenportal Aktualien.cz darauf aufmerksam gemacht, dass in den Apotheken Tschechiens kaum noch das Mittel Tamoxifen vorhanden sei. Wie akut die Lage ist, beschreibt etwa die Patientin Marcella aus Ostrau.
5: Seit Anfang Juli bin ich damit beschäftigt, die Apotheken abzutelefonieren. Sie verschieben das Lieferdatum immer wieder. Und nun ist es dazu gekommen, dass das Medikament wirklich nicht vorhanden ist und ich es auch nicht mehr vorrätig habe.
4: Am Dienstag kamen 1000 neue Packungen aus Dänemark in Tschechien an, die am Mittwoch landesweit in die Apotheken gingen. Sie sollen am Tagesende schon wieder ausverkauft gewesen sein, vermeldete der Vizepräsident der tschechischen Ärztekammer Martin Kopetzky. Gesundheitsminister Adam Wojtěch sagte jedoch am Freitagmorgen in den Inlandssendungen des tschechischen Rundfunks.
2: Ich habe keine Informationen darüber, dass im Moment alles ausverkauft sein soll. Das Medikament wurde in den vergangenen zwei Tagen an die Apotheken ausgeliefert. Und nach meinem Wissensstand sollen einige Packungen auch heute noch zugestellt werden.
4: Der derzeitige Zustand tue ihm leid und er verstehe die schwierige Lage der Patientinnen, fügte Wojtěch hinzu. Zur Überprüfung der aktuellen Bestände empfiehlt er die App E-Rezept oder das Infotelefon des Staatlichen Instituts für Arzneimittelkontrolle. Jährlich werden in Tschechien rund 40.000 Packungen Tamoxifen gebraucht. Nach Angaben der Ärztekammer ist das Mittel für etwa ein Zehntel aller Patientinnen hierzulande lebenswichtig und kann nicht ersetzt werden. Onkologen zufolge darf die Einnahme des Medikaments für nicht länger als zwei Wochen unterbrochen werden. Tschechien ist bei diesem Arzneimittel gänzlich auf ausländische Hersteller angewiesen. Erste Engpässe gab es bereits im vergangenen Jahr. Seitdem fehlt das bisher übliche Produkt Tamoxifen EBV und zwar überall in Europa. Das tschechische Gesundheitsministerium und das staatliche Institut zur Arzneimittelkontrolle bestellten daraufhin das Ersatzmittel Tamoxifen Orifarm, das der Hersteller aber seit diesem Monat auch nicht mehr vorrätig hat. Petra Tesařová ist Leiterin der Abteilung für Strahlentherapie an der Prager Uniklinik Bulovka. Sie berichtete am Donnerstag von unkonventionellen Maßnahmen zur Selbsthilfe.
2: Wir geben allen Patientinnen, denen das Mittel ausgegangen ist, wenigstens einige Tabletten aus Restbeständen. Das sind Packungen, die andere Patientinnen zurückgebracht haben, weil sie sie nicht mehr brauchten.
4: Es gibt Berichte, dass Patientinnen in Tschechien sich zudem mit Bestellungen in Polen oder Deutschland behelfen. Dort seien allerdings andere Tamoxifen-Produkte auf dem Markt, gibt Minister Wojtěch zu bedenken. Bisher müssen solche individuellen Lieferungen zudem aus der eigenen Tasche bezahlt werden. Er verhandle aber mit den tschechischen Krankenversicherungen über eine Kostenübernahme, versichert Wojtěch und fährt fort.
2: Wir suchen nach neuen Liefermöglichkeiten. Gerade gab es die Zustellung von 1000 Packungen. Aber wir haben schon weitere rund 5000 Packungen ausgehandelt, die in den kommenden Wochen eintreffen könnten. Damit wollen wir die Lage stabilisieren. Aus 2 mach 1, so hat sich die tschechische Regierung bei der staatlichen Unternehmensförderung entschieden. Ab Samstag wird es nicht mehr Czech Invest und Czech Trade geben, sondern nur noch Czech Business.
5: Industrie- und Handelsminister Karel Havlicek stellte die neue Agentur am Mittwoch bei einer extra anberaumten Pressekonferenz vor.
4: Anstatt zwei Institutionen werden wir eine haben, die Dienstleistungen im Bereich der Exportförderung sowie bei der Unterstützung von Investitionen sowohl einheimischer als auch ausländischer Unternehmen anbieten wird. Hinzu kommt die Infrastrukturhilfe für Start-up-Firmen. Alles wird von einem Ort aus geleitet. Wir werden unseren Unternehmen von fast 60 Zweigstellen im Ausland aus zur Verfügung stehen.
5: CzechInvest hatte es seit 34 Jahren gegeben, CzechTrade seit 29 Jahren. Von dem Zusammenschluss der beiden Institutionen verspricht sich Havlicek auch Einsparmöglichkeiten bei den Betriebskosten. Es gebe nur noch eine Führung und ein Backoffice, hatte er früher schon einmal angekündigt. Wie der Minister weiter ausführte, schwenke Tschechien nun auf einen Weg ein, den schon weitere Länder in Europa gegangen seien.
4: Es ist ein grundlegender Schritt, den diese Regierung versprochen hat. Viele Jahre wurde über ihn gesprochen. Wir haben ihn im ersten halben Jahr unserer Regierungsverantwortung umgesetzt. Andere Länder haben diesen Weg bereits eingeschlagen. Ich nenne hier Business Finnland oder Business Sweden. Vergleichbare Projekte werden zudem in Frankreich und weiteren Staaten realisiert.
5: Leiter von Czech Business wird der bisherige Chef von CzechTrade, Rudolf Klepáček. In den Inlandssendungen des tschechischen Rundfunks wies er darauf hin, dass erstmals auch Start-ups in ein staatliches Förderprogramm eingebunden würden.
4: Die Start-up-Agenda wurde bisher überwiegend durch Projekte abgedeckt, zum Beispiel auf EU-Ebene. Nun wollen wir in der eigenen Agentur ein Standbein haben, das langfristig und nicht nur projektbezogen der Start-up-Community dienen wird. Das hängt auch mit dem geplanten Start-up-Gesetz zusammen, denn die Agentur soll dieses eben gerade implementieren.
5: Das besagte Gesetz soll unter anderem Investitionen in solche schnell wachsenden Firmen attraktiver machen. Es könnte zum Juli kommenden Jahres in Kraft treten. Minister Havlicek betonte im Übrigen, dass die Unternehmen selbst die Zusammenführung der beiden bisherigen Agenturen gefordert hatten. Dies bestätigt Jan Mráček. Der Vizepräsident der tschechischen Handelskammer sagte am Donnerstag aber auch, dass erst die Praxis zeigen werde, ob die gewünschten Effekte wirklich eintreten.
4: Die Unternehmer erwarten, dass die Reorganisierung keine Ausfälle in den Dienstleistungen bedeuten wird und auch keine Schwächung der Expertise. Vielmehr wollen wir eine höhere Qualität, eine schnellere Bearbeitung von Anträgen und einen leichteren Zugang zu den Dienstleistungen im In- und Ausland. Nur dann bringt die Zusammenführung den Unternehmen eine wirkliche Zeitersparnis und weniger Bürokratie.
5: Gerade Unternehmer fordern, die Wirkungsfelder weiterer staatlicher Agenturen in Czech Business einzugliedern. Der Präsident des Verbandes für Handel und Fremdenverkehr, Tomáš Brouza, schlug dafür Czech Tourism vor. Diese Institution zur Förderung des Incoming-Tourismus verbleibt aber laut Havlicek erst einmal beim Ministerium für Regionalentwicklung. Zugleich schloss der Minister eine spätere Ausweitung des Portfolios nicht aus.
4: Es besteht immer die Möglichkeit, die Agenda von Czech Business zu vergrößern, zum Beispiel durch Aktivitäten, die mit der Vermittlung von Forschung, Entwicklung und Innovationen verbunden sind. Oder in Zukunft auch um den Tourismus bzw. um weitere Bereiche, zu denen der Staat eine Beziehung hat oder die die hiesigen Unternehmer brauchen.
5: 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In Ostrau feiert man die Kunst in diesem Jahr ganz besonders. Wir haben bereits über den 10. Geburtstag der Galerie Plato berichtet. Und auch in der Galerie der Bildenden Kunst gibt es eine Jubiläumsausstellung, nämlich schon zum 100. Jahrestag der Eröffnung des Hauses. In der Schau spiegelt sich die wechselhafte Geschichte der Einrichtung wider. Von den ersten Mäzenen über die Existenzbedingungen im realen Sozialismus bis zu heutigen Ankäufen. Hören Sie dazu nun den folgenden Kultursalon. Am Mikrofon ist noch einmal Daniela Honigmann.

0: Ve své době navíc to byla naprosto nadčasová stavba a navíc ještě v Ostravě.
1: Schon bei der Eröffnung vor 100 Jahren sei das Dům Uměny, also das Haus der Kunst in Ostrau, ein absolut zeitloses Bauwerk gewesen. Renata Skrzepska ist die Bewunderung für das Gebäude anzumerken, in dem sie heute als Hauptkuratorin tätig ist. Ostrau sei Anfang des 20. Jahrhunderts vor allem ein Synonym für Industrie gewesen, so Skrzepska weiter. Und darum müsse die damalige Initiative des Kunstsammlers František Jurecek als so bedeutsam verstanden werden.
2: Das Haus der Kunst entstand sozusagen auf der grünen Wiese. Der Ostrauer Bauunternehmer František Jurecek wollte seine Gemäldesammlung abgeben. Sie war von hoher Qualität und enthielt vor allem tschechische Werke des 19. Jahrhunderts. Zunächst erwog Jurecek, die Bilder nach Prag zu geben. Da er aber ein großer Lokalpatriot war, entschied er sich letztlich für Ostrau. Er fand die Unterstützung eines Großteils der hiesigen Unternehmer, so etwa von Eduard Schebeler oder Oskar Federer, die beide eine Verbindung zum Eisenhüttenbetrieb in Witkowice und zum Kohlestandort herstellten. Zuspruch kam zudem von Vertretern aus der Sparkasse. Es war also ein echter zivilgesellschaftlicher Moment.
1: Die Gruppe gründete 1923 einen Verein, der den Wettbewerb für das Haus der Kunst ausschrieb. Und am 13. Mai 1926 konnte es eröffnet werden. Renata Skrzepska.
2: In der ganzen Tschechoslowakei war dies damals die erste Einrichtung, die wir aus heutiger Sicht eine Kunsthalle nennen würden. Die Architektur ist so gut durchdacht, dass sie auch den heutigen Anforderungen entspricht. Es gibt Licht von oben.

0: Die Ausstellung zum 100. Geburtstag des Ostrauer Hauses der Kunst trägt den einfachen Titel Stopper, zu Deutsch Spur. Die Entwicklungsspur der Sammlung wird darin chronologisch nachgezeichnet, angefangen bei den 120 Werken, die František Jurecek eingebracht hatte. Kuratorin Skřepská kommentiert den Ausgangspunkt der Ausstellung.
1: 20. Leta, obrovský boom, sbírek, takže jsou tu i díla.
2: Die 1920er Jahre, ein riesiger Sammlungsboom. Hier finden sich Werke von Jindřich Štyrský und Doyen, aber auch aus der älteren Linie um Antonín Procházka, also der ersten Phase der Moderne und der Gruppe Osma. Danach kommt man in die Zeit der 1940er Jahre und des Zweiten Weltkriegs, die sehr schwer war. Es gab wenige Anschaffungen, aber doch auch interessante Ausstellungen, mit denen etwa Josef Mánes das Tschechentum unterstützen wollte. Während des Krieges drohte die Übernahme des Hauses durch eine deutsche Verwaltung. Dies konnte letztlich verhindert werden, aber Werke der Moderne, wie von Čapek, Fila oder Zrzaví, durften damals nicht gezeigt werden.
1: Fili, Zrzavého, taková ta moderna.
0: 1944 wurde Ostrau zudem bombardiert. Das Haus der Kunst blieb zum Glück stehen, aber alle Fenster und Glaselemente wurden zerstört. Dies habe die Lagerung und den Schutz der Kunstwerke in den Nachkriegsjahren schwierig gemacht, wirft die Mitarbeiterin ein. Das Projekt Stopper habe die Ausstellungsmacher vor die große Herausforderung gestellt, in nur zwei Sälen die Geschichte eines ganzen Jahrhunderts unterzubringen, resümiert Skřepská. Die Sammlungsentwicklung der frühen Jahrzehnte kann der Besucher oft nur noch durch zeitgenössische Plakate nachvollziehen, die von den damaligen Programmen im Ostrauer Haus der Kunst erhalten geblieben sind. In der Jubiläumsschau lässt sich aber auch der Einschnitt nachvollziehen, den der Regimewechsel 1948 und die 50er Jahre bedeutet haben. Skřepská bezeichnet diese Zeit als nicht sehr angenehm. Gezeigt werden in diesem Abschnitt etwa Gemälde von Jaromír Schorsch als Vertreter des sozialistischen Realismus. Chronologisch folgen dann die neuen Freiheiten während des sogenannten Prager Frühlings.
2: Die 1960er Jahre stellten den zweiten Boom und die zweite glückliche Epoche dar. Damals konnten Einkäufe auch aus Privatsammlungen getätigt werden. Es war möglich, einerseits eine Menge Werke aus der klassischen Moderne anzuschaffen und andererseits auch zeitgenössische Autoren, zum Beispiel Mikuláš Medek. Künstler wie er hatten bis dahin auf dem Index gestanden. Und am Ende der 1960er Jahre gelang es noch, das Bild Modrá pro Jana Palacha von Václav Boštík zu kaufen. Das war 1969.
1: Obraz Modrá pro Jana Palacha, je to 69. rok.
0: Der Student Jan Palach hatte sich im Januar des besagten Jahres auf dem Prager Wenzelsplatz selbst angezündet, aus Protest gegen die Niederschlagung des Prager Frühlings und die Okkupation der Tschechoslowakei durch die Sowjetunion. Und mit dieser Periode der sogenannten Normalisierung schließt auch der erste der beiden Ausstellungsteile von Stopper ab. Besucher im zweiten Ausstellungssaal erfahren, begann sich die Akquise im Haus der Kunst in den 80er Jahren zu verändern. Es kamen mehr Autoren aus der Region in die Sammlung und ebenso Nachwuchskünstler. Die junge Generation der Kreativen sei von den Institutionsleitungen zuvor lange ignoriert worden, schildert Renata Skřepská. Vieles sei der Galerie deswegen sozusagen durch die Lappen gegangen, so die Chefkuratorin.
2: In den 1980er Jahren war es dann auch schon möglich, Bilder von Michal Rittstein oder Jiřína Čeracký anzuschaffen. Aber das waren eher Einzelkäufe. Sie passierten nicht gezielt. Darum entgingen dem Haus viele dieser Werke und Autoren. Solche Käufe werden jetzt nachgeholt, dies aber nur mit großen Problemen, weil natürlich alle Galerien das gleiche Interesse haben. Es gibt nicht mehr viele Werke, die man kaufen kann. Das meiste ist schon weg. Und hinzu kommt der private Kunstmarkt, mit dem unsere Einrichtungen nicht konkurrieren können.
0: Eine wichtige Hilfe in dieser Hinsicht seien die Zuschüsse des tschechischen Kulturministeriums, betont Skřepská. Zu den Autoren, um die sich die Ostrauer Galerie heute bemüht, gehören etwa die Zwillingsschwestern Květa und Jitka Válová oder auch der Prager Künstler Karen Neprasch. Der Schau Stopper zufolge hatte das

0: Haus der Kunst selbst nur selten die nötigen Mittel, um seine Sammlung systematisch auszuweiten. Schon zu Zeiten ihrer Eröffnung sei die Einrichtung verschuldet gewesen, sagt Kuratorin Skřepská.
1: Das Haus hatte rund 1 Million Kronen an Schulden zu tilgen, weil sie die Bauarbeiten verteuert hatten. Die Sammlungen aus dieser Zeit waren also zumeist Schenkungen. Ein wichtiger Mäzen war Oskar Federer, von dem eine große Menge an Werken stammte. Die Deutschen haben diese dann konfisziert, weil Federer Jude war. Er konnte fliehen und einen Teil der Gemälde mitnehmen. Der andere Teil der wertvollen Sammlung blieb hier.
0: Außer Schenkungen hatte es in den frühen Jahren des Hauses der Kunst auch eine direkte Unterstützung seitens der Maler und Bildhauer gegeben.
1: Wenn sie eine Ausstellung hatten, dann ließen sie das eine oder andere Werk hier. Dadurch wuchs der Bestand an. Zudem traf der erste Galeriedirektor Alois Bruschel, der die Funktion vor 1946 noch unentgeltlich ausübte, die tolle Entscheidung, eine Sammlung an Grafiken aufzubauen. Das war nicht so teuer und grafische Werke waren verfügbar. Also wurden gezielt Arbeiten von Anfang des 19. bis ins 20. Jahrhundert eingekauft, sodass hier die Grafikelite vertreten ist.
0: Diese Sondersammlung bestehe aus rund 2200 Exemplaren, ergänzt die Kuratorin. Und dass man in der Galerie der Bildenden Kunst in Ostrau einen Sinn für das Grafische hat, das zeigt sich etwa in der Visualisierung der Jubiläumsausstellung. In dem simplen Titel versteckt sich nämlich ein Wortspiel. Stopper ist einerseits ein eigenständiges Wort, das auf Deutsch Spur heißt, andererseits beinhaltet seine erste Hälfte aber ebenso den Begriff Sto, also das tschechische Wort für 100. Kuratorin Skřepská fasst außerdem zusammen.
1: Gezeigt wird also die Geschichte der 100 Jahre und das sozusagen einer der sehr bedeutsamen Flaggschiffe, die unsere Sammlung berühmt machen. Diese Werke werden regelmäßig ins Ausland verliehen, aber auch innerhalb Tschechiens besteht ein riesiges Interesse an ihnen. Auf der anderen Seite haben wir ebenso Kunstwerke in der Sammlung, die es eigentlich nicht geben sollte. Aber die historische Entwicklung ist nun einmal so verlaufen und der sozialistische Realismus gehört dazu. Da muss man ihn auch ausstellen.
0: Dieses Unbehagen jener Menschen, die die Zeit vor 1989 noch bewusst erlebt haben, wird von den Nachgeborenen nicht mehr unbedingt geteilt. Darauf lassen zumindest die Rückmeldungen schließen, die Kuratorin Renata Skřepská immer häufiger bekommt.
1: Wir wollten bei der Ausstellung wirklich objektiv sein und die Reaktion ist immer eine Frage der zeitlichen Entwicklung. Ich bin schon oft darauf gestoßen, dass die sozialistischen Werke für meine Generation ein großes Problem sind, auch von der künstlerischen Seite und eben von dem politischen Engagement her. Für die heutige Generation sind sie eher ein interessanter Aspekt. Das ist ein neuer Blick darauf, der sehr wichtig ist. Darum wollten wir, dass die Schau ausgewogen ist und nicht von dem Generationsproblem oder einem Widerwillen belastet wird.

Die Jubiläumsausstellung Stoppa ist in der Ostrauer Galerie der Bildenden Kunst noch bis 30. August zu sehen. Eine kommentierte Führung mit dem Titel Auf den Spuren von František Jurecek gibt es, allerdings auf Tschechisch, am 26. August. Am 2. September und am 12. November wird zudem die Vorführung des einstündigen Dokumentarfilms 100 Jahre Haus der Kunst in Ostrau angeboten, der ebenfalls auf Tschechisch ist. Die Vorführung ist kostenlos, es ist aber eine Reservierung nötig. Den nötigen Weblink finden Sie auf unserer Website unter dem Beitrag von Daniela Honigmann. 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Am Mikrofon begleitet hat sie diesmal Till Janzer. Auf Wiederhören und naslyšenou.

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2: In Tschechien fehlt derzeit ein sehr wichtiges Medikament für Brustkrebspatientinnen. Bisher gibt es keinen wirklichen Plan, wie der Engpass zeitnah behoben werden könnte. Auch das ist heute ein Thema bei uns. Und damit Ahoi und willkommen aus Prag. Mein Name ist Till Janzer. Des Weiteren stellen wir Ihnen die neue staatliche Agentur Czech Business vor. In ihr wurden zwei grundlegende Institutionen zur Unterstützung von Unternehmen aus dem In- und Ausland zusammengeführt. Und nicht zuletzt sind wir in Ostrau, denn die dortige Galerie der bildenden Kunst feiert ihren 100. Geburtstag. Zunächst aber die neuesten Meldungen, heute von Martina Schneibergova.
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3: Der scheidende tschechische Botschafter in Ägypten, Ivan Jukl, wird ab August Generaldirektor der tschechischen Zentren. Außenminister Petr Maczinka gab dies am Freitag auf einer Pressekonferenz zur Zukunft der tschechischen Zentren bekannt. Jukl ersetzt im Amt Jitka Pane Gürkova, die von Maczinka berufen wurde. Der Außenminister erklärte zudem, das Ministerium wolle keines der tschechischen Zentren schließen. Im Gegenteil sehe er Potenzial für deren Ausbau, etwa durch die Zusammenarbeit mit den Verbänden der im Ausland lebenden Tschechen, so Maczinka. Er wolle jedoch ihre Effizienz, vor allem das finanzielle Management, gründlich umgestalten, merkte der Außenminister an. Das tschechische Feuerwehrteam, das seit Mitte Juli bei der Bekämpfung der Waldbrände in Griechenland hilft, war am Freitagmorgen nahe Flokas im Westen des Peloponnes im Einsatz. Das Feuer habe sich im hügeligen Gelände ausgebreitet und starker Wind habe die Löschmaßnahmen erschwert, teilte der tschechische Einsatzleiter Richard Franz den Reportern mit. Die Feuerwehreinheit kehrt am Freitag nach Tschechien zurück. Das derzeitige Team aus 22 Feuerwehrleuten wird durch eine gleich große Anzahl tschechischer Einsatzkräfte abgelöst, die am Freitagmorgen aus Prag ausgebrochen sind. Das neue Team wird die nächsten 14 Tage in Griechenland verbringen und dann Mitte August die gesamte Ausrüstung auf dem Landweg zurück nach Tschechien transportieren. Dies teilte eine Sprecherin der tschechischen Feuerwehr mit. Die Autofahrer können ab diesem Freitag den Abschnitt der Autobahn D3 zwischen Nažidla und Dolní Dvořiště nutzen. Es handelt sich um eine etwa 3 Kilometer lange Strecke, die bis zur österreichischen Grenze führt. Vertreter der Straßenautobahndirektion und Verkehrsminister Ivan Bednarik informierten die Journalisten darüber. Im südböhmischen Kreis müssen noch 12 Kilometer der Autobahn D3 zwischen Kaplice Bahnhof und Nažidla fertiggestellt werden. Die ersten 6 Kilometer dieses im Bau befindlichen Autobahnabschnitts sollen im kommenden November für den Verkehr freigegeben werden. In der ostböhmischen Stadt Hronov beginnt an diesem Freitag das Festival des Laientheaters Jirásku v Hronov. Auf dem Programm der 96. Auflage des Theaterfestivals stehen 150 Vorstellungen, 20 Konzerte und zahlreiche weitere Veranstaltungen. Die Organisatoren informierten darüber die Presseagentur ČTK. Sie erwarten zehntausende Besucher. Das Festival findet bis zum 8. August statt. Der Spanier Santi Denia ist neuer Trainer der tschechischen Fußballnationalmannschaft. Er hat sich mit dem tschechischen Fußballverband auf einen 2-Jahres-Vertrag mit Verlängerungsoption geeinigt. Der 52-jährige Spanier ist der erste ausländische Trainer des tschechischen Nationalteams in der Geschichte. Pablo Amo wird einer seiner Assistenten sein. Denia tritt die Nachfolge von Miroslav Koubek an, der kurz nach dem erfolglosen Abschneiden bei der Weltmeisterschaft vorzeitig als Nationaltrainer zurückgetreten war. Im tschechischen Team für den Billie Jean King Cup sind die diesjährige Wimbledon-Siegerin Linda Noskova, die Wimbledon-Finalistin Karolina Muchová, Marie Bouzková und die Weltranglisten-Erste im Doppel Kateřina Siňáková. Als Ersatz ist vorläufig Barbora Krejčíková vorbereitet. Über die Nomination informierte die Kapitänin des Teams Barbora Strýcová am Freitag. Zum Abschluss noch ein Blick auf das Wetter. In Tschechien ist es am Samstag überwiegend wolkig. Es gibt Regenschauer und vereinzelt Gewitter. Die Tageshöchsttemperaturen liegen zwischen 29 und 33 Grad. In Lagen um 1000 Meter werden 23 Grad erreicht.
2: Vielen Dank für den Nachrichtenüberblick, Martina. In Tschechien fehlen derzeit Medikamente mit dem Wirkstoff Tamoxifen. Dieser wird bei Brustkrebs eingesetzt und ist für manche Patientinnen lebenswichtig. Mehr dazu von Daniela Honigmann.
4: Vor etwa zwei Wochen hatte das Nachrichtenportal Aktualnje.cz darauf aufmerksam gemacht, dass in den Apotheken Tschechiens kaum noch das Mittel Tamoxifen vorhanden sei. Wie akut die Lage ist, beschreibt etwa die Patientin Marcella aus Ostrau.
5: Seit Anfang Juli bin ich damit beschäftigt, die Apotheken abzutelefonieren. Sie verschieben das Lieferdatum immer wieder. Und nun ist es dazu gekommen, dass das Medikament wirklich nicht vorhanden ist und ich es auch nicht mehr vorrätig habe.
4: Am Dienstag kamen 1000 neue Packungen aus Dänemark in Tschechien an, die am Mittwoch landesweit in die Apotheken gingen. Sie sollen am Tagesende schon wieder ausverkauft gewesen sein, vermeldete der Vizepräsident der tschechischen Ärztekammer Martin Kopecký. Gesundheitsminister Adam Vojtěch sagte jedoch am Freitagmorgen in den Inlandssendungen des tschechischen Rundfunks.
2: Ich habe keine Informationen darüber, dass im Moment alles ausverkauft sein soll. Das Medikament wurde in den vergangenen zwei Tagen an die Apotheken ausgeliefert. Und nach meinem Wissensstand sollen einige Packungen auch heute noch zugestellt werden.
4: Der derzeitige Zustand tue ihm leid und er verstehe die schwierige Lage der Patientinnen, fügte Vojtěch hinzu. Zur Überprüfung der aktuellen Bestände empfiehlt er die App E-Rezept oder das Infotelefon des Staatlichen Instituts für Arzneimittelkontrolle. Jährlich werden in Tschechien rund 40.000 Packungen Tamoxifen gebraucht. Nach Angaben der Ärztekammer ist das Mittel für etwa ein Zehntel aller Patientinnen hierzulande lebenswichtig und kann nicht ersetzt werden. Onkologen zufolge darf die Einnahme des Medikaments für nicht länger als zwei Wochen unterbrochen werden. Tschechien ist bei diesem Arzneimittel gänzlich auf ausländische Hersteller angewiesen. Erste Engpässe gab es bereits im vergangenen Jahr. Seitdem fehlt das bisher übliche Produkt Tamoxifen Ebeve und zwar überall in Europa. Das tschechische Gesundheitsministerium und das staatliche Institut zur Arzneimittelkontrolle bestellten daraufhin das Ersatzmittel Tamoxifen Orifarm, das der Hersteller aber seit diesem Monat auch nicht mehr vorrätig hat. Petra Tesařová ist Leiterin der Abteilung für Strahlentherapie an der Prager Uniklinik Bulovka. Sie berichtete am Donnerstag von unkonventionellen Maßnahmen zur Selbsthilfe.
2: Wir geben allen Patientinnen, denen das Mittel ausgegangen ist, wenigstens einige Tabletten aus Restbeständen. Das sind Packungen, die andere Patientinnen zurückgebracht haben, weil sie sie nicht mehr brauchen.
4: Es gibt Berichte, dass Patientinnen in Tschechien sich zudem mit Bestellungen in Polen oder Deutschland behelfen. Dort seien allerdings andere Tamoxifen-Produkte auf dem Markt, gibt Minister Vojtěch zu bedenken. Bisher müssen solche individuellen Lieferungen zudem aus der eigenen Tasche bezahlt werden. Er verhandle aber mit den tschechischen Krankenversicherungen über eine Kostenübernahme, versichert Vojtěch und fährt fort.
2: Wir suchen nach neuen Liefermöglichkeiten. Gerade gab es die Zustellung von 1000 Packungen. Aber wir haben schon weitere rund 5000 Packungen ausgehandelt, die in den kommenden Wochen eintreffen könnten. Damit wollen wir die Lage stabilisieren. Aus 2 mach 1, so hat sich die tschechische Regierung bei der staatlichen Unternehmensförderung entschieden. Ab Samstag wird es nicht mehr Czech Invest und Czech Trade geben, sondern nur noch Czech Business. Industrie- und Handelsminister Karel Havlíček stellte die neue Agentur am Mittwoch bei einer extra anberaumten Pressekonferenz vor.
4: Anstatt zwei Institutionen werden wir eine haben, die Dienstleistungen im Bereich der Exportförderung sowie bei der Unterstützung von Investitionen sowohl einheimischer als auch ausländischer Unternehmen anbieten wird. Hinzu kommt die Infrastrukturhilfe für Start-up-Firmen. Alles wird von einem Ort aus geleitet. Wir werden unseren Unternehmen von fast 60 Zweigstellen im Ausland aus zur Verfügung stehen.
5: CzechInvest hatte es seit 34 Jahren gegeben, CzechTrade seit 29 Jahren. Von dem Zusammenschluss der beiden Institutionen verspricht sich Havlicek auch Einsparmöglichkeiten bei den Betriebskosten. Es gebe nur noch eine Führung und ein Backoffice, hatte er früher schon einmal angekündigt. Wie der Minister weiter ausführte, schwenke Tschechien nun auf einen Weg ein, den schon weitere Länder in Europa gegangen seien.
4: Es ist ein grundlegender Schritt, den diese Regierung versprochen hat. Viele Jahre wurde über ihn gesprochen. Wir haben ihn im ersten halben Jahr unserer Regierungsverantwortung umgesetzt. Andere Länder haben diesen Weg bereits eingeschlagen. Ich nenne hier Business Finnland oder Business Sweden. Vergleichbare Projekte werden zudem in Frankreich und weiteren Staaten realisiert.
5: Leiter von Czech Business wird der bisherige Chef von CzechTrade, Rudolf Klepáček. In den Inlandssendungen des tschechischen Rundfunks wies er darauf hin, dass erstmals auch Start-ups in ein staatliches Förderprogramm eingebunden würden.
4: Die Start-up-Agenda wurde bisher überwiegend durch Projekte abgedeckt, zum Beispiel auf EU-Ebene. Nun wollen wir in der eigenen Agentur ein Standbein haben, das langfristig und nicht nur projektbezogen der Start-up-Community dienen wird. Das hängt auch mit dem geplanten Start-up-Gesetz zusammen, denn die Agentur soll dieses eben gerade implementieren.
5: Das besagte Gesetz soll unter anderem Investitionen in solche schnell wachsenden Firmen attraktiver machen. Es könnte zum Juli kommenden Jahres in Kraft treten. Minister Havlicek betonte im Übrigen, dass die Unternehmen selbst die Zusammenführung der beiden bisherigen Agenturen gefordert hatten. Dies bestätigt Jan Mráček. Der Vizepräsident der tschechischen Handelskammer sagte am Donnerstag aber auch, dass erst die Praxis zeigen werde, ob die gewünschten Effekte wirklich eintreten.
4: Die Unternehmer erwarten, dass die Reorganisierung keine Ausfälle in den Dienstleistungen bedeuten wird und auch keine Schwächung der Expertise. Vielmehr wollen wir eine höhere Qualität, eine schnellere Bearbeitung von Anträgen und einen leichteren Zugang zu den Dienstleistungen im In- und Ausland. Nur dann bringt die Zusammenführung den Unternehmen eine wirkliche Zeitersparnis und weniger Bürokratie.
5: Gerade Unternehmer fordern, die Wirkungsfelder weiterer staatlicher Agenturen in Czech Business einzugliedern. Der Präsident des Verbandes für Handel und Fremdenverkehr, Tomáš Prouza, schlug dafür Czech Tourism vor. Diese Institution zur Förderung des Incoming-Tourismus verbleibt aber laut Havlicek erst einmal beim Ministerium für Regionalentwicklung. Zugleich schloss der Minister eine spätere Ausweitung des Portfolios nicht aus.
4: Es besteht immer die Möglichkeit, die Agenda von Czech Business zu vergrößern, zum Beispiel durch Aktivitäten, die mit der Vermittlung von Forschung, Entwicklung und Innovationen verbunden sind. Oder in Zukunft auch um den Tourismus bzw. um weitere Bereiche, zu denen der Staat eine Beziehung hat oder die die hiesigen Unternehmer brauchen.
5: 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In Ostrau feiert man die Kunst in diesem Jahr ganz besonders. Wir haben bereits über den 10. Geburtstag der Galerie Plato berichtet. Und auch in der Galerie der Bildenden Kunst gibt es eine Jubiläumsausstellung, nämlich schon zum 100. Jahrestag der Eröffnung des Hauses. In der Schau spiegelt sich die wechselhafte Geschichte der Einrichtung wider. Von den ersten Mäzenen über die Existenzbedingungen im realen Sozialismus bis zu heutigen Ankäufen. Hören Sie dazu nun den folgenden Kultursalon. Am Mikrofon ist noch einmal Daniela Honigmann.

0: Ve své době navíc to byla naprosto nadčasová stavba a navíc ještě v Ostravě.
1: Schon bei der Eröffnung vor 100 Jahren sei das Dům Uměný, also das Haus der Kunst in Ostrau, ein absolut zeitloses Bauwerk gewesen. Renata Skřepská ist die Bewunderung für das Gebäude anzumerken, in dem sie heute als Hauptkuratorin tätig ist. Ostrau sei Anfang des 20. Jahrhunderts vor allem ein Synonym für Industrie gewesen, so Skřepská weiter. Und darum müsse die damalige Initiative des Kunstsammlers František Jureček als so bedeutsam verstanden werden.
2: Das Haus der Kunst entstand sozusagen auf der grünen Wiese. Der Ostrauer Bauunternehmer František Jureček wollte seine Gemäldesammlung abgeben. Sie war von hoher Qualität und enthielt vor allem tschechische Werke des 19. Jahrhunderts. Zunächst erwog Jureček, die Bilder nach Prag zu geben. Da er aber ein großer Lokalpatriot war, entschied er sich letztlich für Ostrau. Er fand die Unterstützung eines Großteils der hiesigen Unternehmer, so etwa von Eduard Schebela oder Oskar Federer, die beide eine Verbindung zum Eisenhüttenbetrieb in Vítkovice und zum Kohlestandort herstellten. Zuspruch kam zudem von Vertretern aus der Sparkasse. Es war also ein echter zivilgesellschaftlicher Moment.
1: Die Gruppe gründete 1923 einen Verein, der den Wettbewerb für das Haus der Kunst ausschrieb. Und am 13. Mai 1926 konnte es eröffnet werden. Renata Skřepská.
2: In der ganzen Tschechoslowakei war dies damals die erste Einrichtung, die wir aus heutiger Sicht eine Kunsthalle nennen würden. Die Architektur ist so gut durchdacht, dass sie auch den heutigen Anforderungen entspricht. Es gibt Licht von oben und es wurde architektonisch wirklich so vorgegangen, damit das Haus seinen Zweck erfüllt. Inzwischen ist es vielleicht nur schon ein bisschen klein. Wir könnten durchaus ein größeres gebrauchen.
1: Rund 24.000 Kunstwerke beherbergt das Gebäude derzeit. Neben Gemälden und Skulpturen gehören dazu auch Grafiken, Fotografien oder Bücher. Die Ausstellung zum 100. Geburtstag des Ostrauer Hauses der Kunst trägt den einfachen Titel Stopper, zu Deutsch Spur. Die Entwicklungsspur der Sammlung wird darin chronologisch nachgezeichnet, angefangen bei den 120 Werken, die František Jureček eingebracht hatte. Kuratorin Skřepská kommentiert den Ausgangspunkt der Ausstellung.
0: 20. Leta, obrovský boom sbírek, takže jsou tu i díla.
2: Die 1920er Jahre, ein riesiger Sammlungsboom. Hier finden sich Werke von Jindřich Štyrský und Doyen, aber auch aus der älteren Linie um Antonín Procházku.

0: 1944 wurde Ostrau zudem bombardiert. Das Haus der Kunst blieb zum Glück stehen, aber alle Fenster und Glaselemente wurden zerstört. Dies habe die Lagerung und den Schutz der Kunstwerke in den Nachkriegsjahren schwierig gemacht, wirft die Mitarbeiterin ein. Das Projekt Stopper habe die Ausstellungsmacher vor die große Herausforderung gestellt, in nur zwei Sälen die Geschichte eines ganzen Jahrhunderts unterzubringen, resümiert Szczepska. Die Sammlungsentwicklung der frühen Jahrzehnte kann der Besucher oft nur noch durch zeitgenössische Plakate nachvollziehen, die von den damaligen Programmen im Ostrauer Haus der Kunst erhalten geblieben sind. In der Jubiläumsschau lässt sich aber auch der Einschnitt nachvollziehen, den der Regimewechsel 1948 und die 50er Jahre bedeutet haben. Szczepska bezeichnet diese Zeit als nicht sehr angenehm. Gezeigt werden in diesem Abschnitt etwa Gemälde von Jaromir Schorsch als Vertreter des sozialistischen Realismus. Chronologisch folgen dann die neuen Freiheiten während des sogenannten Prager Frühlings.
1: Die 1960er Jahre stellten den zweiten Boom und die zweite glückliche Epoche dar. Damals konnten Einkäufe auch aus Privatsammlungen getätigt werden. Es war möglich, einerseits eine Menge Werke aus der klassischen Moderne anzuschaffen und andererseits auch zeitgenössische Autoren, zum Beispiel Mikuláš Medek. Künstler wie er hatten bis dahin auf dem Index gestanden. Und am Ende der 1960er Jahre gelang es noch, das Bild Modrá Projana Palacha und Václav Boštígan zu kaufen. Das war 1969.
0: Der Student Jan Palach hatte sich im Januar des besagten Jahres auf dem Prager Wenzelsplatz selbst angezündet, aus Protest gegen die Niederschlagung des Prager Frühlings und die Okkupation der Tschechoslowakei durch die Sowjetunion. Und mit dieser Periode der sogenannten Normalisierung schließt auch der erste der beiden Ausstellungsteile von Stopper ab. Besucher im zweiten Ausstellungssaal erfahren, begann sich die Akquise im Haus der Kunst in den 80er Jahren zu verändern. Es kamen mehr Autoren aus der Region in die Sammlung und ebenso Nachwuchskünstler. Die junge Generation der Kreativen sei von den Institutionsleitungen zuvor lange ignoriert worden, schildert Renata Szczepska. Vieles sei der Galerie deswegen sozusagen durch die Lappen gegangen, so die Chefkuratorin.
1: In den 1980er Jahren war es dann auch schon möglich, Bilder von Michal Rittstein oder Jiřína Čeradský anzuschaffen. Aber das waren eher Einzelkäufe. Sie passierten nicht gezielt. Darum entgingen dem Haus viele dieser Werke und Autoren. Solche Käufe werden jetzt nachgeholt, dies aber nur mit großen Problemen, weil natürlich alle Galerien das gleiche Interesse haben. Es gibt nicht mehr viele Werke, die man kaufen kann. Das meiste ist schon weg. Und hinzu kommt der private Kunstmarkt, mit dem unsere Einrichtungen nicht konkurrieren können.
0: Eine wichtige Hilfe in dieser Hinsicht seien die Zuschüsse des tschechischen Kulturministeriums, betont Szczepska. Zu den Autoren, um die sich die Ostrauer Galerie heute bemüht, gehören etwa die Zwillingsschwestern Květa und Jitka Warlova oder auch der Prager Künstler Karen Neprasch. Der Schau Stopper zufolge hatte das Haus der Kunst selbst nur selten die nötigen Mittel, um seine Sammlung systematisch auszuweiten. Schon zu Zeiten ihrer Eröffnung sei die Einrichtung verschuldet gewesen, sagt Kuratorin Szczepska.
1: Das Haus hatte rund 1 Million Kronen an Schulden zu tilgen, weil sich die Bauarbeiten verteuert hatten. Die Sammlungen aus dieser Zeit waren also zumeist Schenkungen. Ein wichtiger Mäzen war Oskar Federer, von dem eine große Menge an Werken stammte. Die Deutschen haben diese dann konfisziert, weil Federer Jude war. Er konnte fliehen und einen Teil der Gemälde mitnehmen. Der andere Teil der wertvollen Sammlung blieb hier.
0: Außer Schenkungen hatte es in den frühen Jahren des Hauses der Kunst auch eine direkte Unterstützung seitens der Maler und Bildhauer gegeben.
1: Wenn sie eine Ausstellung hatten, dann ließen sie das eine oder andere Werk hier. Dadurch wuchs der Bestand an. Zudem traf der erste Galeriedirektor Alois Prüschel, der die Funktion vor 1946

0: sich noch unentgeltlich ausübte, die tolle Entscheidung, eine Sammlung an Grafiken aufzubauen. Das war nicht so teuer und grafische Werke waren verfügbar. Also wurden gezielt Arbeiten von Anfang des 19. bis ins 20. Jahrhundert eingekauft, sodass hier die Grafikelite vertreten ist.
1: Diese Sondersammlung bestehe aus rund 2200 Exemplaren, ergänzt die Kuratorin. Und dass man in der Galerie der Bildenden Kunst in Ostrau einen Sinn für das Grafische hat, das zeigt sich etwa in der Visualisierung der Jubiläumsausstellung. In dem simplen Titel versteckt sich nämlich ein Wortspiel. Stopper ist einerseits ein eigenständiges Wort, das auf Deutsch Spur heißt, andererseits beinhaltet seine erste Hälfte aber ebenso den Begriff Sto, also das tschechische Wort für 100. Kuratorin Skřepská fasst außerdem zusammen.
2: Takže když bych to shrnula, je to opravdu taková historie těch stalet.
0: Gezeigt wird also die Geschichte der 100 Jahre und das sozusagen einer der sehr bedeutsamen Flaggschiffe, die unsere Sammlung berühmt machen. Diese Werke werden regelmäßig ins Ausland verliehen, aber auch innerhalb Tschechiens besteht ein riesiges Interesse an ihnen. Auf der anderen Seite haben wir ebenso Kunstwerke in der Sammlung, die es eigentlich nicht geben sollte, aber die historische Entwicklung ist nun einmal so verlaufen und der sozialistische Realismus gehört dazu. Da muss man ihn auch ausstellen.
2: Prostě ten vývoj takový byl, je to ta sorela, prostě k té historii to patří a vystavit se musí.
1: Dieses Unbehagen jener Menschen, die die Zeit vor 1989 noch bewusst erlebt haben, wird von den Nachgeborenen nicht mehr unbedingt geteilt. Darauf lassen zumindest die Rückmeldungen schließen, die Kuratorin Renata Skřepská immer häufiger bekommt.
2: Chtěli jsme opravdu být objektivní.
0: Wir wollten bei der Ausstellung wirklich objektiv sein und die Reaktion ist immer eine Frage der zeitlichen Entwicklung. Ich bin schon oft darauf gestoßen, dass die sozialistischen Werke für meine Generation ein großes Problem sind, auch von der künstlerischen Seite und eben von dem politischen Engagement her. Für die heutige Generation sind sie eher ein interessanter Aspekt. Das ist ein neuer Blick darauf, der sehr wichtig ist. Darum wollten wir, dass die Schau ausgewogen ist und nicht von dem Generationsproblem oder einem Widerwillen belastet wird.

Die Jubiläumsausstellung Stoppa ist in der Ostrauer Galerie der Bildenden Kunst noch bis 30. August zu sehen. Eine kommentierte Führung mit dem Titel Auf den Spuren von František Jurecek gibt es, allerdings auf Tschechisch, am 26. August. Am 2. September und am 12. November wird zudem die Vorführung des einstündigen Dokumentarfilms 100 Jahre Haus der Kunst in Ostrau angeboten, der ebenfalls auf Tschechisch ist. Die Vorführung ist kostenlos, es ist aber eine Reservierung nötig. Den nötigen Weblink finden Sie auf unserer Website unter dem Beitrag von Daniela Honigmann. 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Am Mikrofon begleitet hat sie diesmal Till Janzer. Auf Wiederhören und naslyšenou.

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2: In Tschechien fehlt derzeit ein sehr wichtiges Medikament für Brustkrebspatientinnen. Bisher gibt es keinen wirklichen Plan, wie der Engpass zeitnah behoben werden könnte. Auch das ist heute ein Thema bei uns. Und damit Ahoi und willkommen aus Prag. Mein Name ist Till Janzer. Des Weiteren stellen wir Ihnen die neue staatliche Agentur Czech Business vor. In ihr wurden zwei grundlegende Institutionen zur Unterstützung von Unternehmen aus dem In- und Ausland zusammengeführt. Und nicht zuletzt sind wir in Ostrau, denn die dortige Galerie der bildenden Kunst feiert ihren 100. Geburtstag. Zunächst aber die neuesten Meldungen, heute von Martina Schneibergova.
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3: Der scheidende tschechische Botschafter in Ägypten, Ivan Jukl, wird ab August Generaldirektor der tschechischen Zentren. Außenminister Petr Maczinka gab dies am Freitag auf einer Pressekonferenz zur Zukunft der tschechischen Zentren bekannt. Jukl ersetzt im Amt Jitka Pane-Gürkova, die von Maczinka berufen wurde. Der Außenminister erklärte zudem, das Ministerium wolle keines der tschechischen Zentren schließen. Im Gegenteil sehe er Potenzial für deren Ausbau, etwa durch die Zusammenarbeit mit den Verbänden der im Ausland lebenden Tschechen, so Maczinka. Er wolle jedoch ihre Effizienz, vor allem das finanzielle Management, gründlich umgestalten, merkte der Außenminister an. Das tschechische Feuerwehrteam, das seit Mitte Juli bei der Bekämpfung der Waldbrände in Griechenland hilft, war am Freitagmorgen nahe Flokas im Westen des Peloponnes im Einsatz. Das Feuer habe sich im hügeligen Gelände ausgebreitet und starke Winde habe die Löschmaßnahmen erschwert, teilte der tschechische Einsatzleiter Richard Franz den Reportern mit. Die Feuerwehreinheit kehrt am Freitag nach Tschechien zurück. Das derzeitige Team aus 22 Feuerwehrleuten wird durch eine gleich große Anzahl tschechischer Einsatzkräfte abgelöst, die am Freitagmorgen aus Prag ausgebrochen sind. Das neue Team wird die nächsten 14 Tage in Griechenland verbringen und dann Mitte August die gesamte Ausrüstung auf dem Landweg zurück nach Tschechien transportieren. Dies teilte eine Sprecherin der tschechischen Feuerwehr mit. Die Autofahrer können ab diesem Freitag den Abschnitt der Autobahn D3 zwischen Nažidla und Dolní Dvořiště nutzen. Es handelt sich um eine etwa 3 Kilometer lange Strecke, die bis zur österreichischen Grenze führt. Vertreter der Straßenautobahndirektion und Verkehrsminister Ivan Bednarik informierten die Journalisten darüber. Im südböhmischen Kreis müssen noch 12 Kilometer der Autobahn D3 zwischen Kaplice Bahnhof und Nažidla fertiggestellt werden. Die ersten 6 Kilometer dieses im Bau befindlichen Autobahnabschnitts sollen im kommenden November für den Verkehr freigegeben werden. In der ostböhmischen Stadt Hronov beginnt an diesem Freitag das Festival des Laientheaters Jirásku v Hronov. Auf dem Programm der 96. Auflage des Theaterfestivals stehen 150 Vorstellungen, 20 Konzerte und zahlreiche weitere Veranstaltungen. Die Organisatoren informierten darüber die Presseagentur ČTK. Sie erwarten zehntausende Besucher. Das Festival findet bis zum 8. August statt. Der Spanier Santi Denia ist neuer Trainer der tschechischen Fußballnationalmannschaft. Er hat sich mit dem tschechischen Fußballverband auf einen 2-Jahres-Vertrag mit Verlängerungsoption geeinigt. Der 52-jährige Spanier ist der erste ausländische Trainer des tschechischen Nationalteams in der Geschichte. Pablo Amo wird einer seiner Assistenten sein. Denia tritt die Nachfolge von Miroslav Koubek an, der kurz nach dem erfolglosen Abschneiden bei der Weltmeisterschaft vorzeitig als Nationaltrainer zurückgetreten war. Im tschechischen Team für den Billie Jean King Cup sind die diesjährige Wimbledon-Siegerin Linda Noskova, die Wimbledon-Finalistin Karolina Muchová, Marie Bouzková und die Weltranglisten-Erste im Doppel Kateřina Siňáková. Als Ersatz ist vorläufig Barbora Krejčíková vorbereitet. Über die Nomination informierte die Kapitänin des Teams Barbora Strýcová am Freitag. Zum Abschluss noch ein Blick auf das Wetter. In Tschechien ist es am Samstag überwiegend wolkig. Es gibt Regenschauer, vereinzelt Gewitter. Die Tageshöchsttemperaturen liegen zwischen 29 und 33 Grad. In Lagen um 1000 Meter werden 23 Grad erreicht.
2: Vielen Dank für den Nachrichtenüberblick, Martina. In Tschechien fehlen derzeit Medikamente mit dem Wirkstoff Tamoxifen. Dieser wird bei Brustkrebs eingesetzt und ist für manche Patientinnen lebenswichtig. Mehr dazu von Daniela Honigmann.
4: Vor etwa 2 Wochen hatte das Nachrichtenportal Aktualien.cz darauf aufmerksam gemacht, dass in den Apotheken Tschechiens kaum noch das Mittel Tamoxifen vorhanden sei. Wie akut die Lage ist, beschreibt etwa die Patientin Marcella aus Ostrau.
2: Seit Anfang Juli bin ich damit beschäftigt, die Apotheken abzutelefonieren. Sie verschieben das Lieferdatum immer wieder. Und nun ist es dazu gekommen, dass das Medikament wirklich nicht vorhanden ist und ich es auch nicht mehr vorrätig habe.
4: Am Dienstag kamen 1000 neue Packungen aus Dänemark in Tschechien an, die am Mittwoch landesweit in die Apotheken gingen. Sie sollen am Tagesende schon wieder ausverkauft gewesen sein, vermeldete der Vizepräsident der tschechischen Ärztekammer Martin Kopecký. Gesundheitsminister Adam Wojtěch sagte jedoch am Freitagmorgen in den Inlandssendungen des tschechischen Rundfunks.
2: Ich habe keine Informationen darüber, dass im Moment alles ausverkauft sein soll. Das Medikament wurde in den vergangenen 2 Tagen an die Apotheken ausgeliefert. Und nach meinem Wissensstand sollen einige Packungen auch heute noch zugestellt werden.
4: Der derzeitige Zustand tue ihm leid und er verstehe die schwierige Lage der Patientinnen, fügte Wojtěch hinzu. Zur Überprüfung der aktuellen Bestände empfiehlt er die App E-Rezept oder das Infotelefon des staatlichen Instituts für Arzneimittelkontrolle. Jährlich werden in Tschechien rund 40.000 Packungen Tamoxifen gebraucht. Nach Angaben der Ärztekammer ist das Mittel für etwa 1/10 aller Patientinnen hierzulande lebenswichtig und kann nicht ersetzt werden. Onkologen zufolge darf die Einnahme des Medikaments für nicht länger als 2 Wochen unterbrochen werden. Tschechien ist bei diesem Arzneimittel gänzlich auf ausländische Hersteller angewiesen. Erste Engpässe gab es bereits im vergangenen Jahr. Seitdem fehlt das bisher übliche Produkt Tamoxifen EBV und zwar überall in Europa. Das tschechische Gesundheitsministerium und das staatliche Institut zur Arzneimittelkontrolle bestellten daraufhin das Ersatzmittel Tamoxifen Orifarm, das der Hersteller aber seit diesem Monat auch nicht mehr vorrätig hat. Petra Tesařová ist Leiterin der Abteilung für Strahlentherapie an der Prager Uniklinik Bulovka. Sie berichtete am Donnerstag von unkonventionellen Maßnahmen zur Selbsthilfe.
2: Wir geben allen Patientinnen, denen das Mittel ausgegangen ist, wenigstens einige Tabletten aus Restbeständen. Das sind Packungen, die andere Patientinnen zurückgebracht haben, weil sie sie nicht mehr brauchen.
4: Es gibt Berichte, dass Patientinnen in Tschechien sich zudem mit Bestellungen in Polen oder Deutschland behelfen. Dort seien allerdings andere Tamoxifen-Produkte auf dem Markt, gibt Minister Wojtěch zu bedenken. Bisher müssen solche individuellen Lieferungen zudem aus der eigenen Tasche bezahlt werden. Er verhandle aber mit den tschechischen Krankenversicherungen über eine Kostenübernahme, versichert Wojtěch und fährt fort.
2: Wir suchen nach neuen Liefermöglichkeiten. Gerade gab es die Zustellung von 1000 Packungen. Aber wir haben schon weitere rund 5000 Packungen ausgehandelt, die in den kommenden Wochen eintreffen könnten. Damit wollen wir die Lage stabilisieren. Aus 2 mach 1, so hat sich die tschechische Regierung bei der staatlichen Unternehmensförderung entschieden. Ab Samstag wird es nicht mehr Czech Invest und Czech Trade geben, sondern nur noch Czech Business. Industrie- und Handelsminister Karel Havlíček stellte die neue Agentur am Mittwoch bei einer extra anberaumten Pressekonferenz vor.
4: Anstatt zwei Institutionen werden wir eine haben, die Dienstleistungen im Bereich der Exportförderung sowie bei der Unterstützung von Investitionen sowohl einheimischer als auch ausländischer Unternehmen anbieten wird. Hinzu kommt die Infrastrukturhilfe für Start-up-Firmen. Alles wird von einem Ort aus geleitet. Wir werden unseren Unternehmen von fast 60 Zweigstellen im Ausland aus zur Verfügung stehen.
2: CzechInvest hatte es seit 34 Jahren gegeben, CzechTrade seit 29 Jahren. Von dem Zusammenschluss der beiden Institutionen verspricht sich Havlicek auch Einsparmöglichkeiten bei den Betriebskosten. Es gebe nur noch eine Führung und ein Backoffice, hatte er früher schon einmal angekündigt. Wie der Minister weiter ausführte, schwenke Tschechien nun auf einen Weg ein, den schon weitere Länder in Europa gegangen seien.
4: Es ist ein grundlegender Schritt, den diese Regierung versprochen hat. Viele Jahre wurde über ihn gesprochen. Wir haben ihn im ersten halben Jahr unserer Regierungsverantwortung umgesetzt. Andere Länder haben diesen Weg bereits eingeschlagen. Ich nenne hier Business Finnland oder Business Sweden. Vergleichbare Projekte werden zudem in Frankreich und weiteren Staaten realisiert.
2: Leiter von Czech Business wird der bisherige Chef von CzechTrade, Rudolf Klepáček. In den Inlandssendungen des tschechischen Rundfunks wies er darauf hin, dass erstmals auch Start-ups in ein staatliches Förderprogramm eingebunden würden.
4: Die Start-up-Agenda wurde bisher überwiegend durch Projekte abgedeckt, zum Beispiel auf EU-Ebene. Nun wollen wir in der eigenen Agentur ein Standbein haben, das langfristig und nicht nur projektbezogen der Start-up-Community dienen wird. Das hängt auch mit dem geplanten Start-up-Gesetz zusammen, denn die Agentur soll dieses eben gerade implementieren.
2: Das besagte Gesetz soll unter anderem Investitionen in solche schnell wachsenden Firmen attraktiver machen. Es könnte zum Juli kommenden Jahres in Kraft treten. Minister Havlicek betonte im Übrigen, dass die Unternehmen selbst die Zusammenführung der beiden bisherigen Agenturen gefordert hatten. Dies bestätigt Jan Mráček. Der Vizepräsident der tschechischen Handelskammer sagte am Donnerstag aber auch, dass erst die Praxis zeigen werde, ob die gewünschten Effekte wirklich eintreten.
4: Die Unternehmer erwarten, dass die Reorganisierung keine Ausfälle in den Dienstleistungen bedeuten wird und auch keine Schwächung der Expertise. Vielmehr wollen wir eine höhere Qualität, eine schnellere Bearbeitung von Anträgen und einen leichteren Zugang zu den Dienstleistungen im In- und Ausland. Nur dann bringt die Zusammenführung den Unternehmen eine wirkliche Zeitersparnis und weniger Bürokratie.
2: Gerade Unternehmer fordern, die Wirkungsfelder weiterer staatlicher Agenturen in Czech Business einzugliedern. Der Präsident des Verbandes für Handel und Fremdenverkehr, Tomáš Prouza, schlug dafür Czech Tourism vor. Diese Institution zur Förderung des Incoming-Tourismus verbleibt aber laut Havlicek erst einmal beim Ministerium für Regionalentwicklung. Zugleich schloss der Minister eine spätere Ausweitung des Portfolios nicht aus.
4: Es besteht immer die Möglichkeit, die Agenda von Czech Business zu vergrößern, zum Beispiel durch Aktivitäten, die mit der Vermittlung von Forschung, Entwicklung und Innovationen verbunden sind. Oder in Zukunft auch um den Tourismus bzw. um weitere Bereiche, zu denen der Staat eine Beziehung hat oder die hiesigen Unternehmer brauchen.
2: 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In Ostrau feiert man die Kunst in diesem Jahr ganz besonders. Wir haben bereits über den 10. Geburtstag der Galerie Plato berichtet. Und auch in der Galerie der Bildenden Kunst gibt es eine Jubiläumsausstellung, nämlich schon zum 100. Jahrestag der Eröffnung des Hauses. In der Schau spiegelt sich die wechselhafte Geschichte der Einrichtung wider. Von den ersten Mäzenen über die Existenzbedingungen im realen Sozialismus bis zu heutigen Ankäufen. Hören Sie dazu nun den folgenden Kultursalon. Am Mikrofon ist noch einmal Daniela Honigmann.

0: Ve své době navíc to byla naprosto nadčasová stavba a navíc ještě v Ostravě.
1: Schon bei der Eröffnung vor 100 Jahren sei das Dům Uměny, also das Haus der Kunst in Ostrau, ein absolut zeitloses Bauwerk gewesen. Renata Skrzepska ist die Bewunderung für das Gebäude anzumerken, in dem sie heute als Hauptkuratorin tätig ist. Ostrau sei Anfang des 20. Jahrhunderts vor allem ein Synonym für Industrie gewesen, so Skrzepska weiter. Und darum müsse die damalige Initiative des Kunstsammlers František Jureček als so bedeutsam verstanden werden.
2: Das Haus der Kunst entstand sozusagen auf der grünen Wiese. Der Ostrauer Bauunternehmer František Jureček wollte seine Gemäldesammlung abgeben. Sie war von hoher Qualität und enthielt vor allem tschechische Werke des 19. Jahrhunderts. Zunächst erwog Jureček, die Bilder nach Prag zu geben. Da er aber ein großer Lokalpatriot war, entschied er sich letztlich für Ostrau. Er fand die Unterstützung eines Großteils der hiesigen Unternehmer, so etwa von Eduard Schebeler oder Oskar Federer, die beide eine Verbindung zum Eisenhüttenbetrieb in Witkowice und zum Kohlestandort herstellten. Zuspruch kam zudem von Vertretern aus der Sparkasse. Es war also ein echter zivilgesellschaftlicher Moment.
1: Die Gruppe gründete 1923 einen Verein, der den Wettbewerb für das Haus der Kunst ausschrieb. Und am 13. Mai 1926 konnte es eröffnet werden. Renata Skrzepska.
2: In der ganzen Tschechoslowakei war dies damals die erste Einrichtung, die wir aus heutiger Sicht eine Kunsthalle nennen würden. Die Architektur ist so gut durchdacht, dass sie auch den heutigen Anforderungen entspricht. Es gibt Licht von oben und es wurde architektonisch wirklich so vorgegangen, damit das Haus seinen Zweck erfüllt. Inzwischen ist es vielleicht nur schon ein bisschen klein. Wir könnten durchaus ein größeres gebrauchen.
1: Rund 24.000 Kunstwerke beherbergt das Gebäude derzeit. Neben Gemälden und Skulpturen gehören dazu auch Grafiken, Fotografien oder Bücher. Die Ausstellung zum 100. Geburtstag des Ostrauer Hauses der Kunst trägt den einfachen Titel Stopper, zu Deutsch Spur. Die Entwicklungsspur der Sammlung wird darin chronologisch nachgezeichnet, angefangen bei den 120 Werken, die František Jureček eingebracht hatte. Kuratorin Skrzepska kommentiert den Ausgangspunkt der Ausstellung.
2: Die 1920er Jahre, ein riesiger Sammlungsboom. Hier finden sich Werke von Jindřich Štyrský und Doyen, aber auch aus der älteren Linie um Antonín Procházka, also der ersten Phase der Moderne und der Gruppe Osma. Danach kommt man in die Zeit der 1940er Jahre und des Zweiten Weltkriegs, die sehr schwer war. Es gab wenige Anschaffungen, aber doch auch interessante Ausstellungen, mit denen etwa Josef Mánes das Tschechentum unterstützen wollte. Während des Krieges drohte die Übernahme des Hauses durch eine deutsche Verwaltung. Dies konnte letztlich verhindert werden, aber Werke der Moderne, wie von Čapek, Fila oder Zrzaví, durften damals nicht gezeigt werden.
1: 1944 wurde Ostrau zudem bombardiert. Das Haus der Kunst blieb zum Glück stehen, aber alle Fenster und Glaselemente wurden zerstört. Dies habe die Lagerung und den Schutz der Kunstwerke in den Nachkriegsjahren schwierig gemacht, wirft die Mitarbeiterin ein. Das Projekt Stopper habe die Ausstellungsmacher vor die große Herausforderung gestellt, in nur zwei Sälen die Geschichte eines ganzen Jahrhunderts unterzubringen, resümiert Skrzepska. Die Sammlungsentwicklung der frühen Jahrzehnte kann der Besucher oft nur noch durch zeitgenössische Plakate nachvollziehen, die von den damaligen Programmen im Ostrauer Haus der Kunst erhalten geblieben sind.

0: Einkäufe auch aus Privatsammlungen getätigt werden. Es war möglich, einerseits eine Menge Werke aus der klassischen Moderne anzuschaffen und andererseits auch zeitgenössische Autoren, zum Beispiel Mikuláš Medek. Künstler wie er hatten bis dahin auf dem Index gestanden. Und am Ende der 1960er Jahre gelang es noch, das Bild Modrá Projana Palacha von Václav Boštígan zu kaufen. Das war 1969.
1: Der Student Jan Palach hatte sich im Januar des besagten Jahres auf dem Prager Wenzelsplatz selbst angezündet, aus Protest gegen die Niederschlagung des Prager Frühlings und die Okkupation der Tschechoslowakei durch die Sowjetunion. Und mit dieser Periode der sogenannten Normalisierung schließt auch der erste der beiden Ausstellungsteile von Stoppa ab. Besucher im zweiten Ausstellungssaal erfahren, begann sich die Akquise im Haus der Kunst in den 80er Jahren zu verändern. Es kamen mehr Autoren aus der Region in die Sammlung und ebenso Nachwuchskünstler. Die junge Generation der Kreativen sei von den Institutionsleitungen zuvor lange ignoriert worden, schildert Renata Skrzepska. Vieles sei der Galerie deswegen sozusagen durch die Lappen gegangen, so die Chefkuratorin.
0: In den 1980er Jahren war es dann auch schon möglich, Bilder von Michal Rittstein oder Jiřína Čeradský anzuschaffen. Aber das waren eher Einzelkäufe. Sie passierten nicht gezielt. Darum entgingen dem Haus viele dieser Werke und Autoren. Solche Käufe werden jetzt nachgeholt, dies aber nur mit großen Problemen, weil natürlich alle Galerien das gleiche Interesse haben. Es gibt nicht mehr viele Werke, die man kaufen kann. Das meiste ist schon weg. Und hinzu kommt der private Kunstmarkt, mit dem unsere Einrichtungen nicht konkurrieren können.
1: Eine wichtige Hilfe in dieser Hinsicht seien die Zuschüsse des tschechischen Kulturministeriums, betont Skrzepska. Zu den Autoren, um die sich die Ostrauer Galerie heute bemüht, gehören etwa die Zwillingsschwestern Květa und Jitka Warlova oder auch der Prager Künstler Karen Neprasch. Der Schau Stoppa zufolge hatte das Haus der Kunst selbst nur selten die nötigen Mittel, um seine Sammlung systematisch auszuweiten. Schon zu Zeiten ihrer Eröffnung sei die Einrichtung verschuldet gewesen, sagt Kuratorin Skrzepska.
0: Das Haus hatte rund 1 Million Kronen an Schulden zu tilgen, weil sich die Bauarbeiten verteuert hatten. Die Sammlungen aus dieser Zeit waren also zumeist Schenkungen. Ein wichtiger Mäzen war Oskar Federer, von dem eine große Menge an Werken stammte. Die Deutschen haben diese dann konfisziert, weil Federer Jude war. Er konnte fliehen und einen Teil der Gemälde mitnehmen. Der andere Teil der wertvollen Sammlung blieb hier.
1: Außer Schenkungen hatte es in den frühen Jahren des Hauses der Kunst auch eine direkte Unterstützung seitens der Maler und Bildhauer gegeben.
0: Wenn sie eine Ausstellung hatten, dann ließen sie das eine oder andere Werk hier. Dadurch wuchs der Bestand an. Zudem traf der erste Galeriedirektor Alois Bruschel, der die Funktion vor 1946 noch unentgeltlich ausübte, die tolle Entscheidung, eine Sammlung an Grafiken aufzubauen. Das war nicht so teuer und grafische Werke waren verfügbar. Also wurden gezielt Arbeiten von Anfang des 19. bis ins 20. Jahrhundert eingekauft, sodass hier die Grafikelite vertreten ist.
1: Diese Sondersammlung bestehe aus rund 2200 Exemplaren, ergänzt die Kuratorin. Und dass man in der Galerie der Bildenden Kunst in Ostrau einen Sinn für das Grafische hat, das zeigt sich etwa in der Visualisierung der Jubiläumsausstellung. In dem simplen Titel versteckt sich nämlich ein Wortspiel. Stoppa ist einerseits ein eigenständiges Wort, das auf Deutsch Spur heißt, andererseits beinhaltet seine erste Hälfte aber ebenso den Begriff Sto, also das tschechische Wort für 100. Kuratorin Skrzepska fasst außerdem zusammen.
0: Gezeigt wird also die Geschichte der 100 Jahre und das sozusagen einer der sehr bedeutsamen Flaggschiffe.

0: Schiffe, die unsere Sammlung berühmt machen. Diese Werke werden regelmäßig ins Ausland verliehen, aber auch innerhalb Tschechiens besteht ein riesiges Interesse an ihnen. Auf der anderen Seite haben wir ebenso Kunstwerke in der Sammlung, die es eigentlich nicht geben sollte, aber die historische Entwicklung ist nun einmal so verlaufen und der sozialistische Realismus gehört dazu. Da muss man ihn auch ausstellen.
1: Prostě ten vývoj takový byl, je to ta sorela, prostě k té historii to patří a vystavit se musí.
2: Dieses Unbehagen jener Menschen, die die Zeit vor 1989 noch bewusst erlebt haben, wird von den Nachgeborenen nicht mehr unbedingt geteilt. Darauf lassen zumindest die Rückmeldungen schließen, die Kuratorin Renata Skřepská immer häufiger bekommt.
1: Chtěli jsme opravdu být objektivní.
0: Wir wollten bei der Ausstellung wirklich objektiv sein und die Reaktion ist immer eine Frage der zeitlichen Entwicklung. Ich bin schon oft darauf gestoßen, dass die sozialistischen Werke für meine Generation ein großes Problem sind, auch von der künstlerischen Seite und eben von dem politischen Engagement her. Für die heutige Generation sind sie eher ein interessanter Aspekt. Das ist ein neuer Blick darauf, der sehr wichtig ist. Darum wollten wir, dass die Schau ausgewogen ist und nicht von dem Generationsproblem oder einem Widerwillen belastet wird.
1: Zatíženo tím generačním problémem něčemu nechutí.

Die Jubiläumsausstellung Stoppa ist in der Ostrauer Galerie der Bildenden Kunst noch bis 30. August zu sehen. Eine kommentierte Führung mit dem Titel Auf den Spuren von František Jurecek gibt es, allerdings auf Tschechisch, am 26. August. Am 2. September und am 12. November wird zudem die Vorführung des einstündigen Dokumentarfilms 100 Jahre Haus der Kunst in Ostrau angeboten, der ebenfalls auf Tschechisch ist. Die Vorführung ist kostenlos, es ist aber eine Reservierung nötig. Den nötigen Weblink finden Sie auf unserer Website unter dem Beitrag von Daniela Honigmann. Sie hörten Radio Prag International, die Auslandssendung des Tschechischen Rundfunks. Am Mikrofon begleitet hat sie diesmal Till Janzer. Auf Wiederhören und naslyšenou.